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1: Ich bin David Riemer. Die Bundeswehr hat im Juli so viele Soldatinnen und Soldaten gezählt wie seit 13 Jahren nicht mehr. Zum Stichtag am 31. Juli habe es rund 187.000 Männer und Frauen in der Truppe gegeben. Das teilte das Verteidigungsministerium in Berlin mit. Im Vergleich zum letzten Juli gäbe es 2% mehr Soldaten.
2: Mehr Bewerbungen, mehr Einstellungen. Die Zahl der Männer und Frauen in der Bundeswehr wächst schnell genug, um die politisch vereinbarten Ziele zu erreichen. Es sollen in diesem Jahr bis zu 190.000 Soldaten werden. Derzeit dienen über 12.000 freiwillig Wehrdienstleistende und kurzdienende Zeitsoldaten als Teil des neuen Wehrdienstes. Das sind rund 6% mehr als im Vergleich zum Vorjahr. Und das Anschreiben zum Wehrdienst haben die allermeisten jungen Männer schon beantwortet, aber nur sehr wenige Frauen. Da sind es nur 4%. Aus Berlin, Tine Klimach.
1: Das Bangen und die kräftezehrende Brandbekämpfung seit Tagen und Nächten gehen weiter. Das Feuer im Naturschutzgebiet Hohes Venn in Belgien ist nicht weiter auf die deutsche Grenze vorgerückt, sagte ein Feuerwehrsprecher. Die Lage ist also statisch, hat sich zumindest nicht verschlechtert. Auch die Monschauer Bürgermeisterin Carmen Krämer sprach von einer unveränderten Lage. Außerdem sagte sie:
3: Ich wünsche denjenigen, die jetzt ihre Häuser verlassen mussten, viel Kraft an der Stelle. Wir haben natürlich weiterhin die Lage im Blick und sobald sich dahingehend etwas ändern sollte und die Menschen zurückkehren können, werden sie auch informiert werden.
1: Im belgischen Naturschutzgebiet Hohes Venn brennt es seit Tagen auf einer Fläche von rund 3000 Hektar. Es ist einer der größten Waldbrände in der Geschichte Belgiens. Auf Teile der Berliner Senatsverwaltung ist ein Hackerangriff erfolgt. Betroffen sind die Senatsverwaltungen für Stadtentwicklung sowie für Mobilität, Verkehr, Umwelt und Klimaschutz. Beide wurden aus Sicherheitsgründen vom Landesnetz abgetrennt. Das Landeskriminalamt, die Staatsanwaltschaft Berlin und das BSI sind eingeschaltet. Ob Daten abgeflossen sind, ist noch unklar. Die forensischen Untersuchungen dauern an. Zum Fußball. Stürmer Niklas Füllkrug steht einem Medienbericht zufolge vor einer Rückkehr zu Werder Bremen. Der 33-Jährige soll vom Premier League-Absteiger West Ham United ausgeliehen werden. Der Medizincheck steht am Dienstag an. Füllkrug spielte bereits in der Jugend für Werder und kehrte 2019 noch einmal zurück. Zuletzt war die Karriere des Ex-Nationalspielers in England ins Stocken geraten.
4: Die Welle hier mit dem Blick zum Wetter. Bleibt entspannt heute Nacht, nur locker bewölkt und Regen auch nur ganz, ganz selten. Tagsüber geht's heute auch gut los mit Sonne, später dann mal so ein paar Wolken und in Westmecklenburg auch ein bisschen Regen, aber ansonsten hat sich das bei maximal 21 Grad. Im Zwei-Tage-Trend hilft uns das Wetter morgen nochmal beim Blumengießen, der Mittwoch meist regnerisch. Auch Gewitter sind mal mit drin bei maximal 22 Grad. Der Donnerstag schon freundlicher mit mehr Sonne und weniger Regen bei maximal 24 Grad.
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1: Bei der Nachtschicht hört ihr Ostseewelle. Es ist Dienstag, der 18. August. Ich bin Elisabeth Reinhold und verrate euch, wie der Tag wird.
0: Widder.
1: Ihr habt heute einen echten Glücksgriff. Was zunächst nach Zufall aussieht, könnte euch noch länger Freude machen.
0: Stier.
1: Ein lauer Sommerabend, etwas Leckeres auf dem Teller oder die richtigen Leute dabei. Heute braucht ihr nicht mehr.
0: Zwillinge.
1: Im Job ist Köpfchen statt Tempo gefragt. Wer erst denkt und dann loslegt, spart sich doppelte Arbeit.
0: Krebs.
1: Ein Familienmitglied sorgt heute für eine Überraschung. Freut euch einfach, ohne gleich nach dem Haken zu suchen.
0: Löwe.
1: Die Sonne lädt euren Akku auf, nutzt jede freie Minute und verbringt den Feierabend draußen.
0: Jungfrau.
1: Beim Geld habt ihr ein gutes Händchen, vielleicht entdeckt ihr sogar etwas wie ein Schnäppchen.
0: Waage.
1: Jemand flirtet ziemlich eindeutig mit euch, Singles. Jetzt bitte nicht so tun, als würdet ihr es nicht merken.
0: Skorpion.
1: Ein Plan geht anders aus als gedacht und genau das könnte aber euer Glück sein.
0: Schütze.
1: Ihr bekommt Lust auf Urlaub, wenn der nächste Trip noch nicht steht. Macht das Plan heute schon richtig Spaß.
0: Steinbock.
1: Heute könnt ihr jemanden mit einer kleinen Aufmerksamkeit glücklich machen. Kostet wenig, bedeutet aber viel.
0: Wassermann.
1: Euer Feierabend braucht Abwechslung. Statt Couch darf es heute ruhig mal der See sein.
0: Fische.
1: Ihr habt einen guten Draht zu euren Mitmenschen. Ein ehrliches Gespräch bringt euch jemanden deutlich näher. 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
1: Ich bin David Riemer. Die Bundesregierung reagiert auf die relativ neue Bedrohung durch Drohnen. Am Testflughafen des Deutschen Zentrums für Luft- und Raumfahrt in Kochstedt in Sachsen-Anhalt eröffnet sie heute eine Forschungseinrichtung für Drohnensicherheit. Hier sollen innovative Technologien in Reallaboren erforscht, entwickelt und erprobt werden.
2: Innenminister Dobrindt hatte die Eröffnung des neuen Technologiezentrums kurz nach dem Vorfall von Leipzig verkündet. Am Flughafen Leipzig-Halle war Anfang des Monats eine mit Sprengstoff und Zünder bestückte Drohne entdeckt worden. Das neue Zentrum soll helfen, dass die Airports und Sicherheitskräfte in Zukunft besser vorbereitet sind. Also dass sie zum Beispiel schnell erkennen, ist es ein Angriff oder die verwirrte Drohne eines Hobbyfotografen. Aus Berlin, Uli Reitinger.
1: Das Oberlandesgericht Stuttgart will am Vormittag das Urteil gegen 3 junge Männer verkünden, die als Agenten im Auftrag Russlands Anschläge auf den Güterverkehr in Deutschland vorbereitet haben sollen. Die Bundesanwaltschaft fordert mehrjährige Haftstrafen für die Beschuldigten. Die 3 Ukrainer sollen Teil eines Sabotageplans gegen Transportwege eines Paketdienstleisters gewesen sein. Die Verteidiger beantragten Freispruch. Am Kampf gegen die verheerenden Brände im belgischen Naturschutzgebiet Hohes Venn beteiligen sich auch in dieser Nacht zahlreiche Einsatzkräfte aus Deutschland. Einsatzkräfte von Feuerwehren, Technischen Hilfswerk, Rettungsdiensten und Polizei sind im Einsatz. Die Brandlinie ist derzeit rund 2,3 Kilometer von der deutschen Grenze entfernt. Die evakuierten Bewohner von Monschau-Kaltherberg können weiterhin nicht in ihre Häuser zurück.
3: Das Feuer aus Belgien ist bisher nicht weiter Richtung Monschau in der Eifel vorgerückt. Regen und ausbleibender Wind wirken sich derzeit positiv aus, wie es von der Monschauer Einsatzleitung hieß. Man habe die Situation etwas entschärfen können. Die Menschen aus dem grenznahen Ortsteil Kaltherberg, die evakuiert worden waren, können aktuell noch nicht in ihre Häuser zurück. Die Evakuierung wird noch aufrechterhalten. Tine Klimach, Nachrichtenredaktion.
1: Das BSW will seine interne Auseinandersetzung um seine Regierungsbeteiligung in Thüringen auf einem Sonderparteitag klären. Das teilte die Landespartei mit. Außerdem sei beschlossen worden, den Beschluss des BSW-Bundesvorstandes, aus der Thüringer Regierungskoalition auszusteigen und Verhandlungen für eine Expertenregierung aufzunehmen, nicht zu folgen. Das BSW regiert in Thüringen mit CDU und SPD in einer sogenannten Brombeer-Koalition.
4: Ostseewelle hier mit dem Blick zum Wetter. Bleibt entspannt heute Nacht, nur locker bewölkt und Regen auch nur ganz, ganz selten. Tagsüber geht's heute auch gut los mit Sonne, später dann mal so ein paar Wolken und in Westmecklenburg auch ein bisschen Regen. Aber ansonsten hat sich das bei maximal 21 Grad. Im Zwei-Tage-Trend hilft uns das Wetter morgen nochmal beim Blumengießen. Der Mittwoch meist regnerisch, auch Gewitter sind mal mit drin bei maximal 22 Grad. Der Donnerstag schon freundlicher mit mehr Sonne und weniger Regen bei maximal 24 Grad.
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1: Ich bin David Riemer. Heute soll das Urteil gegen drei mutmaßliche Agenten fallen. Die Angeklagten stammen aus der Ukraine und sollen in russischem Auftrag Anschläge vorbereitet haben.
2: Laut Anklage bekamen die drei den Auftrag von einem russischen Geheimdienst. Sie sollten Pakete in die Ukraine schicken, Brandsätze, die in Lastern oder Lagerhallen explodieren, einen großen Schaden anrichten und eine noch größere Verunsicherung in der Ukraine auslösen sollten. Zur Vorbereitung sollen die Angeklagten harmlose Pakete mit einem GPS-Tracker in die Ukraine verschickt haben. So wollten sie die Wege der Pakete nachvollziehen. Bevor sie Schaden anrichten konnten, wurden die drei im Mai 2025 in Köln, Konstanz und in der Schweiz festgenommen. Uli Reitinger, Nachrichtenredaktion.
1: Am Kampf gegen die verheerenden Brände im belgischen Naturschutzgebiet Hohes Venn beteiligen sich auch in dieser Nacht zahlreiche Einsatzkräfte aus Deutschland. Insgesamt sind 240 Einsatzkräfte von Feuerwehren, Technischem Hilfswerk, Rettungsdiensten und Polizei im Einsatz. Die Brandlinie ist derzeit rund 2,3 Kilometer von der deutschen Grenze entfernt. Für die Nacht wird eine Windrichtungsänderung erwartet. Die evakuierten Bewohner von Monschau-Kaltherberg können weiterhin nicht in ihre Häuser zurück. In Deutschland steigt der Anteil junger Menschen, die ohne Job, Bildungs- oder Ausbildungsplatz dastehen. Im vergangenen Jahr traf das auf 10% der Menschen im Alter zwischen 20 und 24 Jahren zu. Das teilte das Statistische Bundesamt mit. Im Jahr davor waren es noch 9,5%.
3: Viele der jungen Menschen sind arbeitssuchend oder stehen kurz vor Studium oder Ausbildung laut Bildungsbericht. Aber fast 2/3 stehen dem Arbeitsmarkt nicht zur Verfügung, wegen Betreuungspflichten und gesundheitlicher Probleme. Dadurch gingen wichtige Fachkräfte verloren, so die gewerkschaftliche Hans-Böckler-Stiftung. Abhilfe könne eine echte Ausbildungsgarantie bringen. Bei den Arbeitsagenturen müsste die Förderung im Mittelpunkt stehen, statt Sanktionen und Druck, sagt der Sozialverband Deutschland, um beim Einstieg in die Arbeit zu unterstützen. Tine Klimach, Nachrichtenredaktion.
1: Zum Fußball. Stürmer Niklas Füllkrug steht laut Medienbericht vor einer Rückkehr zum Bundesligisten Werder Bremen. Der Medizincheck steht heute an, berichtet Sky. Demnach soll der 33-Jährige vom Premier League-Absteiger West Ham United ausgeliehen werden. Dort lief es für den Ex-Nationalspieler zuletzt nicht mehr so, wie erhofft.
4: Um kurz nach 4 mit Ostseewelle. Wir starten entspannt in diesen Dienstag. Anfangs überall freundlich, später wolkig und in Westmecklenburg kann es auch mal ein bisschen Regen geben. Dazu Maxi-Werte um die 20 Grad. Im Zwei-Tage-Trend geht es dann erst runter mit der Stimmung und dann wieder hoch. Morgen am Mittwoch meist ungemütlich mit Regen und Gewittern bei maximal 22 Grad. Der Donnerstag dann weniger Regen und Gewitter, dafür wieder etwas mehr Sonne bei maximal 21 Grad.
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1: Morgen hebt sich wieder der rote Vorhang bei der Kinokirchenreihe Starke Stücke berührt und diskutiert. In der Kirche Groß Grenz in Bröbarow läuft morgen ein finnischer Film. Die Komödie Master Cheng in Pohjanjoki. Sagt Christian Meyer, der Koordinator der Reihe.
2: Auf der Suche nach einem alten finnischen Freund reist der chinesische Koch Master Cheng in ein abgelegenes Dorf in Lappland. Also da treffen sicherlich zwei Welten aufeinander. Und bei der Ankunft scheint niemand dort seinen Freund zu kennen, den er sucht. Aber die lokale Kaffeehausbesitzerin, die bietet ihm Unterkunft an und ist eigentlich ganz nett zu ihm. Und im Gegenzug hilft der chinesische Koch dann in der Küche. Und bald werden die Einheimischen mit den Köstlichkeiten dieser asiatischen Küche überrascht.
1: Die Geschichte erzählt von Vorurteilen, Solidarität, Liebe und vor allem von ganz viel Essen.
2: Und wer zusammen isst, der schießt auch nicht aufeinander und der schießt auch nicht mit Worten aufeinander und der stellt auch niemanden in Abrede, sondern da lernt man sich auch mal kennen. Und man lernt die Kultur des anderen kennen, denn Essen ist wirklich Kultur und dieser Film ist ein Plädoyer auch dafür.
1: Diesen Film könnt ihr morgen um 19 Uhr in der Kirche Groß Grenz sehen. Mehr Infos und auch alle anderen Termine und Orte findet ihr online unter www.kirche-mv.de/starke-stücke. Aus der Ostseewelle Kirchenredaktion Rebecca Krüger.

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4: Suffpilot blockiert Inselzufahrt. Waldbrand in Belgien derzeit von deutscher Grenze entfernt. Das Guten Morgenwetter mit Elisabeth.
5: Ein wechselhafter Tag heute bis 20 Grad.
4: Guten Morgen, ich bin Ingo Lorenz. Die Insel Usedom war am Abend wieder mal einige Zeit zur Hälfte vom Festland abgeschnitten. Die B111 kurz vor Wolgast gesperrt. Hier hatte ein 36-jähriger Autofahrer aus Richtung Bannemien versucht, einen VW zu überholen. Auf gerader Strecke hat er dabei die Kontrolle über seinen Ford verloren, den VW gerammt und eine Straßenlaterne umgelegt. Sein Glück, niemand wurde verletzt. Es bleiben 32.000 Euro Schaden und einiger Ärger für ihn. Denn gepustet hat der Fahrer gut 1,9 Promille. Auch auf den Schienen gab es Probleme. Die Verbindung zwischen Bad Kleinen und Fenschow war stundenlang gesperrt. Notarzteinsatz. Damit sind die Züge des RE4 ausgefallen und vor allem auch des RE1, dem Hanse-Express auf der Bahn-Rennstrecke Rostock-Hamburg. Getroffen hat es vor allem Pendler, denn gesperrt war die Strecke von 17.30 Uhr bis 20 Uhr.
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4: Auch die ganze Nacht über waren Helfer aus Deutschland beim Riesenwaldbrand in Belgien im Hohen Venn im Einsatz. Die Brandlinie ist derzeit gut 2 Kilometer von der deutschen Landesgrenze entfernt, heißt es. In mehreren Schichten waren 240 Leute von deutschen Feuerwehren, dem Technischen Hilfswerk, Rettungsdiensten und Polizei im Einsatz. Momentan kontrollieren und bewässern die Brandbekämpfer das Gebiet. In den kommenden Stunden soll sich der Wind drehen, darauf sei man vorbereitet, heißt es. Thüringen hat nur noch eine sehr wackelige Landesregierung. 2 Abgeordnete des Bündnis Sarah Wagenknecht haben der gemeinsamen Regierungskoalition mit CDU und SPD ihre Unterstützung entzogen. Ministerpräsident Vogt, CDU, würde damit nur noch einer Minderheitsregierung vorstehen. Die sogenannte Brombeer-Koalition hatte bisher 44 von 88 Sitzen. 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Und jetzt das Guten Morgenwetter mit Elisabeth.
5: Wunderschönen guten Morgen. Wir haben aktuell in Gegelow bei Wismar 13 Grad. 14 Grad sind es in Altentreptow. Dazu ist es heute sehr, sehr wechselhaft. Wir haben viele Wolken, bis zur Mittagszeit aber auch immer wieder ein paar Auflockerungen. Die Sonnenscheindauer liegt zwischen 3 und 7 Stunden im Laufe des Tages. Kommt immer wieder etwas Regen runter, aktuell auch im Landkreis Rostock. Und dazu erreichen wir Höchstwerte zwischen 18 und 20 Grad. Es weht ein schwacher bis mäßiger Wind aus unterschiedlichen Richtungen. Auf unserer Insel Rügen haben wir bis zum Mittag recht starke Böen. Der 2-Tage-Trend, morgen am Mittwoch bleibt es recht grau und nass bis 21 Grad. Und übermorgen am Donnerstag ist dann wieder viel Sonne mit dabei bis 24 Grad.
6: 5.03 Uhr, Ostseewelle, der beste Verkehrsservice für unser Land. Auf den Straßen soweit alles frei. Flitzerblitze aber schon von euch gemeldet. Auf der A14 Richtung Karstädt, Höhe Platerberg. A24 Richtung Hamburg, zwischen Zarentin und Gallin. Kurz vor Hamburg-Jenfeld auch nochmal und Richtung Berlin stehen sie hinter Mainburg. Dann auf der B96 zwischen Lietze und Bergen, Höhe Ralsweg. Rügenzubringer Richtung A20, kurz vorm Rastplatz Rügenblick auch. Auf der B105 in Rheinberg Richtung Stralsund einer. B108 Warenshof aus Teterow kommend. B191 zwischen Eldena und Karstädt Richtung Karstädt. Dann B192 Ortseingang Sietor aus Malchow kommend. Hagenow Parkstraße zwischen Markgrafenheide und Hinrichshagen auf dem Waldparkplatz und Neuplacht Richtung Lüchen. Habt ihr auch noch was entdeckt, ruft er durch auf der 0381 49 78 110. Denn keiner meldet mehr aktuelle Flitzerblitzer.
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6: Andrea gönnt sich nochmal eine Runde Urlaub. Dafür ist Elisabeth mit am Start. Guten Morgen, Schätzelein.
5: Guten Morgen.
6: Der Ingo ist in der Nachrichtenredaktion für die Yvonne. Moin, Schätzelein.
4: Moin, Schätzelein selbst.
6: Ja. Alles Schätzeleins hier. Und jetzt haben wir für euch zum Wachwerden einen jungen Mann aus Norwegen. Wir haben ja schon gesagt, Norwegen, der wärmste Sommer, der je gemessen wurde dort, oder wärmste Sommertag war bei 34,2 Grad. Ja. Ja. Ansonsten sind die am Sommer auch nicht nicht höher als 25 nee. Grad und deswegen hat er sich gedacht, muss man mehr sonnige Musik machen. Yeah. Kygo zusammen mit Khaled und Griffin, aktuelle Nummer Save My Love. Kommt gut rein in diesen Dienstag, wir haben den 18. August.

0: 5:12 Uhr ist es, guten Morgen, ihr hört Ostseewelle. Viele sind ja um die Zeit noch im Bett, schlafen, weil Mecklenburg-Vorpommern sind ja noch Ferien diese Woche, ne?
1: Ja.
0: Aber es gibt auch so ein paar Versprengte wie uns, die schon munter sind. Moin.
2: Moin, Andy hier. Ich wollte euch einen Wildunfall melden, kurz hinter Wolde, Richtung Alten Treptow, wenn man in den Berg hochkommt.
0: Wolde Richtung Alten Treptow ist also Landkreis Mecklenburgische Seenplatte. Danke fürs Bescheid sagen. Seid ihr schon unterwegs, habt was, dann meldet euch auch auf der 0381 49 78 110. Wir haben für euch jetzt einen aktuellen Hit von Michael Schulte und aus dies Half of My Heart.

0: Moin, 5.15 Uhr ist es. Ihr hört Ostseewelle am Dienstag. Wir haben den 18. August und hören mal ganz kurz aufs Guten Morgenwetter.
1: Ja, es hat sich ganz schön abgekühlt und dazu wird es heute ein recht wechselhafter Tag. Viele Wolken, ein bisschen Regen, aber auch Sonne mit dabei, bis 20 Grad.
0: Wobei ja Regen auch nicht ganz schlecht ist, ne? Ich
1: meine, das Seen, tut Felder, gut, ja. Aber trotzdem, Garten. Ey, ist die letzte Sommerferienwoche in Mecklenburg-Vorpommern.
0: Ja, gut. Aber Richtung Ende der Woche hast du ja gesagt, wird es nochmal ein bisschen besser, ne? Landkreis Mecklenburgische Seenplatte, kurz hinter Wolde Richtung Alten Treptow, gab es einen Wildunfall, da bitte aufpassen. Habt ihr noch mehr? Dann gerne melden, wie abgemacht, 0381 49 78 110. Und Nico Santos hat einen neuen Hit, der heißt Why Don't You Stay? Gibt's jetzt hier bei Ostseewelle. Moin!

0: Einen schönen guten Morgen, 5.22 Uhr ist es, ihr hört Ostseewelle und wir haben viel vor heute Morgen wieder mit euch. Unter anderem Freitickets für Vincent Weiss in Schwerin, meine Lieben, Freilichtbühne, morgen ist er da. Die Freitickets gibt es um kurz nach 6 und kurz nach 9 hier bei uns.
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0: Und dann fragen wir euch nach euren Urlaubsrückkehrritualen. Ne? Was macht ihr, wenn ihr aus dem Urlaub zurückkommt, immer und immer wieder? Was hat sich fest verankert? Meldet euch gerne auf der 0381 49 78 110. Und klar, die meiste Musik mit allen aktuellen Hits gibt's auch. Jetzt mit einer coolen Nummer von Ray Dalton. Hier ist Blood Running, 5.23 Uhr.

Ihr hört Ostseewelle. Am Dienstagmorgen ist es der 18.8. Jetzt um 5.26 Uhr, 4 Minuten vor halb sechs. Moin.

0: 5.29 Uhr ist es, ihr hört Ostseewelle, einen schönen guten Morgen. Kurzer Augenblick, dann sind wir zurück mit Fastboy, Beautiful Life, was für eine aktuelle Nummer. Schönes Druckding, Harry Styles gibt's auch mit American Girls, das groovt und ein Kult-Hit von Whitney Houston gleich mit dabei.
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0: Es ist gleich 5.30 Uhr, Ostseewelle hier mit dem Guten Morgen-Update von Ingo Lorenz.
3: Ein Autofahrer hat am Abend zeitweise die B111, die Zufahrt nach Usedom, blockiert. Er hat beim Überholen ein Auto gerammt und eine Laterne umgelegt. Verletzt wurde aber niemand. Der Fahrer hatte 1,9 Promille im Atem. Die ganze Nacht über waren auch weiterhin deutsche Helfer beim Kampf gegen den Riesenwaldbrand in Belgien beteiligt. Aktuell steht das Feuer gut 2 Kilometer vor der Grenze zu Deutschland. In Thüringen wackelt die Landesregierung. Zwei BSW-Abgeordnete haben der Brombeer-Koalition ihre Unterstützung entzogen. Damit hat Ministerpräsident Vogt nur noch eine Minderheitsregierung.
0: Alle wichtigen Infos hört ihr jederzeit nochmal nach in der Ostseewelle-App. Und alles ausführlich gibt's wieder um 6. Jetzt hören wir erst mal aufs Guten Morgen mit der Elisabeth.
4: Wir haben aktuell zwischen 13 und 15 Grad. Dazu wird es heute ein wechselhafter Dienstag. Wir haben viele Wolken, bisschen Regen zwischendurch, aber auch Sonne. Die Sonnenscheindauer liegt zwischen 3 und 7 Stunden. Und bis zu 20 Grad werden es heute maximal. Der Zwei-Tage-Trend. Morgen am Mittwoch bleibt es recht grau und nass bis 21 Grad. Übermorgen am Donnerstag ist es dann wieder recht sonnig bis 24 Grad.
0: 5.30 Uhr, Ostseewelle, der beste Verkehrsservice für unser Land mit dem Landkreis Mecklenburgische Seenplatte. Hinter Wolde Richtung Altentreptow bitte aufpassen, da gab es einen Wildunfall. Blitzer, Blitzer, von euch gemeldet auf der A14 Richtung Karstadt, Höhe Platerberg. A24 einmal Richtung Hamburg zwischen Zarentin und Galin und vor Hamburg-Jenfeld auch nochmal. Und Richtung Berlin hinter Mainburg. Auf der B96 stehen sie zwischen Lietzow und Bergen, höher als Wieg. Und Rügenzubringer Richtung A20 vorm Rastplatz Rügenblick. Auf der 105 Rheinberg Richtung Stralsund. B108 Warenshof aus Teterow kommend. B191 zwischen Eldenau und Karstädt Richtung Karstädt. B192 Ortseingang Sito aus Malchow kommend. Hagenow Parkstraße. Zwischen Markgrafenheide und Hinrichshagen auf dem Waldparkplatz. Neuplacht Richtung Lüchen. Und ihr seid auch schon unterwegs. Moin!
5: Ja, hier ist die Angela Witter. Guten Morgen. Moin. Zwischen Warsow und Pampow sind sie gerade beim Einlesen.
0: Dankeschön. Habt ihr auch noch was entdeckt? Ruft er durch auf der 0381 49 78 110. Denn keiner meldet mehr aktuelle Flitzerblitzer.
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0: Und gleich mit einer interessanten Studie aus dem Straßenverkehr. Eine Langzeitstudie, die, naja, trotzdem irgendwie wenig überraschend ist. Warum? Das hört ihr gleich.
3: Die machen extra für dich eine Studie?
0: Nach Whitney Houston, One Moment in Time und dem aktuellen Hit von Fastboy, Beautiful Life. Moin.

0: So, hat mal ein bisschen gescheppert. Und für alle, die jetzt im Bett noch liegen, Snooze-Taste nochmal gedrückt haben, im Hintergrund so ein bisschen was Ruhiges von Whitney Houston. Ist auch mal schön.
1: 5:35 Uhr ist es. Guten Morgen.

0: Ja, das ist die einzige Form. Wenn du die an der Seite gehabt hast, dann brauchtest du keinen Glasschneider mehr. Ne? Das hat so funktioniert.
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0: Ja, ihr hört Ostseewelle, einen schönen guten Morgen. 5.40 Uhr ist es und wir kommen mal zu den Lieblingsschlagzeilen des Morgens. Andrea im Urlaub, dafür ist Elisabeth da.
2: Guten Morgen und ich starte mal mit Baby-News. Raphael van der Vaart wird wieder Papa.
0: Ach, den gibt's auch noch, stimmt?
2: Ja, den gibt's auch noch. Hat lange nichts mehr von gehört, ne? Der Ex-Fußballstar, der Ex-HSV-Profi ist inzwischen 43 Jahre alt und wird
0: Ex von Silvi Mais, muss man
2: ja
0: sagen.
2: und wird jetzt zum dritten Mal Vater, hat ja seit 10 Jahren die ehemalige Handball-Profi-Spielerin Estefania Pollmann an der Seite. Und jetzt, ein Kind haben sie ja schon zusammen, Jesslyn, die ist 9 Jahre alt und Raphael hat ja mit Silvi den großen Sohn, der ist 20 Jahre alt, Damian inzwischen und jetzt ist es soweit, jetzt kommt Kind Nummer 3 und tatsächlich auch seine Ex, Silvi Mais, gratuliert und freut sich, hat bei Instagram untergeschrieben, ich bin so glücklich für euch alle, herzlichen Glückwunsch.
0: Silvi Mais, das ist auch so eine Granate.
2: Ja.
1: Ingo. Bauarbeiter finden 9 Millionen Goldschatz im Keller, vermeintliche Eigentümer melden sich.
0: Ja, natürlich.
2: Ist klar.
1: Vor ein paar Tagen haben Bauarbeiter in Flandern, in Belgien also, im Keller des Wohlfahrtsamtes in St. Gilles d'Endermonde Goldbarren und Goldmünzen gefunden, in einer alten Truhe, wert mal locker 9 Millionen Euro. Mhm. Und die Polizei hat erstmal alles eingesammelt und an einen sicheren Ort gebracht, also nicht in den Tresor der Sparkasse Gelsenkirchen. So, und jetzt melden sich da bei der Polizei in Dendermonde Leute aus aller Welt und sagen, ja, das ist meins. Spitzenreiter, zumindest beim Lacherfolg, ist dieser Gentleman. Zitat, wenn die Wiedergeburt eine akzeptable Eigentumskette unter belgischem Gesetz ist, dann lassen Sie mich bitte wissen, welche Dokumente Sie benötigen. Ich bin bereit auszusagen, dass ich das Gold vor 60 Jahren versteckt und seitdem vergessen habe.
2: Genau.
0: Ich habe gefunden, Studie schockiert, auf Deutschlands Straßen geht es immer brutaler zu. Gibt nämlich jetzt eine Langzeitstudie dazu und die sagt, die Aggression im deutschen Straßenverkehr hat in den vergangenen Jahren deutlich zugenommen. Alle erhobenen Werte, alle, zur Messung von aggressivem Verhalten haben sich verschlechtert.

0: gut, bei mir stimmt's, aber.
1: Ja gut, bei dir, du fährst ja auch, naja, wie so ein Opi, muss ich ja mal sagen.
2: Wackelhund ja.
1: Genau, Wackeldackel und Klorolle. Und ein Hauptgrund für die zunehmende Aggressivität im Straßenverkehr ist die permanente Erreichbarkeit und Hektik im Leben, die für zunehmenden Druck und eine kürzere Zündschnur bei den Verkehrsteilnehmern führt. Ne? Also das ist natürlich verständlich, muss man sagen. Im Übrigen trifft diese Studie auch viele Radfahrer.
2: Ja.
1: Fast die Hälfte erzwingen sich Vorfahrt, überholt Autos auch links und schlängelt sich durch den Verkehr. Wollt euch ja nicht außen vor lassen, ne?
2: Wieso? Nur weil ich heute mit Fahrrad bin.
1: aber es ist ja so, ne? Bist du Radfahrer, hast du die Autos, bist du Autofahrer, hast du die Radfahrer. Ist immer irgendwas. 5.43 Uhr ist es jetzt auf jeden Fall. Erstmal gute Fahrt in den Dienstag mit Ostseewelle. Hier ist der aktuelle Hit ganz entspannt zum Autofahren jetzt mit Harry Styles, American Girls.

0: 5.46 Uhr ist es, ihr hört Ostseewelle jetzt vielleicht beim ersten Käffchen des Tages oder im Auto irgendwo und das guten Morgenwetter heute ein bisschen durchwachsener, ne?
1: Ja, wir haben viele dicke Wolken, zwischendurch zeigt sich auch mal die Sonne, aber dann kommt auch wieder Regen, rundum wechselhaft heute bis 20 Grad.
0: Auf den Straßen ist soweit alles okay, aber aktuell ist der Flitzerblitzer auf der B321 schon zwischen Vaso und Pampo. Habt ihr noch mehr? Meldet euch 0381 49 78 110. Allen unterwegs eine gute Fahrt. 5.46 Uhr ist es mit Atomic Kitten. Moin.

0: 9 Minuten vor 6, ihr hört Ostseewelle, guten Morgen. Elisabeth hat ja eben schon gesagt, es wird heute ein bisschen durchwachsen. Ich muss nochmal fragen, war jetzt viel Regen für heute oder nicht?
1: Zum Nachmittag gibt es immer wieder ein paar, aber sobald der Regenhusch da ist, ist er auch wieder weg und dann kommt wieder die Sonne und dann kommt wieder Regen, dann kommt wieder Sonne.
0: Ich muss nämlich Auto waschen unbedingt, deswegen überlege ich, wann ich fahre am besten, weil wir waren ja auf dem Campingplatz in der Feldberger Seenlandschaft und da saßen wir oder standen wir natürlich genau unter einem Baum, wo viele Tauben drauf saßen.
1: Schön.
0: Könnt euch vorstellen, wie das dann aussieht. Ne? Und man soll ja Vogelscheiße immer nicht so lange drauf lassen auf dem Lack, weil sich das so einbrennt und dann muss das mal runter. Aber ich überlege schon, dass also ich habe noch nie so eine Monsterschisse gesehen. Ich muss das jetzt mal so sagen. Ich habe echt gedacht, da saß ein Elefant auf dem Baum. Ne?
1: Ja, aber gerade fragen sich ja, dass das Vögel waren.
0: Ja, das waren Tauben. Ich habe das ja gesehen. Also man hat auch direkt beobachten können, wie dann das runterfiel.
2: Gibt es Gastroenterologen für Vögel?
0: Ich habe mich gefühlt. Von unten, wenn du den Blick hast. 8 Minuten vor 6 ist es. Ihr hört Ostseewelle. Einen schönen guten Morgen.

0: bisschen was Rockiges mal nebenbei hier. Morgen, ihr hört Ostseewelle.
1: Genau, das Richtige zum Zähneputzen um 5.56 Uhr, 4 Minuten vor 6.
0: Du hast den Zahnschmelz aber runter, wenn du so putzt, ja. Avril Lavigne, Skaterboy, moin.

0: gleich gibt's schon die nächste Powerfrau im Bunde. Jennifer Lopez zusammen mit David Guetta. Aktuelle Nummer Save Me Tonight hier bei Ostseewelle. Es ist jetzt 6:01.
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7: Suffpilot blockiert Inselzufahrt. Waldbrand in Belgien, derzeit von deutscher Grenze entfernt. Das Guten Morgenwetter mit Elisabeth.
8: Ein wechselhafter Tag heute bis 20 Grad.
7: Guten Morgen, ich bin Ingo Lorenz. Die Insel Usedom war am Abend wieder mal einige Zeit zur Hälfte vom Festland abgeschnitten, die B111 kurz vor Wolgast gesperrt. Hier hatte ein 36-jähriger Autofahrer aus Richtung Bannemien versucht, einen VW zu überholen. Auf gerader Strecke hat er dabei die Kontrolle über seinen Ford verloren, den VW gerammt und eine Straßenlaterne umgelegt. Sein Glück, niemand wurde verletzt, es bleiben 32.000 Euro Schaden. Und einiger Ärger für ihn, denn gepustet hat der Fahrer gut 1,9 Promille. Auch auf den Schienen gab es Probleme. Die Verbindung zwischen Bad Kleinen und Fenchow war stundenlang gesperrt. Notarzteinsatz. Damit sind die Züge des RE4 ausgefallen und vor allem auch des RE1, dem Hanse-Express auf der Bahn Rennstrecke Rostock-Hamburg. Getroffen hat es vor allem Pendler, denn gesperrt war die Strecke von 17.30 Uhr bis 20 Uhr.
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7: Auch die ganze Nacht über waren wieder Helfer aus Deutschland beim Riesenwaldbrand in Belgien im Hohen Venn im Einsatz. Die Brandlinie ist derzeit gut 2 Kilometer von der deutschen Landesgrenze entfernt. In mehreren Schichten waren 240 Leute von deutschen Feuerwehren, dem Technischen Hilfswerk, Rettungsdiensten und Polizei im Einsatz. Momentan kontrollieren und bewässern die Brandbekämpfer das Gebiet. Thüringen hat nur noch eine wackelige Landesregierung. 2 Abgeordnete des Bündnis Sarah Wagenknecht haben der gemeinsamen Regierungskoalition mit CDU und SPD ihre Unterstützung entzogen. Ministerpräsident Vogt, CDU, würde damit nur noch einer Minderheitsregierung vorstehen. Die sogenannte Brombeer-Koalition hatte bisher 44 von 88 Sitzen. 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Und jetzt das Guten Morgenwetter mit Elisabeth.
8: Schönen guten Morgen. In Teterow haben wir 13 Grad, 15 Grad sind es in Glowe auf Rügen. Dazu haben wir stellenweise gerade einen herrlichen Sonnenaufgang, aber auch viele Wolken, die die Sonne bedecken. Es ist rundum ein wechselhafter Tag mit Sonne, die Sonnenscheindauer. Liegt zwischen 3 und 7 Stunden. Dazu gibt es heute aber auch immer wieder etwas Regen. Jetzt kurz am Morgen und dann vor allem zum Nachmittag sehr wechselhaft. Bis 20 Grad heute maximal. Dazu ein schwacher bis mäßiger Wind. Auf unserer Insel Rügen haben wir bis zum Mittag ein paar starke Böen. Der 2-Tage-Trend. Morgen am Mittwoch, da ist es auch relativ grau. Es kann immer wieder ein paar Schauer geben und auch Gewitter bis 21 Grad. Übermorgen am Donnerstag, da kommt dann vermehrt die Sonne raus. Zum Nachmittag nur ein bisschen Regen mit dabei. Bis 24 Grad.
0: 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Da ist auf den Straßen soweit alles in Ordnung. Flitzer, Blitzer. Stehen auf der A14 Richtung Karstädt, Höhe Platterberg. A24 Richtung Hamburg, einmal zwischen Zarrentin und Gallin und kurz vor Hamburg-Jenfeld auch nochmal. Und Richtung Berlin stehen sie hinter Mayenburg. Auf der B5 zwischen Redefin und Kummer einer schon, Höhe Großkrams. B96 zwischen Lietze und Bergen, Höhe Ralswiek und Rügenzubringer Richtung A20 vorm Rastplatz Rügenblick. Auf der 105 in Rheinberg stehen sie Richtung Stralsund, B108 Warenshof aus Teterow kommend. B191 zwischen Eldena und Karstädt Richtung Karstädt, B192 Ortseingang Sito aus Malchow kommend. B321 zwischen Wasow und Pampow, Hagenow Parkstraße, zwischen Markgrafenheide und Hinrichshagen auf dem Waldparkplatz und Neuplacht Richtung Lüchen. Habt ihr noch mehr? Dann meldet euch gerne. Die Ostseewelle Studio Hotline ist die 0381 49 78 110. Denn keiner meldet mehr aktuelle Flitzerblitzer.
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0: Jetzt aber erstmal rein hier in diesen, was haben wir, Dienstag mit Jennifer Lopez und David Guetta. Moin!
7: Moin!

0: 6.10 Uhr ist es, ihr hört Ostseewelle, guten Morgen. Und heute Morgen geht es bei uns um Urlaubsrückkehrrituale. Mhm. Jetzt ist ja doch so, ich meine, die Sommerferien neigen sich in Mecklenburg-Vorpommern dem Ende. In Schleswig-Holstein sind sie schon vorbei. Und viele kommen ja aus dem Urlaub gerade zurück. Und es gibt Menschen, die haben so typische Rituale. Wir sind drauf gekommen, weil wir darüber gesprochen haben mit unserem Ostseewelle-Chefreporter Alexander Stut. Moin.
1: Ja, guten Morgen. Ja, wir haben ein Ritual, und zwar immer, wir fliegen meist vom Flughafen BER, von Berlin aus.
2: Ja.
1: Und immer, wenn wir landen, dann fahren wir mit dem Auto erstmal einmal durch Berlin durch, fahren dann auf die A10 rauf. Und kurz vorm Dreieckhafenland gibt es die Autobahnabfahrt Oberkrämer. Ja. Das ist auch ein Autohof dort, da ist ein McDonald's, ein Burger King und unter anderem auch eine Tankstelle. Und wir sind so bekloppt. Immer wenn wir jetzt machen wir nach jedem Urlaub, wenn wir zurückkommen, fahren wir dort an die Tankstelle ran, kaufen uns zwei Bockwurst mit Senf und Ketchup und dann gibt es erstmal eine Bocke. Und da freuen wir uns quasi die ganzen Urlaub.
0: Ja, weil
1: Urlaub
0: ihr ja
1: drauf.
0: Auch nicht fett genug zurückkommt auf Urlaub, ne? Jetzt mal ehrlich.
1: Ja, das ist ja so, ich sag mal, gerade in der Türkei und so weiter, da kriegst du halt kein Schweinefleisch, keine Bockwurst, ja, auch gut, in Kenia jetzt zum Beispiel auch nicht. Ja, und dann haben wir uns drauf gefreut, dann gibt es die Bocke und dann geht's weiter.
2: Manchmal freut man sich da auch wirklich eigentlich mal wieder auf so ein richtig schönes Brötchen oder auch so eine schöne Stulle, weil auch wirklich, wie Studi sagt, in der Türkei oder so, da schmeckt ja das Brot auch alles nicht.
0: Nee. Das hast du jetzt gesagt, pass auf, nicht, dass wir deswegen noch irgendwie hier einen Streit anfangen. Hast du ein Rückkehrritual?
2: Das Wichtigste ist bei uns eigentlich immer, wenn man wieder gelandet ist, erstmal eine Nachricht schreiben, gut gelandet.
0: Ja,
2: oder
0: ja, gut,
2: ne, dann im Auto, wenn man sitzt, Omas anrufen, wir sind wieder da. Also das ist so, ne, dieses...
0: Ja. Also ich habe nichts, also Auto ausräumen, ja, das ist ein Ritual. Aber sonst nicht. Aber wie sieht's denn bei euch aus, Leute? Ja. Habt ihr ein typisches Ritual, wenn ihr aus dem Urlaub zurückkehrt? Meldet euch doch mal auf der 0381 49 78 110. Ihr hört Ostseewelle, 6.12 Uhr, moin.

0: Also 6.16 Uhr, einen schönen guten Morgen. Ihr hört Ostseewelle und wir hören mal ganz kurz aufs Guten Morgenwetter.
1: Es ist heute ein wechselhafter Tag, Sonne, Wolken, Regen, alles mal gemischt und querbeet durch den ganzen Tag, zerstreut bis 20 Grad heute.
0: Auf den Straßen ist alles frei, aber meine Lieben, wir fragen euch ja nach euren Urlaubsrückkehrritualen. Jeder hat ja irgendwie ein Ritual, wenn er aus dem Urlaub zurückkehrt, was er dann so treibt, ne? Zum Beispiel hier.
2: Unser Ritual ist es, sobald wir die Bundeslandgrenze in unser geliebtes Heimatland Mecklenburg-Vorpommern überqueren, wird dreimal gehupt.
0: Ramona aus Garz von der Insel Rügen.
1: Das ist ein schönes Ritual.
0: Finde ich auch. Dreimal hupen, ne?
1: Ja.
0: Gut, man darf
1: sie
0: immer nicht erwischen lassen, ne? Aber trotzdem, cooles Ding. Wie sieht es bei euch aus? Auch ein Ritual, wenn ihr aus dem Urlaub zurückkommt? Meldet euch 0381 49 78 110. Wir haben für euch jetzt einen aktuellen Hit von Leonie und Caleb Scott. Yes, stay.

0: Donna Sommer, 80er von Wham, gleich Wake Me Up Before You Go Go hier bei Ostseewelle. 6.20 Uhr ist es jetzt.
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0: Haben wir Dienstag, den 18. August. Für Andreas Elisabeth, da guten Morgen.
2: Guten Morgen.
3: Wie der?
2: Ihr habt heute einen echten Glücksgriff, was zunächst nach Zufall aussieht, könnte euch noch länger Freude machen.
0: Stier.
2: Ein lauer Sommerabend, etwas Leckeres auf dem Teller und die richtigen Leute dabei. Heute braucht ihr nicht mehr.
0: Zwillinge.
2: Im Job ist Köpfchen statt Tempo gefragt. Wer erst denkt und dann loslegt, spart sich doppelte Arbeit.
0: Krebs.
2: Ein Familienmitglied sorgt heute für eine Überraschung. Freut euch einfach, ohne gleich nach dem Haken zu suchen.
0: Ah, siehste. Löwe?
2: Die Sonne lädt euren Akku auf, nutzt jede freie Minute und verbringt den Feierabend draußen.
0: Jungfrau?
2: Beim Geld habt ihr heute ein gutes Händchen. Vielleicht entdeckt ihr sogar ein echtes Schnäppchen. Och, kann ja noch shoppen gehen.
0: Waage?
2: Jemand flirte ziemlich eindeutig mit euch. Singles jetzt bitte nicht so tun, als würdet ihr es nicht merken.
0: Skorpion?
2: Ein Plan geht anders aus als gedacht und genau das könnte euer Glück sein.
0: Schütze?
2: Ihr bekommt Lust auf Urlaub. Wenn der nächste Trip noch nicht steht, dann macht das Plan heute schon richtig Spaß.
0: Stickidi Steinbock.
2: Heute könnt ihr jemanden mit einer kleinen Aufmerksamkeit glücklich machen.
0: Wassermann?
2: Euer Feierabend braucht Abwechslung. Statt Couch darf es heute ruhig mal nach draußen gehen.
0: Und bei den Fischen haben wir heute die Stülpmaul-Lippfische.
2: Ihr habt einen guten Draht zu euren Mitmenschen. Ein ehrliches Gespräch bringt euch jemanden deutlich näher.
0: 6.21 Uhr, ihr hört Ostseewelle.

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0: Der Vincent Weiß hört Ostseewelle, 6:58. 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
0: Es ist 6.30 Uhr, Ostseewelle hier mit dem Guten Morgen-Update von Ingo Lorenz.
7: Ein Autofahrer hat am Abend zeitweise die B111, die Zufahrt nach Usedom, blockiert. Er hat beim Überholen ein Auto gerammt und eine Laterne umgelegt. Verletzt wurde aber niemand. Der Fahrer hatte 1,9 Promille. Die ganze Nacht über waren auch weiterhin deutsche Helfer im Einsatz beim Kampf gegen den Riesenwaldbrand in Belgien. Aktuell steht das Feuer gut 2 Kilometer vor der Grenze zu Deutschland.
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7: In Rostock-Teutenwinkel hat jemand einen Schweinekopf vor dem Eingang der Al-Nur-Moschee abgelegt, am Kulturzentrum. Die Polizei ermittelt jetzt wegen Beschimpfung von Religionsbekenntnissen. Passiert ist das am Wochenende. Die Kripo sucht nun mögliche Zeugen, die zwischen Freitagnachmittag und Samstag früh etwas bemerkt haben.
0: 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Und da sind wir auch schon mit dem guten Morgenwetter.
9: Das ist ein wilder Mix heute. Aktuell haben wir Temperaturen zwischen 13 und 15 Grad. Dazu recht viele dicke Wolken. Zwischendurch ein bisschen Sonne, aber auch Regen heute mit dabei. Und die Sonnenscheindauer liegt immerhin trotzdem zwischen 3 und 7 Stunden. Ein bisschen was geht heute, also bis zu 20 Grad werden's. Der Zwei-Tage-Trend. Morgen am Mittwoch bleibt es dann relativ grau und nass bis 21 Grad. Übermorgen am Donnerstag kommt dann wieder mehr die Sonne raus bis 24 Grad.
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0: A24 Richtung Berlin zwischen Hamburg-Horn und Hamburg-Jenfeld haben wir jetzt eine ungesicherte Unfallstelle. Und Landkreis Vorpommern-Greifswald, B105, Umgehung Greifswald zwischen Chausseesiedlung und Grimmer Straße, ein totes Tier. Blitzer, Blitzer, stehen von euch gemeldet auf der A14 Richtung Karstädt, Höhe Platerberg. A24 Richtung Hamburg zwischen Zarentin und Gallin, dann kurz vor Hamburg-Jenfeld und Richtung Berlin hinter Mainburg. Auf der B5 zwischen Redefin und Kummer, Höhe Großkrams. B96 zwischen Lietze und Bergen, Höhe Ralswiek. Und Rügenzubringer Richtung A20 vorm Rastplatz Rügenblick. Auf der B105 Rheinberg Richtung Stralsund. B108 Warenshof aus Teterow kommend. B191 zwischen Eldena und Karstädt Richtung Karstädt. B192 Ortseingang Sito aus Malchow kommend. Hagen und Stehens in der Parkstraße. Zwischen Markgrafenheide und Hinrichshagen auf dem Waldparkplatz. Neuplacht Richtung Lüchen und Moyen.
10: Guten Morgen. Manfred hier, hallo. Manni. Es steht ein Blitzer von Wasow nach Schwerin, direkt Anfang Waldstück in der 100er-Zone.
0: Die B23, Dankeschön. Und Anne noch?
11: Guten Morgen, liebes Ostseewelle-Team. Ich wollte einen Blitzer melden. Und zwar in Knorrendorf Richtung Kleet.
0: Danke. Habt ihr auch noch was? Dann meldet euch ebenfalls gerne auf der 0381 49 78 110. Denn keiner meldet mehr aktuelle Flitzerblitzer.
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0: Es gibt ja so Statistiken, da fragt man sich immer wieder, haben die Macher zu viel Zeit? Eine neue Studie sagt jetzt zum Beispiel, es gibt mehr Verkehrsunfälle an dem Tag, an dem große Musikstars neue Alben veröffentlichen.
12: Mhm.
0: Also wenn Taylor Swift zum Beispiel Album veröffentlicht, mehr Verkehrstote. Aber man weiß auch nicht, was für andere Faktoren an dem Tag noch eine Rolle gespielt haben könnten. Dann
13: Sonnenstand, Mondkonstellation.
0: Wahrscheinlich vielleicht auch das eigene Befinden. Taylor Swift, hier ist sie mit ihrem aktuellen Hit Elizabeth Taylor.
12: Ja.
0: 6.33 Uhr. Moin, Alemann.
12: Moin.
13: Moin.

0: Es ist 6.40 Uhr.
1: Elisabeth hat ja immer so einen riesigen Becher mit. Mhm. Weiß ich, wie viel sind das? 5 Liter?
0: Nein, 1,5
1: Liter. 1,5 Liter. Was hast du heute drin?
0: Ich habe heute einen neuen Proteinshake zum Testen. Oh. Mandel-Kokosnuss. Oh, der schmeckt richtig schön nach Sommer.
1: Entschuldigung, aber weißt du, du mit deinem Proteingedöns jeden Tag, du bist genau so jemand, über den Jan Zerbst heute spricht.
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3: Klingt wie eine nordische Gottheit und wird von vielen Fitnessfans auch so verehrt. Skyr. Skyr ist aber nur eine Milchpampe aus Island mit wenig Fett und viel Protein. Es ist ein Hype. Inzwischen steht im Supermarkt ja an jedem Produkt mit extra viel Protein. Das kann man auch auf Erdnüsse schreiben. Hüttenkäse heißt dann High Protein Cheese Cream. Und die Kollegen essen bei der Arbeit statt einem Brot ihren High Protein Vanilla Flavored Porridge mit Dattelmus. Und abends an der Bar machst du ein bisschen Joghurt in deinen Espresso Martini. Schon ist es ein Proteinshake. Davon kriegst du dann auch keinen Kater, sondern Muskelkater. Leider musst du dich ja zum Fitbleiben immer noch selbst bewegen. Sonst gibt's auch keine Muckis und wir kriegen im schlimmsten Fall irgendwann den Skierbecher nicht mehr auf.

0: 6.45 Uhr ist es, ihr hört Ostseewelle, einen schönen guten Morgen, auf in den Dienstag.
1: Zwischendurch zeigt sich heute die Sonne, dann mal wieder dickere Wolken mit dabei, ein paar kleine Schauer, Temperaturen bis 20 Grad. Bei der Freilichtbühne in Schwerin haben wir aktuell 13 Grad und da schicken wir euch gleich hin. 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
0: Unbedingt dranbleiben. Vorher noch kurz auf die Straßen. Wir haben die A20 Richtung Rostock zwischen Lübeck und Lübeck-Genin. Reifenteile auf der Fahrbahn, da bitte aufpassen. Und A24 Richtung Berlin zwischen Hamburg-Horn und Hamburg-Jenfeld gibt es jetzt eine Vollsperrung nach einem Unfall. Habt ihr noch mehr entdeckt, ruft er durch 0381 49 78 110. Und wir haben für euch zum Aufstehen jetzt einen aktuellen Hit von Kygo und OneRepublic. Moin!

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0: Vincent Weiß, Freilichtbühne Schwerin. Morgen, mitten in der Woche, ist es soweit und wir laden euch ein. Es ist 7:08.
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0: Josie aus Rostock ist in der Muschel. Einen schönen guten Morgen.
2: Guten Morgen.
0: Du möchtest gerne den Weg nach Schwerin auf dich nehmen. Ich meine, so weit ist es ja auch nicht, ne?
2: Nee, das geht. Da würde ich super gern hin, ja.
0: Ja, na dann Glückwunsch, du bist dabei.
2: Viel Spaß.
3: Geil, danke.
0: Jo, dranbleiben und reingehauen.
2: Danke.
0: Jo, dann geht's weiter. Einmal moin, wer ist da?
4: Hallo?
0: So, sprechen Sie jetzt.
5: Hallo, hier ist Michael.
0: Micha, hey. Mensch, was ist los?
5: Keine Ahnung, die Verbindung war wohl irgendwie gerade weg.
0: Passiert, aber du möchtest trotzdem dabei sein, oder?
5: Ja, genau.
0: Na dann.
5: Das wäre super.
3: Ganz viel Spaß. Morgen Freilichtbühne in Schwerin, Ostseewelle Open Air mit Vincent Weiß.
5: Dankeschön.
0: Reingehauen,
5: tschüss.
0: So, wir machen natürlich weiter, meine Lieben. Erstmal auf jeden Fall Glückwunsch auch an Josie aus Leetzen und Jenny aus Lüblo. Und kurz nach 9 gibt's noch mehr Freitickets für Vincent Weiß. Freilichtbühne Schwerin, morgen Abend, 18:00. 7:07 jetzt. Moin.

0: euch einen entspannten Start in diesen Dienstag, 18. August. Ach, der Kalender, ey. 6:03 ist es. Gute Laune auch in der nächsten halben Stunde mit Martin Garrix und Ed Sheeran. Das ist auch so ein musikalisches Pärchen, muss man sagen. Da haben sich zwei gefunden. Ne, so Pop das meets passt. Dance. Repeated, aktuelle Hits. Und was Entspanntes gibt's aus den 2000ern von Vanessa Carlton gleich.
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1: Trümmerfeld in Boitzenburg. Nächtlicher Dauereinsatz gegen Waldbrand in Belgien. Das Guten Morgenwetter mit Elisabeth.
2: Ein wechselhafter Tag bis 20 Grad.
1: Guten Morgen, ich bin Ingo Lorenz. Die Ursache des Unfalls in Boitzenburg ist noch unklar, aber die Folgen sehr deutlich über etliche Meter Straße. Ein Transporterfahrer ist gegen 19 Uhr von der Fahrbahn abgekommen. Ostseewelle-Reporter Alexander Stut.
3: Es grenzt schon fast an ein Wunder, dass nicht noch mehr passiert. Das lag wohl auch daran, dass am Abend nicht mehr so viel in der Boitzenburger Innenstadt los war. Nach Ostseewelle-Informationen hinterließ der schwarze VW-Transporter mit Anhänger quasi eine gut 80 Meter lange Schneise der Verwüstung. Erst riss das Spann zwei Laternen um, Trümmerteile beschädigten andere Fahrzeuge. Dann wurde noch ein geparktes Auto touchiert. Erst eine Hauswand konnte den Transporter stoppen. Der Fahrer kam verletzt ins Krankenhaus. Die Kameraden der Freiwilligen Feuerwehr Boitzenburg halfen bei den Bergungs- und Aufräumarbeiten. Die Polizei ermittelt jetzt zur Unfallursache.
1: Heftiger Crash auch nahe Wolgast. Hier war am Abend die B111 gesperrt, die Nordzufahrt zur Insel Usedom. Ein 36-jähriger Autofahrer wollte einen VW überholen. Den hat er dabei gerammt und eine Straßenlaterne umgelegt. Immerhin wurde niemand verletzt. Mindestens eine Ursache für den Crash war wohl der Pegel des Fahrers, 1,9 Promille.
0: Deutschland und die Welt.
1: Regen und wenig Wind hat den Feuerwehrleuten und anderen Einsatzkräften beim Riesenwaldbrand in Belgien im Hohen Venn geholfen. Hier ist die Lage stabil. Sicherheitshalber haben Feuerwehrleute das Gebiet um die deutsche Eifelstadt Monschau gewässert. Die 30 Menschen aus der Evakuierungszone können auch weiterhin nicht zurück nach Hause. Die Rechner von Städten und Landkreisen wurden schon öfter von Hackern geknackt. Diesmal hat es gleich eine Landesverwaltung getroffen, die von Berlin. Und sie haben sehr sensible Daten erbeutet, berichtet der RBB. 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Und jetzt das Guten Morgenwetter mit Elisabeth.
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2: Wir haben aktuell Temperaturen zwischen 12 und 15 Grad bei uns in Mecklenburg-Vorpommern. Dazu viele dicke Wolken, richtig grau. Aber es gibt heute auch mal so ein paar Wolkenlücken und dann zeigt sich die Sonne. Die Sonnenscheindauer liegt zwischen 3 und 7 Stunden. Im Laufe des Tages kommt dann aber auch ein bisschen was an Regen runter. Jetzt am Morgen gerade so im Landkreis Rostock und Vorpommern-Rügen. Zum Nachmittag dann überall so ein bisschen nass bis 20 Grad. Und im Zwei-Tage-Trend morgen am Mittwoch bleibt es recht grau und nass bis 21 Grad. Übermorgen am Donnerstag dann viel Sonne bis 24 Grad.
4: 7.03 Uhr, Ostseewelle, der beste Verkehrsservice für unser Land. Da haben wir jetzt die A20 Richtung Rostock zwischen Lübeck Süd und Lübeck Genin Reifenteile auf der Fahrbahn. Und A24 Richtung Berlin Vollsperrung zwischen Hamburg Horn und Hamburg Jenfeld. Dort gab es einen Unfall. Die Ostseewelle Umleitungsempfehlung weicht am besten über die Rodig Allee aus. Blitzer, Blitzer. Aufgebaut auf der A14 Richtung Karstädt, Höhe Platerberg. A24 Richtung Hamburg zwischen Zarrentin und Galin und vor Hamburg-Jenfeld. Richtung Berlin stehen sie hinter Mainburg. Auf der B5 dann zwischen Redefin und Kummer, Höhe Großkrams. B96 zwischen Lietze und Bergen, Höhe Ralswiek. Und Rügenzubringer Richtung A20 vorm Rastplatz Rügenblick. Auf der 105 Rheinberg Richtung Stralsund. B108 Warenshof aus Teterow kommend. B191 stehen sie zwischen Eldena und Karstädt Richtung Karstädt. B192 Ortseingang Sitor aus Malchow kommend. B321 zwischen Vaso und Pampow, Hagenow Parkstraße, Knorrendorf Richtung B104, zwischen Markgrafenheide und Hinrichshagen auf dem Waldparkplatz, Neuplacht Richtung Lüchen, Stuppendorf beidseitig, Trassenheide beidseitig und moin!
5: Guten Morgen, Ostseewelle, hier ist der Thomas von der Insel Rügen.
1: Jo.
5: Aus Anklam kommt, in Greifswald steht der Blitzer.
4: Danke, habt ihr auch noch was? Meldet euch gerne 0381 49 78 110. Denn keiner meldet mehr aktuelle Flitzerblitzer.
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2: Bei Markus aus dem Ostseebad Nienhagen wird es immer richtig episch, wenn er nach Hause kommt. Was genau sein Ritual ist, wenn er nach dem Urlaub wieder daheim ist, das hört ihr um 7.10 Uhr hier bei Ostseewelle.
4: Jetzt erstmal Aktuell von Martin Garrix und Ed Sheeran. Hier ist Repeated. 7.05 Uhr. Moin.
1: Moin.

0: 7.08 Uhr ist es, ihr hört Ostsee, was machst du da?
1: Nee, irgendwie hat gerade das Kabel von den Kopfhörern hier unterm Stuhl geklemmt. Ist jetzt wieder alles okay?
0: Ja, so, Entschuldigung. Manchmal klemmt das Kabel. Das ist ja dran.

0: Für viele neigt sich die Urlaubszeit dem Ende. Schade, ihr hört Ostseewelle 7.12 Uhr. Aber wir wollen mal wissen, was sind eure Rituale, wenn ihr aus dem Urlaub zurückkommt? Lars aus Greifswald zum Beispiel, der macht es wie unser Chefreporter Alexander Stut.
1: Wir haben immer ein Ritual gehabt. Dann sind wir in Grevesmühl an eine Tanke rangefahren, haben eine Bockwurst, eine Knacke uns geholt und einen Pott Kaffee dazu. Und es war immer wieder wie nach Hause kommen. Einfach super.
2: Lecker. Und bei Markus aus dem Ostseebad Nienhagen wird es richtig episch.
3: Nach einer längeren Autofahrt wird kurz vorm Ortseingangsschild der Titel Heimkehr von aus dem Film Das Boot abgespielt.
0: Auch herrlich. Tja, wir in Nienhäger, wir haben halt irgendwie ein Ding zu rennen manchmal.
2: Ja, gerne mehr davon. Was sind denn eure Rituale, wenn ihr aus dem Urlaub zurückkommt? Egal ob kurios, lustig, alles. Her damit. 0381 49.

0: 7.15 ist es. Guten Morgen. Ihr hört Ostseewelle. Was haben wir? Dienstag, 18. August. Und wir gucken mal ganz kurz aufs Guten Morgenwetter.
1: Stellenweise zeigt sich die Sonne, dann mal wieder dicke Wolken mit dabei und auch etwas Regen heute bis 20 Grad.
0: Die A24 Richtung Berlin immer noch gesperrt zwischen Hamburg-Horn und Hamburg-Jenfeld. Da gab es einen Unfall. Und moin.
2: Ja, moin, der Stefan hier mal wieder.
0: Ja.
2: B109, Ortseingang Greifswald, aus Anklam kommt. Gibt wieder Fotos.
0: Stefan, schön, dass du dich gemeldet hast. Habt ihr noch was? Meldet ihr euch auch auf der 0381 49 78 110. Gute Fahrt.

0: Es ist 7.20 Uhr. Moin.
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0: Ja, moin, ihr hört Ostseewelle, 7.28 Uhr ist es. Gut gelaunt geht's auch in der nächsten halben Stunde weiter mit einer coolen Nummer, die auf jeder 90er-Party immer noch läuft. Dr. Alban, It's My Life. Und alle aktuellen Hits, so wie ihr das kennt von uns, von Olivia Rodrigo, Drop Dead.
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0: 7.30 Uhr ist es, Ostseewelle hier mit dem Guten Morgen-Update von Ingo Lorenz.
8: Ein Transporterfahrer hat in Boitzenburg am Abend eine Trümmerspur auf fast 100 Metern hinterlassen. Er ist über den Gehweg gefahren, hat zwei Laternen umgerissen und mehrere Autos gerammt. Eine Hauswand hat ihn dann gestoppt. Die Ursache ist noch nicht bekannt. In Belgien hoffen die Einsatzkräfte, dass der Wind schwach bleibt. Derzeit ist die Lage beim großen Waldbrand stabil. Das Feuer ist 2 Kilometer von der deutschen Grenze entfernt.
9: Hier bei uns, zwischen Rostock und Rügen.
8: Mit Glück ohne Verletzte abgegangen ist ein Unfall mit einem Kran, der für Dachdeckerarbeiten in Rostock-Dietrichshagen aufgestellt war. Der 30-Meter-Kran ist umgestürzt auf einen Wintergarten des Wohnhauses. Die Feuerwehr ist angerückt, weil auch Hydrauliköl ausgelaufen war. Bisher ist noch unklar, warum der Kran umgefallen ist.
0: 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Jetzt sind wir beim Guten Morgen mit Elisabeth.
10: Im Landkreis Vorpommern-Greifswald und an der Seenplatte zeigt sich richtig schön die Sonne. Ansonsten ist es relativ zugezogen. Ein paar Regenwolken gibt es aktuell rund um Rostock. Und auch im Laufe des Tages ist es einfach ein wilder Mix. Die Sonnenscheindauer liegt heute trotzdem zwischen 3 und 7 Stunden. Ein bisschen was bekommen wir ab. Bis zu 20 Grad werden es heute noch. Aktuell sind es so um die 14 Grad. Der Zwei-Tage-Trend. Morgen am Mittwoch, da ist es relativ stark bewölkt. Es gibt immer wieder etwas Regen. Bis 21 Grad. Übermorgen am Donnerstag dann viel Sonne, meist trocken bis 24 Grad.
0: 7.31 Uhr Ostseewelle, der beste Verkehrsservice für unser Land mit der A24 Richtung Berlin. Die ist immer noch gesperrt zwischen Hamburg-Horn und Hamburg-Jenfeld. Da gab es einen Unfall. Die Ostseewelle-Umleitungsempfehlung weicht am besten über die Rodichallee aus. A20 Richtung Rostock zwischen Schönberg und Grevesmühl noch. Achtung, Reifenteile. Dann Flitzerblitzer. Von euch gemeldet auf der A14 Richtung Karstädt, Höhe Platerberg. A24 Richtung Hamburg, einmal zwischen Zarrentin und Galeen und kurz vor Hamburg-Jenfeld. Richtung Berlin stehen sie hinter Mainburg. B5 zwischen Redefin und Kummer, Höhe Großkrams. B96 zwischen Lietze und Bergen, Höhe Ralswiek. Rügenzubringer auch Richtung A20, kurz vorm Rastplatz Rügenblick. B105 Rheinberg Richtung Stralsund. B108 Warenshof aus Teterow-Kommet. B109 Ortsangang Greifswald aus Anklam-Kommet. B191 zwischen Eldena und Karstädt Richtung Karstädt. B192 Ortseingang Sietor aus Malchow kommend. B321 zwischen Wasow und Pampow. Greifswald-Marienstraße. Hagenow-Parkstraße. Knorrendorf Richtung B104. Zwischen Markgrafenheide und Hinrichshagen auf dem Waldparkplatz stehen sie. Neuplacht Richtung Lüchen. Trassenheide beidseitig und moin.
11: Ja, ist der Frank, moin. Ich wollte bloß den Blitzer melden. Auf der Insel Böhl in Diendorf in die Landstreicher.
0: Alles klar, Frank, danke. Moin.
12: Ja, Timo hier, moin. Ich habe einen Blitzer für euch. In Stuppendorf beidseitig.
0: Ja. Habt ihr auch noch was entdeckt, ruft er durch 0381 49 78 110. Denn keiner meldet mehr aktuelle Flitzerblitzer.
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0: Wallets. Und gleich mit 300 Euro in der exklusiven, unverkäuflichen Ostseewelle-Tasse bei Schlag den Wallets, das schnellste und beliebteste Guten Morgen-Quiz des Landes.

0: 7:40 Uhr, es ist guten Morgen. Gleich wie versprochen, Aktuelle von Olivia Rodrigo hier bei Ostseewelle. Drop Dead.
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2: Heute mit Danny aus Wismar. Guten Morgen.
3: Guten Morgen.
0: Na, was treibst du, um die Zeit schon Schönes?
3: Nur früh aufgestanden mit den Kindern, letzte Ferienwoche, letzte Woche Urlaub, nächste Woche geht's wieder los.
0: Und hast gleich Ostseewelle angeschaltet?
3: Richtig, wie jeden Morgen.
0: Das machst du gut. Andrea ist im Urlaub, dafür ist Elisabeth da. Moin.
2: Moin, ich habe die Spielregeln für euch. Es gibt 3 Fragen für jeden. Jeder von euch hat 20 Sekunden Zeit, die zu beantworten. Wisst ihr die Antwort nicht, dann sagt ihr einfach weiter und ich stelle die Frage am Ende nochmal. Immer die erste Antwort zählt und bei Gleichstand gibt es am Ende eine Schätzfrage.
3: Ja, alles klar.
2: 300 Euro sind im Jackpot. Danny, wir legen los. Mit welchem Schiff lief Kolumbus 1492 auf eine Sandbank?
3: Weiter.
2: Welche Geldscheine werden auch Greenbacks genannt?
3: 100 Euro.
2: In welcher Disziplin hat die Rostockerin Julia Ulbricht jetzt EM-Silber gewonnen?
3: Speerwerfen.
2: Welches Schiff Kolumbus auf Sandbank?
3: Discovery.
2: Das war die Santa Maria. Geldscheine, okay, die auch Greenbacks genannt werden, das sind die US-Dollar. Und Speerwerfen ist richtig, hat unsere Rostockerin jetzt EM-Silber gewonnen. Eine Frage. Okay. Wir gucken mal, wie Uwe sich schlägt.
0: So, ich schlag mich.
2: Wie wird die Sammlung von Gegenständen und Kostümen im Theater genannt?
0: Fundus.
2: In welcher Stadt hat die Schweizer Bundesversammlung ihren Sitz?
0: Ich würde sagen in Bern.
2: Welche berühmte US-Straße wurde vor 100 Jahren eingeweiht?
0: US-Straße? Mhm. Route 66. Ich weiß nicht.
2: Kann ja wohl nicht sein.
0: Ehrlich?
2: Alle 3 Fragen richtig beantwortet.
0: War nur geraten.
2: Danny, aber danke dir fürs Mitmachen.
3: Ja, nicht dafür.
2: Und weißt du was, guck mal, du hast noch eine Woche Urlaub und Uwe muss jeden Tag früh aufstehen. Damit hast du doch auch gewonnen.
3: Richtig, genau, sehe ich auch so.
0: Aber ich bin ja gern hier, auch wenn das Aufstehen wehtut, aber ich bin trotzdem gern hier.
3: Alles klar.
0: Hau rein, danke fürs Mitmachen.
3: Jo, schönen Tag noch, tschüss.
0: So, damit 350 Euro in der exklusiven, unverkäuflichen Ostseewelle-Tasse. Das lohnt sich ja.

0: Der Alban wartet schon. Guten Morgen, ihr hört Ostseewelle. Und das ist nicht im Wartezimmer. 7.47 Uhr ist es. Wir hören erstmal ganz kurz aufs Guten Morgenwetter.
1: Also ich habe heute mal wieder einen dicken Pullover angezogen. Ich fand das ganz schön frisch heute Morgen. Auch aktuell nur so um die 15 Grad bis zu 20 werden es. Und dazu sehr wechselhaft. Vor allem im Landkreis Rostock gerade ein paar Regenschauer mit dabei.
0: A24 Richtung Berlin, immer noch voll gesperrt nach Unfall zwischen Hamburg-Horn und Hamburg-Jenfeld. Und aktuellster Flitzerblitzer steht in Trassenheide beidseitig. Habt ihr noch was? 0381 49 78 110. Und wir wollen von euch heute Morgen gern wissen, was habt ihr so für Rituale, wenn ihr aus dem Urlaub zurückkehrt? Silvi?
2: Ja, moin, Silvi hier.
0: Yo.
2: Ich rufe wegen den Urlaubsritual an.
0: Gerne.
2: Haben wir auch. Wir bleiben zum Beispiel nach der Landung einen Tag noch im Hotel, um das alles schön ausklingen zu lassen. Den Urlaub wirklich nochmal wunderschön mit dem Essen ausklingen zu lassen.
0: Das klingt gut. Habt ihr auch eins? Dann 0381 49 78 110. 13 vor 8 ist es.

0: Ostseewelle um 7.51 Uhr und wir freuen uns auf die nächsten Wochen.
1: Oh ja.
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1: 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Die meiste Musik mit allen aktuellen Hits jeden Tag, den ganzen Tag. Jetzt mit einer schönen Nummer von Teddy Swims. 8 Minuten vor 8 ist es.

0: Die perfekte Welle, klar, Ostseewelle, das Wortspiel liegt auf der Hand. Einen schönen guten Morgen. 8:02 ist es und in der nächsten halben Stunde gibt's Baby One More Time. Bisschen was von Britney Spears für alle, die es gerne hören. Und dann auch alle aktuellen Hits, wie ihr das von uns kennt, jeden Tag, den ganzen Tag. Alle Farben und Renny Miller zum Beispiel. Das ist so eine persönliche Lieblingsnummer von mir, Body Talk. Und ein Song, der ein bisschen entspannter ist mit Alex Warren, Ordinary.
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6: Trümmerfeld in Beutzenburg, nächtlicher Dauereinsatz gegen Waldbrand in Belgien. Das Guten Morgenwetter mit Elisabeth.
7: Ein wechselhafter Tag bis 20 Grad heute.
6: Guten Morgen, ich bin Ingo Lorenz. Die Ursache des Unfalls in Beutzenburg ist noch unklar, aber die Folgen sind sehr deutlich über etliche Meter Straße. Ein Transporterfahrer ist gegen 19 Uhr von der Fahrbahn abgekommen. Ostseewelle-Reporter Alexander Stut.
8: Es grenzt schon fast an ein Wunder, dass nicht noch mehr passiert. Das lag wohl auch daran, dass am Abend nicht mehr so viel in der Beutzenburger Innenstadt los war. Nach Ostseewelle-Informationen hinterließ der schwarze VW-Transporter mit Anhänger quasi eine gut 80 Meter lange Schneise der Verwüstung. Erst riss das Gespann zwei Laternen um, Trümmerteile beschädigten andere Fahrzeuge. Dann wurde noch ein geparktes Auto touchiert. Erst eine Hauswand konnte den Transporter stoppen. Der Fahrer kam verletzt ins Krankenhaus. Die Kameraden der Freiwilligen Feuerwehr Beutzenburg halfen bei den Bergungs- und Aufräumarbeiten. Die Polizei ermittelt jetzt zur Unfallursache.
6: Und auch in Beutzenburg hat in der Nacht eine Lagerhalle gebrannt auf dem Gelände der früheren Fliesenfabrik. Kurz vor Mitternacht haben Nachbarn den Feuerschein gesehen. Die Feuerwehr hat mit 23 Leuten gelöscht. Der Schaden liegt hier bei 75.000 Euro.
5: Deutschland und die Welt.
6: Regen und wenig Wind hat den Feuerwehrleuten und anderen Einsatzkräften beim Riesenwaldbrand in Belgien im Hohen Venn geholfen. Hier ist die Lage stabil. Sicherheitshalber haben Feuerwehrleute das Gebiet um die deutsche Eifelstadt Monschau gewässert. Die 30 Menschen aus der Evakuierungszone können auch weiterhin nicht zurück nach Hause. Die Rechner von Städten und Landkreisen wurden schon öfter von Hackern geknackt. Diesmal hat es gleich eine Landesverwaltung getroffen, die von Berlin. Und sie haben sehr sensible Daten erbeutet, berichtet der RBB. Die Angreifer haben eine Schwachstelle im IT-Betrieb der Senatsbauverwaltung genutzt. Und die Attacke betrifft auch die Verkehrsverwaltung. Beide Behörden wurden vom Netz genommen. 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Und jetzt das Guten Morgenwetter mit Elisabeth.
7: Aktuell Temperaturen zwischen 13 und 15 Grad bei uns in Mecklenburg-Vorpommern. Bis zu 20 Grad können es heute noch werden. So ein paar Regenschauer ziehen einmal entlang der A20. Und ansonsten ist es erstmal größtenteils trocken und die Sonne versucht sich heute im Laufe des Tages immer mal wieder durchzusetzen. Die Sonnenscheindauer liegt zwischen 3 und 7 Stunden. Zum Nachmittag kommt dann aber auch wieder etwas Regen runter. Es ist also rundum wechselhaft heute. Der Zwei-Tage-Trend, morgen am Mittwoch, bleibt es relativ grau. Es kann Schauer und auch Gewitter geben bis 21 Grad. Dazu vor allem an der Küste ein paar Windböen. Und übermorgen am Donnerstag, dann wird es wieder ein bisschen schöner. Ein paar lockere Wolken, dazu viel Sonnenschein und meist trocken bei Temperaturen bis 24 Grad.
0: 8.03 Uhr. Ostseewelle, der beste Verkehrsservice für unser Land mit der A20 Richtung Rostock zwischen Schönberg und Grevesmühlen. Achtung, immer noch Reifenteile. Die A24 Richtung Berlin nach wie vor gesperrt zwischen Hamburg-Horn und Hamburg-Jenfeld. Da gab es einen Unfall. Die Umleitungsempfehlung von Ostseewelle weicht am besten über die Rodig-Allee aus. Blitzer, Blitzer. Von euch gemeldet auf der A14 Richtung Karstädt, Höhe Platerberg. A24 Richtung Hamburg zwischen Zarrentin und Galin und kurz vor Hamburg-Jenfeld einer. Dann Richtung Berlin stehen sie hinter Meinburg. B5 zwischen Redefin und Kummer, Höhe Großkrams. B96 zwischen Lietze und Bergen, Höhe Ralswiek. Und Rügenzubringer Richtung A20 vorm Rastplatz Rügenblick. Auf der B105 stehen sie in Rheinberg Richtung Stralsund. B108 Warenshof aus Teterow kommend. B109 Ortsangang Greifswald aus Anklam kommend. B191 zwischen Eldena und Karstädt Richtung Karstädt. B192 Ortsangang Sitow aus Malchow kommend. B321 zwischen Wasow und Pampow. Greifswald Marienstraße stehen sie. Hagenow Parkstraße. Knorrendorf Richtung B104. Zwischen Markgrafenheide und Hinrichshagen auf dem Waldparkplatz. Niendorf auf Pöhl Richtung Kirchdorf. Neuplacht Richtung Lüchen, Stuppendorf beidseitig, Trassenheide auch beidseitig und Moin.
9: Hallo ihr Lieben, die Vivian hier. Na? Ich wollte nur fix Bescheid sagen. Ortseingang Straße und aus Polen kommen, bauen sie gerade den Blitzer auf.
0: Danke. Habt ihr noch irgendwo was entdeckt, ruft er durch 0381 49 78 110.
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0: Ja, wir sind der Sender mit dem Ticketalarm, meine Lieben. 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

0: Ostseewelle, 8.11 Uhr ist es am Dienstag.
1: Ich frage mich immer wieder, wer sowas macht, ja? Und dann auch noch bei uns im schönen, beschaulichen Ostseebad in Hagen, Rostock, da wo ich wohne, im Gespensterwald, ja. Haben irgendwelche Heinis jetzt Katzenbabys ausgesetzt, 6 Stück. Und das sind keine gewöhnlichen Stubentiger, die gerade mal 8 Wochen alten Kitten, die sind vermutlich Siammixe.
0: Oh, das sind so eine ich ganz kleinen, süßen, flauschigen, ne?
1: Ja, und vor allen Dingen kosten die richtig Asche, ne? Im Netz so um die 600 Euro pro Tier. Mhm. Die sind jetzt also alle 6 erstmal bei der Katzenhilfe in Bad Doberan gelandet und sind da in Sicherheit. Im Wald hätten sie wahrscheinlich da auch nicht lange überlebt. Nee,
0: wirklich.
1: Gerade im Gespensterwald.
0: Nicht. Ja.
1: Hm. 8.11 Uhr ist es, ihr hört Ostseewelle. Moin. Gleich aktuell von Alle Farben und Renny Miller. Body Talk. Vorher cooler 90er von Britney.

0: schon wieder 8.15 Uhr und zwar auf den Schlag genau jetzt. Ihr hört Ostseewelle, Kurzblick aufs Guten Morgenwetter.
1: Das Wetter macht heute so ein bisschen, was es will. So wie so ein Aprilwetter. Mal Sonne, mal Wolken, mal Regen. Alles heute mit dabei bis 20 Grad.
0: Moin!
2: Guten Morgen, hier ist Antje aus Stralsund. Ich wollte nur mal kundtun und zwar Brunner Straße, Höhe Friedhof, wurde gerade ein Blitzer aufgebaut.
0: Dankeschön. Habt ihr auch noch was entdeckt, ruft er durch 0381 49 78 110. Und jetzt haben wir für euch einen absoluten Brecher aus den Charts von Alle Farben und Renny Miller. Ihr hört Ostseewelle, moin.

0: Was ist euer Ritual, wenn ihr aus dem Urlaub zurückkommt? Schönen guten Morgen, hört Ostseewelle, 8.21 Uhr ist es. Wir haben letzte Ferienwoche in Mecklenburg-Vorpommern. Für viele heißt es langsam zurück nach Hause aus dem Urlaub. Mhm. Der ein oder andere kehrt vielleicht jetzt gerade zurück mit einem weinenden Auge.
1: Aber zu Hause ist zu Hause und auf dem Heimweg haben viele von euch echt ein paar skurrile Rituale und eine Sache ist anscheinend besonders beliebt bei euch.
2: Also nach der Landung an unserem Flughafen bestellen wir per Telefon an unserer Lieblingstankstelle schon 4 Bockwurste. Und fahren sofort nach dem Flughafen dahin.
3: Erstmal vernünftig deutsche Bockwurst.
4: Eine Currywurst, eine mit und eine ohne Darm.
0: Und das ist wichtig, eine mit und eine ohne. Und bei René aus Malchow?
5: Ich freue mich auf der Rückfahrt bzw. auf der Heimreise immer auf schönen deutschen Kaffee. So. Und an der Landesgrenze wird gehupt. Das ist halt so. Ich freue mich halt.
0: Siehst du, da fragst du dich wahrscheinlich immer, warum hupen denn die hier mal? Aber das ist Ritual. Habt ihr auch eins? 0381 49 78 110. 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

0: Mensch, in der nächsten halben Stunde wieder nur Hit-Giganten hier bei Ostseewelle. Einen schönen guten Morgen, 8.28 Uhr. Und wenn ich mir angucke, David Guetta mit am Start, Run Run River, ganz neue Nummer. Dann Taylor Swift dabei, The Fate of a Fear, Coldplay, die Black Eyed Peas, also mehr geht nicht.
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0: Es ist 8.30 Uhr, Ostseewelle hier mit dem Guten Morgen-Update von Ingo Lorenz.
7: Heftig gekracht hat es am Abend auf der B111 nahe Wolgast. Die Nordzufahrt nach Usedom war blockiert. Beim Überholen hat ein 36-Jähriger erst das überholte Auto gerammt, dann eine Laterne umgelegt. Er hatte fast 2 Promille. In Sachsen-Anhalt wird heute Vormittag ein neues Forschungszentrum zur Drohnenabwehr eröffnet, beim Deutschen Zentrum für Luft- und Raumfahrt. Es geht dabei um Drohnenabwehr und Forschung zu Drohnen allgemein.
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7: In Rostock-Teutenwinkel hat jemand einen Schweinekopf vor dem Eingang der Al-Nur-Moschee abgelegt, am Kulturzentrum. Die Polizei ermittelt jetzt wegen Beschimpfung von Religionsbekenntnissen. Passiert ist das am Wochenende. Die Kripo sucht nun mögliche Zeugen, die zwischen Freitagnachmittag und Samstag früh etwas bemerkt haben.
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9: Wir haben um die 15 Grad aktuell. Dazu ist es ein Mix aus Sonnenbrille und Regenschirm. Es kann immer wieder etwas Regen geben, dann kommt wieder die Sonne, dann gibt es wieder ein paar Wolken. Die Sonnenscheindauer liegt zwischen 3 und 7 Stunden und bis zu 20 Grad werden es heute maximal. Der 2-Tage-Trend morgen am Mittwoch, da bleibt es dann relativ zugezogen mit ein bisschen Regen bis 21 Grad. Und übermorgen am Donnerstag kommt dann der Sommersudel ganz langsam zurück bis 24 Grad.
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0: A20 Richtung Rostock zwischen Schönberg und Grevismühlen. Achtung, immer noch Reifenteile. Und die A24 nach wie vor gesperrt zwischen Hamburg-Horn und Hamburg-Jenfeld nach einem Unfall. Ostseewelle Umleitungsempfehlung, weicht am besten über die Rodichallee aus. Was gibt's da zu lachen?
7: Och, ich freue mich.
0: Deines Lebens.
7: Du das ist offenbar schön. Diesen Anfall ganz gut überstanden hast eben.
0: Ja. Anfall vor allen Dingen. So, Flitzerblitzer stehen auf der A14 Richtung Karstädt, Höhe Platerberg. A24 Richtung Hamburg zwischen Zarentin und Galin und kurz vor Hamburg-Jenfeld. Dann stehen sie Richtung Berlin hinter Mainburg. B5 zwischen Redefin und Kummer, Höhe Großkrams. Auf der B96 zwischen Lietze und Bergen, Höhe Ralswiek und Rügenzubringer Richtung A20 vorm Rastplatz Rügenblick. Auf der 105 Rheinberg Richtung Stralsund, B108 Warenshof aus Teterow kommend, B109 Ortsangang Greifswald aus Anklam kommend, B191 zwischen Eldena und Karstädt Richtung Karstädt, B192 Ortsangang Sitor aus Malchow kommend stehen sie, B321 zwischen Warsow und Pampow. Dann in Greifswald in der Marienstraße, in Hagenow in der Parkstraße, dann Knorrendorf Richtung B104, Kleinkraftshagen stehen sie beidseitig zwischen Markgrafenheide und Hinrichshagen auf dem Waldparkplatz. Niendorf auf Pöhl Richtung Kirchdorf. Neuplacht Richtung Lüchen. Stuppendorf stehen sie beidseitig. Stralsund-Brunner Straße stadtanwärts. Trassenheide beidseitig und noch eine
10: hier. Guten Morgen, John Connick hier. Ich wollte euch einen Blitzermelder gerade aufgebaut wird.
0: Ja.
10: Und zwar Ortsausgang Schwerin an der Kriwitzer Chaussee in Richtung Autobahnauffahrt Schwerin Ost.
0: Jawohl, danke schön. Habt ihr auch noch was entdeckt? Ruft er durch. 0381 49 78 110.
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0: Moin!

0: Schönen guten Morgen um 8.40 Uhr.
1: Elisabeth hat ja immer so einen riesigen Becher mit. Mhm. Weiß ich, wie viel sind das? 5 Liter?
0: Nein, 1,5
1: Liter. 1,5 Liter. Was hast du heute drin?
0: Ich habe heute einen neuen Proteinshake zum Testen. Oh. Mandel-Kokosnuss. Oh, der schmeckt richtig schön nach Sommer.
1: Entschuldigung, aber weißt du, du mit deinem Proteingedöns jeden Tag, du bist genau so jemand, über den Jan Zerbst heute spricht.
2: Oh. 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
3: Klingt wie eine nordische Gottheit und wird von vielen Fitnessfans auch so verehrt. Skyr. Skyr ist aber nur eine Milchpampe aus Island mit wenig Fett und viel Protein. Es ist ein Hype. Inzwischen steht im Supermarkt ja an jedem Produkt mit extra viel Protein. Das kann man auch auf Erdnüsse schreiben. Hüttenkäse heißt dann High Protein Cheese Cream. Und die Kollegen essen bei der Arbeit statt einem Brot ihren High Protein Vanilla Flavored Porridge mit Dattelmus. Und abends an der Bar machst du ein bisschen Joghurt in deinen Espresso Martini. Schon ist es ein Proteinshake. Davon kriegst du dann auch keinen Kater, sondern Muskelkater. Leider musst du dich ja zum Fitbleiben immer noch selbst bewegen. Sonst gibt's auch keine Muckis und wir kriegen im schlimmsten Fall irgendwann den Skierbecher nicht mehr auf.

0: guck mal, wie der zugelegt hat an Muskeln, hat sie vorhin gesagt.
1: Ja.
0: Und Ostseewelle, 8.45 Uhr, einen schönen guten Morgen.
1: Ich wusste, trainiert.
0: Ich kann nicht gemeint sein nach dem Urlaub. Ingo auch nicht, aber nicht nur nach dem Urlaub nicht, sondern auch sonst nicht. Und
1: ich meine Vincent Weiß.
2: Jawohl.
3: Das Leben wie ein...
1: Den holen wir zum großen Ostseewelle Open Air morgen auf der Freilichtbühne in Schwerin.
0: Genau, und die Freitickets, die schenken wir euch noch in der nächsten Stunde. Also kurz nach neun auf jeden Fall weiter Ostseewelle hören. Das lohnt sich. Jetzt gucken wir noch kurz aufs Guten Morgenwetter.
1: Ist heute ein wechselhafter Tag mit vielen Wolken, zwischendurch etwas Sonne, aber auch Regen bis 20 Grad.
0: Die A24 immer noch voll gesperrt Richtung Berlin, zwischen Hamburg-Horn und Hamburg-Jenfeld. Dort gab es einen Unfall. Habt ihr noch mehr? Dann meldet ihr euch auf der 0381 49 78 110. 8.46 Uhr, ihr hört Ostseewelle. Moin.

0: ins Maul rein und hinten wieder raus. Das ist kein typischer Bierabend von Ingo Lorenz in den Nachrichten. 11:59 ist es, ihr hört Ostseewelle. Es geht um einen Elefanten, meine Lieben. Im Stralsund dazu gibt es ja schon seit eh und je diese Beton-Elefantenrutschen.
1: Ja.
0: Ne? Elisabeth, du kennst sie ja auch, du bist ja da zu Hause und bist da auch schon 5000 Mal runtergerutscht. Da ist es so, die Kids klettern über den Schwanz hinten hoch und rutschen den Rüssel dann vorne wieder runter. Ne? Und Konkurrenz gibt es jetzt in Mallis bei Dömitz, also Landkreis Ludwigslust-Parchim. Und da gehen die Meinungen ein bisschen auseinander, weil da krabbeln die Kids durchs Maul in den Elefanten rein und rutschen durchs Morsloch, also durch den Elefantenpo wieder raus.
1: Ja.
0: Und dieses Video davon ist jetzt viral gegangen.
1: Über 1 Million Aufrufe, 100.000 Likes und dazu Kommentare wie, unsere Kinder wollten da unbedingt rutschen, danach gab es noch ein Eis, wirklich ein Highlight. Aber auch, die Idee ist echt für den Arsch. Aber insgesamt kommt die neue Elefantenrutsche in Mallis bei Dömitz richtig gut an, durchs Maul rein und durch den Po wieder raus. Ist halt ein Hingucker.
0: Im wahrsten Sinne. 10:09 ist es, ihr hört Ostseewelle. Moin.

0: 2 Minuten vor 9 ist es, ihr hört Ostseewelle und viel Musik gibt's auch nach 9. Für alle, die vielleicht jetzt erst aufgestanden sind, haben wir einen Ohrwurm von Alize, Moi Lolita, die 2000er und alle aktuellen Hits mit Shakira zum Beispiel und Burna Boy, Die Die gleich.
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6: Crash blockiert B111 nach Usedom. Forschung zur Drohnenabwehr bekommt neues Zentrum. 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
7: Sonne, Wolken und Regen heute bis 20 Grad.
6: Guten Morgen, ich bin Ingo Lorenz. Über 30.000 Euro Schaden, aber zum Glück wurde niemand verletzt. Mächtig schief gegangen ist am Abend das Überholmanöver eines Autofahrers auf der B111 kurz vor Wolgast. Der 36-Jährige hat dabei nicht nur das überholte Auto gerammt, sondern gleich auch noch eine Straßenlaterne gefällt und die Nordzufahrt zur Insel Usedom somit blockiert. Vermutlich war der Auslöser für den Crash sein Zustand. Fast 2 Promille. Ein Unfall in Beutzenburg am Abend hat eine Trümmerspur auf fast 100 Metern Straße ergeben. Hier ist der Fahrer eines Transportergespanns von der Straße abgekommen, hat mehrere Autos gerammt, 2 Laternen umgerissen und wurde erst von einer Hauswand gestoppt. Die Ursache steht noch nicht fest. Der Fahrer wurde verletzt ins Krankenhaus gebracht.
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6: In Sachsen-Anhalt wird heute Vormittag ein neues Forschungszentrum zur Drohnenabwehr eröffnet. Angesiedelt ist es beim Deutschen Zentrum für Luft- und Raumfahrt in Kochstedt. Hier sollen Technologien für die Drohnensicherheit erforscht, entwickelt und unter realistischen Bedingungen erprobt werden. Zuletzt hatte eine Sprengstoffdrohne am Flughafen Leipzig-Halle für Aufsehen gesorgt. Zu langsam war ein Autodieb bei unseren Nachbarn in Schleswig-Holstein. Polizisten hatten ihn auf der A24 mit dem BMW gestoppt, der kurz vorher in Glinde geklaut worden war. Dann hat der Mann noch versucht, auf der Autobahn zu Fuß zu flüchten. Doch die Polizisten waren sportlicher als der Autodieb und haben ihn festgenommen. Es läuft jetzt ein Ermittlungsverfahren wegen Bandendiebstahl. 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Und jetzt das Guten Morgenwetter.
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7: Heute mit Nele, 12 Jahre alt, aus Teterow. Guten Morgen.
8: Guten Morgen, ihr beiden.
7: Was war bis jetzt dein Ferienhighlight?
8: Ich war mit meiner Familie auf Usedom.
9: Sehr schön.
8: Und ich war schon beim Hansa-Spiel dabei.
9: Jetzt müsstest du mal sehen, wie von Elisabeth die Augen glänzen als unsere Hansa-Expertin hier, ne?
7: Nele, dann sag doch mal, wie das Wetter heute wird.
8: Heute ist es ein wilder Mix. Aktuell haben wir Temperaturen zwischen 13 und 17 Grad. Es zwischendurch ein bisschen Sonne, aber auch Regen heute mit dabei. Und die Sonnenscheindauer liegt immerhin trotzdem noch bei 3 bis 7 Stunden. Bis zu 20 Grad werden es heute. Der 2-Tage-Trend. Morgen am Mittwoch, da ist es auch relativ grau und es kann immer wieder ein paar Schauer geben. Und auch Gewitter bis 21 Grad. Übermorgen, an meinem Bruders Geburtstag, da lässt sich dann vermehrt die Sonne zeigen. Zum Nachmittag nur ein bisschen Regen bis zu 24 Grad.
7: Das hast du super gemacht, Nede. Und guck, wenn dein Bruder Geburtstag hat, kommt die Sonne wieder raus.
8: Ja, ich grüße meine Familie, Melina und alle, die mich kennen.
7: Dir dann noch schöne Ferien.
8: Danke.
9: 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Da ist auf den Straßen jetzt alles frei. Blitzer stehen auf der A14 Richtung Karstädt, Höhe Platerberg. A24 Richtung Hamburg zwischen Zarrentin und Gallin und kurz vor Hamburg-Jenfeld. Dann Richtung Berlin noch hinter Mainburg. B5 zwischen Redefin und Kummer, Höhe Großkrams. Auf der B96 zwischen Lietze und Bergen, Höhe Ratswijk. Und Rügenzubringer Richtung A20 vorm Rastplatz Rügenblick. Auf der B105 Rheinberg stehen sie Richtung Stralsund. Auf der 108 Warenshof aus Teterow kommend. B109 Ortsangang Greifswald aus Anklam kommend. B110 Tessin-Rostocker Chaussee, Höhe Edeka. B191 zwischen Eldena und Karstädt, Richtung Karstädt. B192 Ortsangang Sito aus Malchow kommend. B321 zwischen Wasow und Pampow und zwischen Schwerin und Rabensteinfeld. Dann in Greifswald in der Marienstraße. Hagenow in der Parkstraße. Knorrendorf Richtung B104. Kleinprafzhagen stehen sie beidseitig. Zwischen Markgrafenheide und Hinrichshagen auf dem Waldparkplatz. In Niendorf auf Pöhl Richtung Kirchdorf, Neuplacht Richtung Lüchen, Stuppendorf beidseitig, Stralsund, Brunner Straße stadteinwärts und Trassenheide auch beidseitig. Habt ihr noch mehr? Ruft er durch 0381 49 78 110, denn keiner meldet mehr aktuelle Flitzerblitzer.
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9: Für Andrea ist Elisabeth da, moin.
7: Guten Morgen.
9: Für Yvonne in den Nachrichten der Ingo, moin.
6: Tag, Post.
9: Und Shakira, die kommt ja ursprünglich aus Kolumbien. Ne? Mhm. Und deshalb liegt es ja auch am Herzen, den Erdbebenopfern da zu helfen. Hat ja letzte Woche dort ganz schön gebebt. Und unter anderem wurden Schulen zerstört. Und Shakira hat eine Stiftung und hat gesagt, damit möchte ich helfen, dort alles wieder aufzubauen. Fünfmal starkes Stück.
7: Ja.
9: Jetzt gibt's sie mit Burna Boy zusammen, aktueller Hit, Die Die.

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1: Ihr wisst, mit eurem Heimatsender könnt ihr immer so richtig was erleben. Wir holen Vincent Weiss nämlich morgen auf die Freilichtbühne nach Schwerin.
2: Und Elisabeth hat ja heute Morgen schon mehrfach festgestellt, dass er scheinbar gut trainiert hat.
1: Ja, also wirklich, wenn man mal vergleicht, der hat ordentlich Gas gegeben.
2: Aber auch er hat im Ostseewelle Promi Brunch mal gesagt, dass er mit zunehmendem Alter so seine Wehwehchen hat. Und zwar...
4: Eine Sache ist wahrscheinlich relativ unangenehme, dass ich Laktosentoleranz habe. Das wissen die wenigsten oder keiner, dass ich das auch immer selbst forciere. Also ich esse zum Beispiel voll gern Schokolade oder Burger mit Käse oder was weiß ich was oder ziehe mir manchmal Kellogs mit Milch rein. Und zum Leiden meines Studio-Mitbewohners, also meinen Produzenten, weil ich den dann einfach so lange vollpupse, bis mir wieder besser geht.
2: Ach, Vincent.
1: Na, hoffentlich ist da morgen das Richtige.
2: Wieso ist doch Open Air?
1: Super. Okay, ja, Ostseewelle Open Air mit Vincent Weiss auf der Freilichtbühne in Schwerin.
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2: 0381 49 78 110 ruft jetzt durch. 0381 49 78 110.

0: 9.20 Uhr ist es.
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0: Ja, man kann langweilig zu Hause auf der Couch sitzen, aber man kann auch zu Vincent Weißner Schwerin auf die Freilichtbühne. Den holen wir euch nämlich dahin, und zwar morgen 18 Uhr. Kuckuck.
2: Ja, hier ist die Heike aus Güstrow.
0: Hallo, und es gibt für dich Freitickets für Vincent Weiß. Glückwunsch.
2: Ja, vielen, vielen Dank.
3: Ganz viel Spaß.
2: Das werden wir haben.
0: Reingehauen. Moin, wer ist da?
4: Ja, hallo, hier ist Sabrina aus Wismar.
0: Grüß dich.
3: Von Wismar geht's einmal für dich runter, die A14 ab zum Freilich Open Air in Schwerin mit Vincent Weiß und Ostseewelle.
4: Oh, mega, danke, geil.
0: Jo, wir sagen Dankeschön fürs Hören.
4: Ja, ich danke auch.
0: Und geht weiter morgen nochmal.
5: Hallo, Annika aus Hagenow hier.
0: Und auch für Annika aus Hagenow sagen wir herzlichen Glückwunsch und viel Spaß bei Vincent Weiß.
5: Oh, super.
0: Juhu, reingehauen. Und wenn ihr sagt, ey, ich habe auch richtig Bock auf Party, guckt mal rein, internetostseewelle.de. Da haben wir euch alle Events, die wir in diesem Sommer noch mit euch vorhaben, reingestellt. Da findet ihr hundertprozentig was. 9.21 Uhr ist es jetzt. Schönen guten Morgen.

0: 9.28 Uhr ist es, ihr hört Ostseewelle, guten Morgen. Und sie haben für ihren Song Self-Aware schon 3 goldene Schallplatten bekommen. Neuseeland, Portugal, Slowakei, Deutschland fehlt jetzt noch, aber vielleicht schaffen sie es noch. Tempest City, aktuelle Nummer, gibt's gleich. Und eine Ohrwurm aus den 2000ern dabei von Melanie C, I Turn to You.
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0: Es ist 9.30 Uhr, Ostseewelle hier mit dem Guten Morgen-Update von Ingo Lorenz.
6: Heftig gekracht hat es am Abend auf der B111 nahe Wolgast. Die Nordzufahrt nach Usedom war blockiert. Beim Überholen hat ein 36-Jähriger erst das überholte Auto gerammt, dann eine Laterne flachgelegt. Er hatte fast 2 Promille. In Sachsen-Anhalt wird heute Vormittag ein neues Forschungszentrum zur Drohnentechnik eröffnet, beim Deutschen Zentrum für Luft- und Raumfahrt. Es geht nicht zuletzt auch um Drohnenabwehr.
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6: Mit Glück ohne Verletzte abgegangen ist ein Unfall mit einem Kran, der für Dachdeckerarbeiten in Rostock-Dietrichshagen aufgestellt war. Der 30-Meter-Kran ist umgestürzt auf einen Wintergarten des Wohnhauses. Die Feuerwehr ist angerückt, weil auch Hydrauliköl ausgelaufen war. Bisher ist noch unklar, warum der Kran umgefallen ist.
0: Damit sind wir beim Guten Morgen mit Elisabeth.
8: Aktuell ist es größtenteils trocken bei uns. Wir haben um die 15 Grad. Im Laufe des Tages kann es aber immer wieder etwas Regen geben, vor allem zum Nachmittag. Dann zeigt sich auch zwischendurch nochmal die Sonne. Ein wilder Mix heute bis 20 Grad. Der 2-Tage-Trend. Morgen am Mittwoch ist es grau mit Regen, zum Teil auch Gewitter bis 21 Grad. Übermorgen am Donnerstag dann Wolken, aber auch viel Sonne. Meist trocken bis 24 Grad.
0: 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Auf den Straßen alles frei. Blitzer stehen auf der A14 Richtung Karstädt, Höhe Platerberg. A24, 2 Richtung Hamburg, einmal zwischen Zarrentin und Galin und kurz vor Hamburg-Jenfeld. Und Richtung Berlin stehen sie hinter Mainburg. B5, zwischen Redefin und Kummerhöhe, Großkrams stehen sie. B96, zwischen Lietze und Bergen, höher als Weg. Und Rügenzubringer Richtung A20, vorm Rastplatz Rügenblick. Auf der 105, Rheinberg Richtung Stralsund. B108, Warenshof aus Teterow kommend. B109, Ortseingang Greifswald aus Anklam kommend. B191, zwischen Eldena und Karstädt, Richtung Karstädt. B192, Ortseingang Sitor aus Malchow kommend. B321, zwischen Warsow und Pampow und zwischen Schwerin und Rabensteinfeld. In Greifswald, in der Marienstraße, Hagenow Parkstraße, Knorrendorf Richtung B104, Kleinprafzhagen stehen sie beidseitig, zwischen Markgrafenheide und Hinrichshagen auf dem Waldparkplatz, Niendorf auf Pöhl Richtung Kirchdorf, Neuplacht Richtung Lüchen, Stuppendorf stehen sie beidseitig, Stralsund-Brunner Straße stadteinwärts, Trassenheide beidseitig und Sven hat noch was?
9: Moin, Ortseingang Tessin, ungefähr 20 Meter rechts vor dem Edeka, ja. Da wird gerade ein Blitzer eingemessen.
0: Die 110, Dankeschön. Habt ihr auch noch was entdeckt, meldet ihr euch auf der 0381 49 78 110. Denn keiner meldet mehr aktuelle Flitzerblitzer.
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0: Ja, Andrea ahlt ihren Prachtkörper in der Sonne, ihren blassen. Dafür ist Elisabeth da. Schönen guten Morgen.
8: Guten Morgen.
0: Ingo in der Nachrichtenredaktion. Moin.
10: Moin.
0: Und jetzt gibt's ein Aktuelles von Tempest City zum Durchstarten. In diesem Dienstag.

0: Welches Ritual habt ihr, wenn ihr aus dem Urlaub zurückkommt? 9.44 Uhr ist es, ihr hört Ostseewelle.
1: Es ist die letzte Ferienwoche in Mecklenburg-Vorpommern. Viele kommen jetzt so langsam aus dem wohlverdienten Sommerurlaub zurück. Und wir Deutschen, wir sind ja nun mal Gewohnheitstiere.
2: An der Landesgrenze wird gehupt.
3: Nach einer längeren Autofahrt wird kurz vorm Ortseingangsschild der Titel Heimkehr von aus dem Film Das Boot abgespielt.
4: Also nach der Landung an unserem Flughafen bestellen wir per Telefon an unserer Lieblingstankstelle

0: Coke Zero oder sowas, was du immer trinkst, ne? Wahrscheinlich auch das Erste, was du dir bestellst, wenn du aus dem Urlaub zurückkommst.
1: Die bestelle ich auch im Urlaub, keine Sorge.
0: Es ist 9.45 Uhr, ihr hört Ostseewelle. Morgen, gleich aktuell von Alvaro Soler, Con Calma, vorher Kult-Hit aus den 80ern von Jermaine Jackson und Pia Zadora. Moin!

0: 3 Minuten vor 10 ist es, ihr hört Ostseewelle. Schneidi macht komische Schnute beim Blick auf den Bildschirm.
1: Ich bin gerade neidisch, weil wir haben uns gerade so ein bisschen Tame Impala angeguckt. Neuer Musikstar bei Ostseewelle und von der Länge der Haare und der Masse der Haare sag ich, Hut ab.
0: Ja, ja gut, das ist ja bei dir auch nicht viel zu holen.
2: Aber die sehen auch gut gepflegt aus. Also.
1: Ja. Du könntest auch Werbung machen hier für L'Oreal, so wie Vincent Weiß.
2: Ja.
1: Tja. Was alles geht. Tame Impala nicht gut nur bei den Haaren, ja, sondern natürlich auch bei den aktuellen Hits. Wir haben gleich Dracula von Tame Impala in der nächsten halben Stunde. Fürs Arbeiten alles dabei, bleibt dran.
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10: Crash blockiert B111 nach Usedom. Forschung zur Drohnenabwehr bekommt neues Zentrum. Guten Tag, ich bin Ingo Lorenz. Über 30.000 Euro Schaden, aber zum Glück wurde niemand verletzt. Mächtig schiefgegangen ist am Abend das Überholmanöver eines Autofahrers auf der B111 kurz vor Wolgast. Der 36-Jährige hat dabei nicht nur das überholte Auto gerammt, sondern auch gleich noch eine Straßenlaterne gefällt und die Nordzufahrt zur Insel Usedom somit blockiert. Vermutlich war der Auslöser für den Crash sein Zustand, fast 2 Promille. In Bolzenburg hat diese Nacht eine Lagerhalle gebrannt auf dem Gelände der früheren Fliesenfabrik. Kurz vor Mitternacht haben Nachbarn den Feuerschein gesehen. Die Feuerwehr hat dann mit 23 Leuten gelöscht. Der Schaden liegt bei 75.000 Euro.
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10: In Sachsen-Anhalt wird heute Vormittag ein neues Forschungszentrum zur Drohnenabwehr eröffnet. Angesiedelt ist es beim Deutschen Zentrum für Luft- und Raumfahrt in Kochstedt. Hier sollen Technologien für die Drohnensicherheit erforscht, entwickelt und unter realistischen Bedingungen erprobt werden. Zuletzt hatte eine Sprengstoffdrohne am Flughafen Leipzig-Halle für Aufsehen gesorgt. Moskau und die umliegende Region waren diese Nacht Ziel einer Angriffswelle mit ukrainischen Drohnen. Laut dem Moskauer Bürgermeister Sobjanin sind über 600 davon gezählt worden. Die meisten habe die Luftabwehr schon im Anflug abgewehrt, heißt es. Die Angaben lassen sich nicht unabhängig überprüfen. Über mögliche Tote, Verletzte oder Schäden wurde bisher nichts bekannt. Laut der staatlichen Nachrichtenagentur TASS war es der heftigste Angriff seit 2 Jahren. 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Und jetzt das Wetter.
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11: Jeden Tag eine Stunde Besprechung, das ist oft sinnlos bei der Arbeit. Oder Werkzeuge, die sauber sind, nochmal putzen, das ist auch sinnlos. Ich habe heute früh was Sinnloses in den ersten Arbeitsstunden gemacht. Meist ist es okay und sinnig, aber heute war es total sinnlos. Ich habe versucht, die Sonnenscheindauer für heute zu ermitteln. Oh nein! Und dann dachte ich, aus null wird ja nicht mehr. Ausnahme Usedom, hier auf Usedom.
1: Schmusedom.
11: 2 Stunden Sonnenscheindauer, na immerhin. Topwert heute 19 Grad. Aktuell Rostock, hier Huxdorf ganz genau 17. Und Bansko südlich von Schwerin hat 16. Nordwestwind, mäßig bis frisch. Und ein paar Regenhuschen gibt's heute. Und so auch im 2-Tage-Trend. 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Auf den Straßen alles gut, schöne Fahrt. Ne? Flitzerblitzer, A14 Richtung Karstädt, Höhe Platerberg. A24 Richtung Hamburg zwischen Zarrentin und Galin. Und Richtung Berlin hinter Mainburg. Der bei Jenfeld steht noch, sag gerne Bescheid, ne? B5 zwischen Redefin und Kummer, Flitzerblitzer, dann B96 Rügenzubringer Richtung Insel, Höhe Rastplatz Rügenblick, B105 Rheinberg, B108 Warenshof aus Teterow kommend, B109 Ortseingang Greifswald von Anklam aus, B110 Tessin Rostocker Chaussee, B191 zwischen Eldenau und Karstädt, B192 Ortseingang Sito von Malchow aus, B321 zwischen Warsow und Pampow, zwischen Schwerin und Rahmensteinfeld. Außerdem Greifswald Marienstraße, Kleinprafzhagen beidseitig, Niendorf auf Pöhl in Richtung Kirchdorf, Stummdorf heute beidseitig dabei, Stralsund, Brohner Straße und Trassenheide. Wo habt ihr was entdeckt? Gerne durchrufen auf der 0381 49 78 110. Hallo Region Prenzlau.
12: Guten Morgen, liebes Ostseewelle-Team. In der Uckermark von Bergholz Richtung Golmitz in der 70er-Zone wird gelasert.
11: Du bist großartig, dankeschön.
13: Guten Morgen, Herr Schneider.
11: Hallo.
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Ganz herzliche Grüße an Zehntausende in der Landwirtschaft hier bei uns. Danke für euren Einsatz. Der Einsatz war geil, ist geil und wird die nächsten Monate auch geil bleiben. Und bitte nicht verrückt machen lassen. Ihr hört Ostseewelle hier für Mecklenburg-Vorpommern, für unsere Heimat. Jetzt geht's los. Sie veröffentlicht gerade für ganz Deutschland die Erntebilanz für ganz Deutschland. Manche Fernsehsender machen jetzt schon Katastrophenfernsehen deswegen. Also, diese Erntebilanz orientiert sich vor allem an den großen Ländern NRW, Bayern, Baden-Württemberg. Und die haben viel schlechtere Erträge als wir in Mecklenburg-Vorpommern. Wir spielen in einer ganz anderen Liga, wirklich Leute. Wir haben nicht die große Dauerwärme gehabt, ganz nett Regen hatten wir und außerdem haben wir die besten Bauern der Welt. Deswegen sieht es bei uns hier in der Heimat viel, viel besser aus als das, was euch im Fernsehen jetzt oder in den Zeitungen nachher erzählen. Ja, Hand aufs Herz. Jetzt aktueller Sound bei Ostseewelle. Tame Impala, das ist Dracula.

0: 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A20 Höhe Sahnitz, Reifenteile auf der Fahrbahn. A20 Höhe Sahnitz Richtung Lübeck, Reifenteile auf der Fahrbahn. Bitte Vorsicht.
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0: Mittlerweile 41 Jahre und Gareth Gates aktuell in der britischen Musik der perfekteste Bartträger, den man sich vorstellen kann. Die aktuellen Fotos von ihm, schnieke, schnieke. Aus den 2000ern eben sein Any One of Us. Und hier bei Ostseewelle für die meiste Musik gibt's gleich Mucke von Lady Gaga. Dazu Somber Undressed. Das ist dieser angesagte Indie-Pop-Rock-Musikstil, den du gerade hast. Und auf der anderen Seite, da ist es richtig funkiger EDM-Groove. Und für den stehen Leandro de la Vega und Morgenmann Uwe 169,5 Wallitzer. Wally unterstützt ja den Teenager-DJ aus der Nähe von Schwerin und ihr aktueller Track Desire. Der ist nächste halbe Stunde dabei. Nö?
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0: Schwerin am Zenit aktuell 17 Grad. Mensch, der Chef von hier, der haut heute mal einen raus und sagt, er quatscht gerade mit der Stadtverwaltung wegen einer Open-Air-Silvesterparty am Zenit. Schon dieses Jahr? Huh, ambitioniert. Das Wetter für Mecklenburg-Vorpommern ambitioniert. Heute eine Sonnenscheindauer von 2 Stunden für alle hinzukriegen, wird schwer. Regenhuschen in mehreren Etappen. Der 2-Tage-Trend bleibt kühl. 10.31 Uhr, bester Verkehrsservice für unser Land. A20 Richtung Lübeck, Höhe Sarnitz, die Reifenteile auf der Fahrbahn, na, haben wir gerade zuerst auch für euch alle gemeldet. Da gab es einen Unfall mit dem LKW-Standstreifen, aber die Fahrzeugteile eben noch auf der Fahrbahn. Höhe Sarnitz, Flitzerblitzer, A14 Richtung Karstädt, Höhe Platerberg, A24 Richtung Hamburg zwischen Zarentin und Galin, B5 zwischen Redefin und Kummer, Höhe Großkrams, B96 Rügenzubringer, Höhe Rastplatz Rügenblick und jetzt kommt's. Beide Richtungen. Beide Richtungen. Beim Rastplatz Rügenblick. Ihr habt es euch gemerkt, wenn ich euch in 3 Stunden frage, in welche Richtung, beide habt ihr dann da. B109 Ortseingang Greifswald von Anklam. B110 Tessin Rostocker Chaussee beim Edeka. B192 Ortseingang Sito von Malchow aus. B321 zwischen Schwerin und Rahmsteinfeld. Zwischen Bergholz und Golmitz. Greifswalds Marienstraße nochmal dabei. Zwischen Markgrafenheide und Hinrichshagen. Niendorf auf Pöhl. Dann Region Bad Sülze in Stubbendorf beidseitig. Und wo habt ihr einen entdeckt? Studio Hotline 0381 49 78 110. Denn keiner meldet mehr. Aktuelle Flitzerblitzer.
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Wenn dein Vater dir als kleiner Steppke die Rockband Radiohead nahe bringt und du gemeinsam mit Papa schön die Songs hörst und so weiter, du wirst dann wahrscheinlich keine ruhigen Balladen machen, wenn du erwachsener Musiker bist. So ist es zumindest Sombre gegangen. Er ist beim Indie-Rock angekommen. Aktueller Track von Sombre, Undressed, hier bei Ostseewelle. Für mehr Spaß bei der Arbeit. 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

0: 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Dieser Song hier ist ganz neu. Und wir glauben, er könnte euch auch gefallen.
1: Moin, hier ist Uwe 169,5 Wolitzer aus dem Guten Morgen bei Ostseewelle. Und das ist meine neue Single Desire.

0: Sie hat aktuell einen eigenen Radiosender auf dem Portal der Ostseewelle-App. Ariana Grande gleich Hey, That I Made You Love Me, frisch aus ihrem Album. Und dazu gibt's The Script mit Hall of Fame aus den 2010er. Ist eine schöne Mischung auch in der nächsten halben Stunde für euch. Bleibt bei Ostseewelle. Ja.
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8: Neue Informationen zu Unfall in Beutzenburg. Mutmaßlicher Russenspion verurteilt. Guten Tag, ich bin Ingo Lorenz. Zu dem schweren Unfall in Beutzenburg am Abend gibt es inzwischen weitere Informationen. Hier war ein Transporter mit Anhänger von der Fahrbahn abgekommen, ist über den Gehweg knapp an einem Lokal vorbeigefahren, hat mehrere Autos gerammt und zwei Laternen umgemäht. Die Polizei berichtet nun, bei dem 55-jährigen Fahrer wurden keine Anzeichen für Alkohol oder Drogen gefunden. Vermutlich hatte er ein medizinisches Problem am Steuer. Der Schaden liegt bei mindestens 50.000 Euro. Mecklenburg-Vorpommern will seinen größten Seehafen Rostock besser gegen Drohnen schützen. Laut Ostsee-Zeitung will das Land Abwehrsysteme gegen Drohnen auf und unter Wasser besorgen. Gegen Spionage und Sabotage aus der Luft überwacht schon der Marinestützpunkt Hohe Düne den Bereich. Offenbar ist ein Hintergrund dafür, dass Bundeswehr und NATO den Rostocker Hafen als zentralen Umschlagpunkt einplanen.
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8: Im Prozess gegen drei mutmaßliche Spione im Auftrag von Russland hat das Oberlandesgericht Stuttgart einen jungen Ukrainer zu 1 Jahr und 3 Monaten Haft verurteilt. Er hat laut Urteil Brandanschläge hier vorbereitet. 2 weitere Ukrainer wurden freigesprochen. Die drei sollen Pakete mit GPS-Trackern in Richtung Ukraine verschickt haben, um die Transportrouten auszuforschen. Später hätten sie Pakete mit Brandsätzen versenden sollen. Ein heftiger Unfall lässt vor allem Lkw-Fahrer in weiten Teilen von Deutschland stöhnen, denn die wichtigste Ost-West-Verbindung ist unterbrochen. Bei Kamen am Rande des Ruhrgebiets ist die A2 vollgesperrt und bleibt es wohl auch noch mehrere Stunden. Hier ist diese Nacht bei einem Schwertransport ein Reifen geplatzt, der Lastzug ist in Schlingern gekommen, die Ladung umgestürzt, ein großer Kran. 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
0: Schwerin am Dom 16 Grad, an der Bienenwirtschaft in Oerzenhof bei Woldeck 17, Höchstwert 19. Es gibt einen mäßigen Wind heute aus West bis Nordwest. Kaum Sonne, aber mächtig Wolken. Ab Nachmittag dann so ein paar Regenhuschen, aber das meiste verfluddert sich schon so in Schleswig-Holstein am Himmel. 2 Tage Trend, Gewitter nicht ausgeschlossen. Die Sonne bleibt weiterhin Mangelware und mit Ach und Krach geht's dann auch mal wieder tagsüber über die 20 Grad Marke. 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Alles soweit in Ordnung auf den Straßen. A20 Richtung Lübeck. Reifenplatzer vom LKW Höhe Sahnitz. Da liegt wahrscheinlich noch ein bisschen was auf der Fahrbahn oder ist das mittlerweile weggeräumt. Gerne Update an uns. Ihr seid großartig. Flitzerblitzer. A14 Richtung Karstädt Höhe. Platerberg. B5 zwischen Redefin und Kummer. B96 zwischen Lietze und Bergen. Und auf dem Rügenzubringer Höhe Rastplatz Rügenblick. Beide Richtungen. B105 Rheinberg Richtung Stralsund, B110 Tessin-Rostocker Chaussee, B B192, Ortseingang Sito von Malchow aus, Greifswald-Marienstraße, Nordwestmecklenburg, Kleinpraftshagen, beidseitig hier. Zwischen Markgrafenheide und Hinrichshagen stehen sie. Niendorf auf Pöhl, Richtung Kirchdorf. Stralsund, Kroner Straße stadteinwärts. Trassenheide ist beidseitig dabei. Wo habt ihr noch was entdeckt? Hi!
9: Komm gerade zurück aus Polen vom Tanken. Die B104.
0: Ja.
9: Da steht ein Blitzer. Gleich die 80er-Kurve, die S-Kurve von Polen zurück nach Lüttnitz.
0: Quasi die erste 80er-Kurve auf deutscher Seite.
9: Jo.
0: So machen wir das, Georg. Dankeschön. Und hier ist Robert.
10: Und zwar steht der Ortsausgang Alten Treptow Richtung Neubrandenburg.
0: Dankeschön. Habt ihr noch was entdeckt? Dann ruft gleich durch. Studio Hotline 0381 49 78 110. Denn keiner meldet mehr aktuelle Flitzerblitzer. Weiter geht's mit all euren Lieblingshits. Ich bin André Schneider oder auch Schneidi, je nachdem, wie ihr möchtet.
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0: bisschen Entspannung oder auch holt euch Energie und Motivation. Für alles das ist Ostseewelle tagsüber hören genau richtig, weil wir hier alle eure Lieblingshits spielen. Zum Beispiel in der nächsten halben Stunde die 90er mit Enigma. Dann gibt es 2010er von Sarah Larsen. Schweden können einfach geilen Pop machen. Und aktuelles von Leonie, gleich bei Ostseewelle.
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0: Schüchterne Schauer heute. Eher Regen im Zwei-Tage-Trend. Alles immer so um 20 Grad tagsüber mit Sparflammensonne. Kurz nach 11:30.
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0: Achtung, Unfall jetzt neu, Frank.
7: Unfall auf dem Rügenzubringer, kurz vor der Abfahrt Rostock-Lübeck.
0: Alles klar, bevor es zur Auffahrt geht, da ist der Unfall. Die Autos haben sich wohl auch gedreht und da ist auch kein Standstreifen. Ne? Oh, das wird enge. Wenn ihr da mehr wisst, wenn schon gesperrt ist, sagt gleich Bescheid. Aktuell ist die Unfallstelle noch ungesichert. Man kommt noch gerade dran vorbei. Wenn es Sperrung wird, dann auch gleich Bescheid geben, wenn ihr es seht. Danke. Flitzerblitzer B5 zwischen Redefin und Kummer. Bayonet 4 Richtung Pasewalk, gleich die erste Kurve hinter der polnischen Grenze. Bayonet 9 Ortseingang Greifswald von Anklam aus. Bayonet 10 Tessin Rostocker Chaussee. B321 zwischen Warsow und Pampow. Dann Bandenitz Richtung Hagenow Flitzerblitzer. Außerdem stehen sie zwischen Bergholz und Gollmitz. Greifswald Marienstraße. Stralsund-Pruner Straße statt einwärts, Trassenheide ist beidseitig, hallo.
8: Moin, Remo, ich wollte mal einen Leser verpetzen, und zwar auf der L191 bei Kavelsdorf Richtung Kavelsdorf Industriegebiet, hinter der 30er Brücke.
0: Oh cool, dankeschön. Studio Hotline immer 0381 49 78 110, denn keiner meldet mehr aktuelle Flitzerblitzer, ne?
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Heimat hautnah hören, das kennt ihr bei Ostseewelle. Programm direkt für einzelne Landkreise auseinandergeschaltet. Hier in der Mehr Spaß bei der Arbeit Show machen wir gleich in 7 Minuten wieder. Und wenn da nicht mal überraschend auch ein Ticketalarm für die Küstenregion zum Beispiel dabei ist. Jetzt gleich Enigma, entspannender Sound bei Ostseewelle vorher. Aktuell Fastboy-Kracher.

Das ist Sound, der Spaß macht. Der geht auch ans Herz. Das ist SDP, euer Musiksender Nummer 1 hier. Ostseewelle, total regional sind wir in der Küstenregion. Und heute schon auf Freitagabend freuen. 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

0: Save Your Tears. Davon gibt es übrigens auch eine Variante zusammen mit Ariana Grande. Haben wir extra in unserem Ariana Grande Stream in der Knallroten Ostseewelle App. Hier im Mainstream, da gibt es die Original-Single-Edition von The Weeknd. Dazu gibt es Mucke von Nico Santos und wir starten gleich mit David Guettas Save Me Tonight.
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7: Todesursache für Boddenwahl benannt. Russenspion in Stuttgart verurteilt. Guten Tag, ich bin Ingo Lorenz. Der Buckelwal, der tot aus dem Greifswalder Bodden geborgen wurde, ist wohl an einer Bakterieninfektion gestorben. Das ist das vorläufige Ergebnis der Untersuchung des toten Tieres. Es war ein Männchen, 10 Meter lang und 7 Tonnen schwer. Der Wal hatte offenbar schon einige Zeit gehungert, die Fettschicht war schon reichlich dünn. Dazu hatte das Tier mehrere Abszesse. Der Wal hatte wohl enorme Schmerzen, sagen die Experten. Zu dem schweren Unfall in Beutzenburg am Abend gibt es inzwischen weitere Informationen. Hier war ein Transporter mit Anhänger von der Fahrbahn abgekommen, ist über einen Gehweg knapp an einem Lokal vorbeigefahren, hat mehrere Autos gerammt und zwei Laternen umgemäht. Die Polizei berichtet nun, bei dem 55-jährigen Fahrer wurden keine Anzeichen für Drogen oder Alkohol gefunden. Vermutlich hatte er ein medizinisches Problem am Steuer. Der Schaden liegt bei mindestens 50.000 Euro.
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7: Im Prozess gegen drei mutmaßliche Spione im Auftrag von Russland hat das Oberlandesgericht Stuttgart einen jungen Ukrainer zu 1 Jahr und 3 Monaten Haft verurteilt. Er hatte laut dem Urteil Brandanschläge hier vorbereitet. Zwei weitere Ukrainer wurden freigesprochen. Die drei sollen Pakete mit GPS-Trackern in Richtung Ukraine verschickt haben, um die Transportrouten auszuforschen. Später hätten sie dann Pakete mit Brandsätzen versenden sollen. Die Deutsche Bahn kassiert wieder mal viel Spott, denn im funkelnagelneuen Tiefbahnhof Stuttgart 21 soll es keine Klimaanlage geben. Die Bahn sagt, hier sei es sowieso durch die unterirdische Lage kühl. Nutzer im Internet fragen nun, warum dann die S-Bahn-Station unter dem Bahnhof jetzt schon oft stickig ist. Erklärung der Bahn, hier gäbe es nur einen kurzen Tunnel. Bei der S21 seien sie zwischen 3 und 9 Kilometern lang, hier könne sich die Luft gut abkühlen. Wann immer etwas Wichtiges passiert, ihr hört es sofort bei Ostseewelle und jetzt das Wetter.
0: Und wenn es zu stickig sein sollte, dann nehmen wir das, was bei der BER-Verzögerung war, dann lässt man die S-Bahn einfach mal hin und her fahren, damit die Luft...
7: Belüftungsfahrten.
0: Ja.
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0: Mahlzeit, Schwerin am Marstall, 18 Grad. Neubrandenburg an der Konzernkirche, 17. Topwerte, 19. Da ist wenig Spiel nach oben drin. Ein bisschen Spiel noch beim Regen vereinzelt. So ein paar Huschen sind jetzt noch mit dabei. Im Zwei-Tage-Trend wird es dann deutlicher, was Regen angeht, bei der Sonne nicht wirklich mehr. Minimal wärmer, kannst du sagen, ja. 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
8: Mahlzeit, der Moritz hier. Ich wollte nur einmal fix durchgeben. Zwischen Pasewalk und Viereck sind zwei Mädels mit einem Rucksack unterwegs. Die sind auch auf der Straße, also nicht auf dem Gehweg.
0: Herzlichen Dank für die schnelle Meldung. Rügenzubringer Richtung A20, kurz vor der Auffahrt zur A20 gab es einen Unfall. Die Ostseewelle Verkehrsmonitore zeigen da aber keinen Stau und keine Probleme. Man kommt dran vorbei. Ne? Wenn was ist, sagt er Bescheid. Urlaubsverkehr, Usedom bei Koserow, beide Richtungen um 10 Minuten extra. Und ab Schmollensee Richtung Tankparadies 20 Minuten extra. Flitzerblitzer, A14 Richtung Karstädt, Höhe Platerberg. A24 Richtung Hamburg zwischen Zarrentin und Gallin. Kurz vor Hamburg-Jenfeld einer, B5 zwischen Redefin und Kummer, Höhe Großkrams. B96 zwischen Lietze und Bergen. Rügenzubringer, Höhe Rastplatz Rügenblick, beide Richtungen. B104 Richtung Pasewalk zwischen Grenze und Bismarck. B108 Warinshof von Tederow aus. B109 Ortseingang Greifswald aus Anklam. B321 zwischen Warsow und Pampow und in Bandenitz Richtung Hagenow. Zwischen Schwerin und Rahmstein fällt noch einer, ja? Ortsausgang Altentreptow Richtung Neubrandenburg, zwischen Bergholz und Golmitz. Greifswald-Marienstraße, Kleinprafzhagen-Flitzerblitzer, beide Richtungen. Niendorf auf Pöhl Richtung Kirchdorf. Region Rostock zwischen Kabelsdorf und Dummersdorf hinter der A19-Brücke. Stralsund-Prohner Straße und Trassenheide beidseitig, ja? Habt ihr noch einen entdeckt? Studio-Hotline bitte anrufen. 0381 49 78 110, denn keiner meldet mehr aktuelle Flitzerblitzer. Ich bin André Schneider oder auch Schneidi, ich höre auf alles. Und jetzt gibt's den, der im nächsten Sommer auf alles hört, nämlich auf alle. Ey, geil, dass du da bist. Zur Airbeat One ist nämlich David Guetta verpflichtet worden. Sein Save Me Tonight hören wir jetzt.
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Egal, ob euch eure Lieblingskantine jetzt zur Mittagszeit mit Königsberger Klopsen oder mit Jägerschnitzel verwöhnt, Ostseewelle ist auf jeden Fall mit dabei und macht euch die Mittagspause schöner. Hier jetzt Olivia Dean. Was ist sie eigentlich am liebsten? Na, so ein ganz spezielles Hähnchencurry, hat sie mal gesagt, könnte sie jeden Tag essen. Also was mit Hähnchen, viele Gewürze und Reis dazu. Wie sagt man bei uns so? Reis mit Scheiß, ne?

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0: Aus dem Musikstar Felix Jehn hat bei Instagram gerade besonders viel Spaß, seine Hotelzimmer zu zeigen und all seine, 12 Paar Schuhe für Auftritte? Wechselt er die alles, Herr Verlehre? Now's a good time to be gibt's von Felix Jehn gleich hier bei Ostseewelle, Mittagspausenzeit. Auch mit Isaac, Always on the Run, schöne Mischung wird das. Und die aktuelle Scheibe von Taylor Swift gleich. Bleibt bei Ostseewelle.
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0: Bei Harz und Herzlich im TV heißt er fast liebevoll Blocker. Der Blockmacherring in Rostock. Und sieh an, ein paar Häuser in diesem Plattenbaugebiet werden aktuell saniert. Das Mecklenburg-Vorpommern-Wetter bei Ostseewelle und hier am Blocker in Rostock. 19 Grad Topwert erreicht. Sonne hält sich heute vornehm zurück. Der Zwei-Tage-Trend bringt auch nicht viel mehr. Stattdessen immer mal wieder Regen. Der beste Verkehrsservice für unser Land, Ostseewelle, 2:30. Rügen zu Bringer Richtung A20, kurz vor Auffahrt zur A20, da gab es einen Unfall. Hier kommt da dran vorbei, bloß ein bisschen Vorsicht, da fehlt ja auch der Standstreifen. Jetzt Landkreis Vorpommern-Greifswald zwischen Pasewalk und Viereck. Vorsicht, da sind noch Personen auf der Fahrbahn. Ansonsten wünschen wir gute Fahrt. Flitzerblitzer stehen. A24 Richtung Hamburg zwischen Zahentin und Galin. Richtung Berlin hinter Mainburg. B5 zwischen Redefin und Kummer, Höhe Großkrams. B96 Rügenzubringer, Höhe Rastplatz Rügenblick, beide Richtungen. B104 Richtung Pasewalk zwischen Grenze und Bismarck. B108 in Warenshof aus Teterow kommend. Ortsausgang Altentreptow Richtung Neubrandenburg zwischen Bergholz und Gollmitz. Greifswald-Marienstraße, Kleinprafzhagen. Beidseitig dann Knochendorf. Einer Knochendorf liegt nördlich der B104 Neubrandenburger Ecke. Dann Niendorf auf Pöhl Richtung Kirchdorf. Steht der noch? Region Rostock zwischen Kabelsdorf und Dummersdorf hinter der A19-Brücke. Dann gibt's Rostock-Tüxenstraße ein Richtung Schwanerlandstraße. Stralsund-Pruner Straße. Und für mehr kommt ihr jetzt ins Spiel, ne? Wo habt ihr einen entdeckt? 0381 49 78 110. Denn keiner meldet mehr aktuelle Flitzerblitzer.
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Hier jetzt im großen Livestream aktueller Hit von Mike.

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7: Todesursache von Boddenwahl steht fest. Zentrum für Drohnensicherheit eröffnet. Guten Tag, ich bin Adrian Mützel. Der Buckelwal, der tot aus dem Greifswalder Bodden geborgen worden ist, ist wohl an einer Bakterieninfektion gestorben. Das ist das vorläufige Ergebnis der Untersuchung des toten Tieres. Die hat das Deutsche Meeresmuseum durchgeführt. Es ist ein Männchen gewesen, 10 Meter lang und 7 Tonnen schwer. Der Wal hatte offenbar schon einige Zeit gehungert. Die Fettschicht ist bereits sehr dünn gewesen. Dazu hatte der Wal mehrere Abszesse. Reichlich schiefgegangen ist das Überholmanöver eines 36-Jährigen bei Wolgast. Der Mann hat dabei nicht nur das überholte Auto gerammt, sondern eine Straßenlaterne dazu noch umgefahren. Durch den Unfall ist die Nordzufahrt zur Insel Usedom blockiert worden. Grund für den Crash sind wohl die fast 2 Promille Alkohol gewesen, die der Mann im Blut hatte. Schaden hier am Ende 30.000 Euro. Verletzt worden ist zum Glück niemand.
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7: Die Bundesregierung hat am Vormittag in Sachsen-Anhalt ein Forschungszentrum eröffnet für Drohnen. Dort sollen Abwehrmöglichkeiten gegen Drohnen entwickelt werden. Standort ist der Flughafen Magdeburg-Kochstedt. Die bundesweite Expertise zur Drohnentechnik wird damit an einem Ort gebündelt. Bundesinnenminister Dobrindt hat erklärt, dass der Vorfall der Sprengstoffdrohne am Flughafen Leipzig-Halle noch einmal gezeigt habe, wie wichtig das Thema ist. Der Deutsche Bauernverband geht von einer schlechten Ernte in diesem Jahr aus. Der Verband hat am Vormittag mitgeteilt, dass der bundesweite Ertrag bei rund 42 Millionen Tonnen liegt. Das sind 7% weniger als im vergangenen Jahr. Vor allem bei Winterraps, Kartoffeln und Zuckerrüben sei die Ernte unterdurchschnittlich. Grund für die schlechte Ernte vor allem Hitze und Trockenheit im Sommer. 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
8: Okay, also da gibt's schon 2 Stunden Sonnenscheindauer absolviert für Heringsdorf auf Usedom.
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8: Alt-Redewitz und Mönchgut auf Rügen.
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8: Geben sich auch nicht geschlagen. Stabil, stabil. Festland Mecklenburg-Vorpommern allerdings schafft nicht viel Sonne. Meist bleibt's hier bedeckt und ein paar Schauer kommen dann ab Nachmittag auch immer mit dazu. Auch der 2-Tage-Trend bleibt so regnerisch, mal ein Schauer, auch mal ein längerer Landregen, vor allem so in den Nächten dann auch mal. Topwerte heute bei 19 Grad, im 2-Tage-Trend wird es nicht viel besser. Was geben denn die aktuellen Temperaturen so her? An der Aral-Tanke, Rostock-Warnemünde, Stadtautobahn, jetzt 18 Grad. Dankeschön, dass ihr da immer Ostseewelle hört drin. Und am Minol-Pirol jetzt 19 Grad. Der Wind kommt aus Nordwest. bester Verkehrsservice für unser Land, Ostseewelle, 13.02 Uhr. So ein bisschen Urlaubsverkehr, Usedom bei Koserow, beide Richtungen um 10 Minuten extra und ab Schmollensee Richtung Tankparadies 20 Minuten extra. Das mit dem Tankparadies muss ich nicht erklären, ne? Selbst, ja, Flitzer, Blitzer, A14 Richtung Karstädt, Höhe Platerberg, A24 Richtung Hamburg zwischen Sarrentin und Galin, Richtung Berlin hinter Mainburg. B5 zwischen Redefin und Kummer, Höhe Großkrams. B96 Rügenzubringer, Höhe Rastplatz Rügenblick, jetzt beide Richtungen. Dann die B108 Warenshof. B110 Tessin, Rostocker Chaussee. B191 zwischen Eldenau und Karstädt. B208 Höhe Gansow, das ist zwischen Gadebusch und Roggendorf. B321 Ortsausgang Schwerin Richtung Parchim. Zwischen Bergholz und Gollmitz. Knochendorf in der Region Neubrandenburg hat einen. Zwischen Kabelsdorf und Dummersdorf hinter der A19-Brücke. Rostock-Tüxenstraße Richtung Schwaner Landstraße. Wo habt ihr noch was entdeckt?
10: Hallo, Ostseewelle-Team. Ich wollte nur einen Blitzer melden zwischen Bismarck und Löcknitz in Richtung Löcknitz bei der alten Mühle.
8: Hallo, B104. Jawohl. Huhu.
11: Hallöchen, hier ist der Henry. Ich wollte einen Blitzer melden, beidseitig in Richtung Krasneide, kurz vor der Abfahrt Mölschow. Den bauen sie gerade auf.
8: Vielen Dank. Studio-Hotline immer 0381 49 78 110. Denn keiner meldet mehr aktuelle Flitzerblitzer. Herzlich willkommen in eurer Baumann- und Klausen-halben Stunde. Die sind mit einer neuen Folge gleich am Start. Vorher gibt es Mucke von Olivia Rodrigo. Ganz neu Michael Schulte zusammen mit Aus Dies auch. Genießt es.
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0: ausklingenden Mittagspause Baumann und Clausen hier bei Ostseewelle laufen, dann weißt du, okay, zweite Hälfte vom Arbeitstag ist so eingeläutet, jetzt geht's wieder los, müssen wir was machen und so weiter. Das aber als Start mit Spaß hier, ne?
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1: Ed Sheeran und Martin Garrix, das gibt's gleich. Repeat it, alle aktuellen Hits dazu. So eine 2000er, wo du einfach sofort mit dem Kopf dabei bist, also mit Mitnicken. No doubt, it's my life. Und Amy McDonald kommt aktuell. Bleibt bei Ostseewelle, bitte.
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5: Entlang der Fahrradwege und an Bahndämmen die ganzen Brombeersträucher. So langsam sind die aber rum oder abgeerntet. Ne? Jetzt so Mitte August, jetzt geht's so los. Pflaumen und Äpfel, eigentlich kannst du überall mal naschen oder dir ein Körbchen voll machen. Das Wetter für Mecklenburg-Vorpommern hier bei Ostseewelle. Sonne wird in der kommenden Woche dann nochmal zurückkehren. Jetzt aber erstmal stabil grau, regnerisch und verhältnismäßig kühl. Heute nicht mal 20 Grad. 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Stadtverkehr Rostock-Kopernikusstraße Richtung Uniklinik. Jetzt Behinderung nach dem Unfall, so Höhe Ostseestadion, ne? Urlaubsverkehr Usedom, Höhe Kosrow, beide Richtungen so um 10 Minuten extra und ab Schmollensee Richtung Ahlbeck eine Viertelstunde mehr. Blitzer, Blitzer, komm. Auf der B5 zwischen Redefin und Kummerhöhe Großkrams. B96 zwischen Lietze und Bergen, höher als Wieck. B105, Ortseingang Löcknitz aus Karnin kommend. Achso, B104 zwischen Pasewalk, zwischen Löcknitz und Bismarck nicht zu vergessen. Nicht, dass wir da durcheinander kommen mit der Ordnung der Bundesstraßen. Jetzt B108, Warenshof aus Teterow. B110, Tessin, Rostocker Chaussee. B191 zwischen Eldena und Karstädt. B192, Ortseingang Sito von Rötz aus. B198, Ortsausgang Wesenberg Richtung Miro. B208 hinter Gardebusch Richtung Roggendorf. B321 in Bandenitz Richtung Hagenow. Zwischen Bergholz und Golmitz. Zwischen Bergholz und Golmitz. Dann zwischen Kalkhorst und Klützhöhe, Kleinprafzhagen. Lissi hat gesehen zwischen Malchin und Guido in der 60er. Aua, danke. In Knochendorf Richtung Neubrandenburg stehen sie. Region Rostock zwischen Kavelsdorf und Dummersdorf hinter der A19-Brücke. Enrico, bitte, hi.
6: Ein Blitzer zwischen Malzow und Bannemien auf der B111 beidseitig. Wird gerade aufgestellt. 60er-Zone, ja?
5: Jawohl. 0381 49 78 110. Denn keiner meldet mehr aktuelle Flitzerblitzer.
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was manchmal veröffentlicht wird und vorher untersucht wird. Du denkst, die Welt wird jeden Tag verrückter, wirklich. Jetzt hat sich eine Firma, um in die Schlagzeilen zu kommen, Statistiken genommen und sie gegeneinander gelegt. Da war dann die Frage, gibt es an Tagen, wo Musikstars neue Alben rausbringen, mehr Autounfälle? In den USA. Ostseewelle habt ihr an. Und angeblich steigen Unfallrisiken um 15% an Tagen, wo Taylor Swift und Co. neue Alben veröffentlichen, weil da jemand irgendwo an irgendwelchen Geräten rumspielt. In den USA. Ne? Also solltet ihr USA-Urlaub planen, an dem Tag, an dem Rihanna ihr neues Album nach 10 Jahren Pause rausbringt, runter von der Straße! Runter von der Straße! Hier in Mecklenburg-Vorpommern spielt das alles keine Rolle, so ein Irrsinn, ja. Da habt ihr einmal Ostseewelle an im Auto. Und dann durchgenießen. Ja, Überraschendes aus der Heimat sorgt immer für Abwechslung. Oder Ticketüberraschung wie heute ganz viel. Und alle aktuellen Lieblingshits wie der hier, Martin und Ed. Stay.

0: Sam.
1: Gleich Power und Energie mit Artemis, I Like the Way You Kiss Me. Dazu ganz locker loungig, The Bowser aus den aktuellen Chart, Magnetic und 80er-Kult, Desireless. Bleibt bei Ostseewelle.
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11: Sprit in Mecklenburg-Vorpommern aktuell am günstigsten. Bauernverband stellt Erntebilanz vor. Guten Tag, ich bin Adrian Mützel. Wenn der Weg zur Tankstelle zum Nervenkrimi wird, für Benzin und Diesel müssen wir aktuell immer noch tiefer in die Tasche greifen. Und trotzdem ist es bei uns im Land aktuell am günstigsten. Wer in Mecklenburg-Vorpommern tankt, tankt deutschlandweit am preiswertesten. Der Liter E10 hat heute 2,07 Euro gekostet, Diesel 2,17. Der Unterschied zu anderen Bundesländern liegt teilweise bei 8 Cent pro Liter. Am teuersten ist es im Moment in Nordrhein-Westfalen, Hessen und Rheinland-Pfalz. Ungewöhnliche Wege geht der CDU-Spitzenkandidat Daniel Peters für die Landtagswahl am 20. September. Der Landespolitiker wirbt auf der Dating-Plattform Tinder, allerdings nicht um neue Partnerschaften, sondern um Wählerstimmen. In Gesprächen soll es dann um das CDU-Wahlprogramm gehen. Ganz neu ist der Wahlkampf bei Tinder aber nicht. Politiker aus anderen Bundesländern hatten die Dating-App schon in der Vergangenheit genutzt. Und bei der Bundestagswahl 2025 hat Tinder selbst Werbung für den Wahl-O-Mat gemacht.
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11: Der Deutsche Bauernverband geht von einer schlechten Ernte in diesem Jahr aus. Der Verband hat am Vormittag mitgeteilt, dass der bundesweite Ertrag bei rund 42 Millionen Tonnen liegt. Das sind 7% weniger als im Vorjahr. Vor allem bei Winterraps, Kartoffeln und Zuckerrüben sei die Ernte unterdurchschnittlich. Vor allem Hitze und Trockenheit sind die Gründe. Die Branche steht unter großem Druck, weil die Kosten für Sprit und Düngemittel stetig steigen. Die Zahl der Unternehmensschließungen in Deutschland ist im vergangenen Jahr stark nach oben gegangen, zum zweiten Mal in Folge. 2025 sind fast 190.000 Unternehmen aufgegeben worden, 10% mehr als im Vorjahr. Die meisten Geschäfte sind im Gastgewerbe geschlossen worden, außerdem viele Arztpraxen. Vor allem wirtschaftliche Schwierigkeiten und fehlende Fachkräfte sind die Gründe. 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
0: Aktuelle Mecklenburg-Vorpommern-Temperaturen am Haltepunkt Schwerin Industriepark 19 Grad Topwert erreicht. Und auf dem Marktplatz Staffenhagen, wo morgen Abend das letzte Mal Mittwochstanz ist in den Sommerferien, 18 Grad jetzt. Es gibt einen Wind, der bleibt stabil aus westlichen Richtungen. Mal Südwest, mal Nordwest. Relativ frisch. Der sorgt heute für ein paar Regenhuschen am Nachmittag und bringt auch größere Regengebiete in den nächsten zwei Tagen mit nach Mecklenburg-Vorpommern. Gewitter nicht ausgeschlossen. Bleibt kühl. Bester Verkehrsservice für unser Land, Ostseewelle. 14.04 Uhr. So ein bisschen Urlaubsverkehr auf der Insel Usedom rund um Koserow und von Schmollensee aus Richtung Grenze. Ansonsten kommen wir ganz gut voran. Kopernikusstraße Richtung Uniklinik plus 5 Minuten nach einem Unfall hier im Stadtverkehr Rostock. Und Waren, Röbler Chaussee, da gab es einen Unfall auch hier mit Behinderungen. Flitzerblitzer stehen. A14 Richtung Karstädt, Höhe Platerberg. A24 Richtung Hamburg zwischen Zarrentin und Galin. Kurz vor Hamburg-Jenfeld Richtung Berlin hinter Mainburg. Und weiter geht's mit der B5 zwischen Redefin und Kummerhöhe Großkrams. Es sei denn, der Flitzerblitzer ist abgebaut, dann sagt uns bitte auch gleich Bescheid. Danke. B96 Rügenzubringer, Höhe Rastplatz Rügenblick, der ist jetzt in beiden Richtungen. Dann geht's los B104 Richtung Pasewalk zwischen Löcknitz und Bismarck. B105 Ortseingang Löcknitz von Karnin aus. B108 Warenshof. B111 zwischen Malzow und Bannimin beidseitig. B191 zwischen Eldena und Karstädt. B192 Ortseingang Sito von Rötz aus. B198 Ortsausgang Wesenberg Richtung Miro. Heike und Eileen sagen auch noch Ortsausgang Prenzlau Richtung Dedelow. Danke. B208 jetzt ganz so Richtung Rockendorf. B321 sagt Thomas Höhe Schwerin-Müß Richtung Parchim. Zwischen Kalkhorst und Klütz Höhe Kleinprafzhagen. Zwischen Malchin und Gilo in der 60er. Knochendorf Richtung, in der Region Neubrandenburg stehen sie noch, dann zwischen Neukahlen und Gülitz einer, zwischen Neustadt-Glewe und Ludwigslust, Höhe Groß-Larsch beidseitig. Flitzer, Blitzer, Rostock, Tüxenstraße. Wo habt ihr was entdeckt? 0381 49 78 110 bitte.
12: Moin Ostseewelle, Blitzer in Mildenitz, Ortseingang Richtung Straßburg, B104.
0: Dankeschön, gute Fahrt, André Schneider.
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Ostwelle, habt ihr einen, herzlich willkommen. Ja, so ein bisschen auf Tempo müssen wir jetzt schon wieder machen in unseren Verein. Ne? Also ich sag mal, Elfmeterschießen üben auf Zeit. Welche Truppe schafft die meisten? Oder Line-Dance-Verein, Billy Ray Cyrus, Achy Breaky Heart 10% schneller laufen lassen und tanzen. Ja? Sagt nämlich Andrea Sparmann und Uwe 169 1,5 Wörlitzer euren Vereinsnamen an. Habt ihr zwei Hits Zeit, um euch zurückzumelden? Ne? Tempo. 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

0: Richtig toller Groove in der nächsten halben Stunde. Jason Derulo, In My Head. Das ist ja so ein bisschen R&B-Sound, ein bisschen Poser-Mucke. So, ja, geil. Völlig easy. Dazu Leonie und Callum Scott mit Stay, super Pop. Und wir starten mit Run, Run, River. Einer der Sommersongs in diesem Jahr von David Guetta und Alok. Gleich bei Ostseewelle.
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0: Ich mag einfach im Sommer nicht ohne die kultigen Ostseewelle-Badewassertemperaturen arbeiten. Ich meine, im Wasser ist jetzt wärmer als an der Luft. Ne? Schweriner See, Zippendorfer Strand, 21 Grad im Wasser. Und die Ostsee vor Heiligendamm hat 20. Bitte schön, das Wetter für Mecklenburg-Vorpommern. In den nächsten Tagen wird es an der Luft minimal wärmer. Nicht unbedingt sonniger. Da haben wir einfach aus westlichen Richtungen immer Regen und teilweise Gewitternachschub. Jetzt der beste Verkehrsservice für unser Land. 14.32 Uhr. Ihr sofort. Anja?
12: Auf der A14 Richtung Karstädt. Zwischen Parkplatz, Ludwigsluster Kanal und Ludwigslust ist gerade aktuell ein Feuerwehreinsatz und da ist gerade eine Vollsperrung.
0: Dankeschön, Anja. Parallel hat mir gerade Verkehrsredaktion aufs linke Ohr gesprochen. Da brennt wohl der Mittelstreifen, ja? Deswegen der Feuerwehreinsatz. Dankeschön fürs Melden an euch. Stadtverkehr, Warenbehinderung nach Unfall, Röbler Chaussee. Flitzerblitzer jetzt. A24. Richtung Berlin, höher Anschlussstelle Pritzwalk. Dann die B96 zwischen Lietzow und Bergen, höher Ralswiek. B104 Richtung Pasewalk zwischen Löcknitz und Bismarck. Außerdem Ortseingang Mildenitz, weiter Richtung Straßburg. B105 Ortseingang Löcknitz von Karnin kommend. B110 Tessin Richtung Rostock. B191 zwischen Eldena und Karstädt. B198 Ortsausgang Wesenberg Richtung Miro, Ortsausgang Prenzlau Richtung Dedelo einer. B208 in Ganzow Richtung Rockendorf. B321 Schwerin-Müß quasi Richtung Parchim und in Bandenitz noch einer zwischen Malchin und Gilo in der 60er. Neukalen-Gülitz genau dazwischen steht auch noch einer und in der Region Rostock zwischen Kavelsdorf und Dummersdorf hinter der A19 Brücke. Mehr als 30 ist da auch nicht erlaubt. Und Gina hat noch...
13: Ich habe gerade gesehen, dass ein Blitzer aufgebaut wird und zwar... Abfahrt Groß Larsch aus Ludwigslust kommt. Der wird gerade eingemessen.
0: Dankeschön, dass ihr immer alles meldet, was ihr auf der Straße seht. So können wir das gemeinsam in der Ostseewelle-Hörerfamilie weitertragen, weil die meisten hören ja beim Autofahren Ostseewelle. Habt ihr was entdeckt? Also 0381 49 78 110 anrufen. Denn keiner meldet mehr. Aktuelle Flitzerblitzer.
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0: Hat das eigentlich ganz gut. Wir haben ein paar Minisekunden übrig bis zu den Nachrichten. 15 Uhr Ostseewelle hier. Wir haben ja einen neuen Kollegen Eike Lange schon mal gehört, ne, in den Abendstunden. Gestern Abend hier auch am Nachmittag aus Sachsen-Anhalt, aus der Altmark, aus Salzwedel zu uns gekommen.
1: Genau so ist es. Hallo, schönen guten Tag. Ich freue mich sehr.
0: Und Herr der Ringe-Fan.
1: Ja, total.
0: Oh, das gibt Sympathiepunkte bei etlichen der Ostseewelle-Hörerfamilie, glaube ich. Wieso?
1: Ist einfach geil. Ich glaube, ich bin schon irgendwie immer so ein kleiner Fantasy-Nerd gewesen. Ja? Und dann so, ich bin ein Mensch, der sich sehr dolle von Musik beeinflussen lässt. Und der Soundtrack von Herr der Ringe ist natürlich absolut großartig, der geht unter die Haut. Ich habe eine Gänsehaut bei jeder ja. Szene, wo irgendwie Musik kommt. Ne? Ja. Ob das jetzt das Auenland ist mit den schönen, leichten Klängen oder dann die großen Schlachten von Helms Klamm, wo dann großen Pauken und Trompeten einsetzen.
0: Ja.
1: Es fetzt einfach.
0: Ihr seid dabei, wir können uns die Hand reichen. Meine Schwester ist Musikerin und sie sagt immer, also sie macht Klarinette und sie sagte, cool. Ohne mein Instrument gäbe es keine Hobbits
1: ja.
0: im Film.
1: Ja, ist so, wirklich, wirklich.
0: So, Eike macht weiter, sehr schön.
1: Jawohl, schönen Feierabend euch gleich.
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13: Sprit in Mecklenburg-Vorpommern am günstigsten. Pegelstände im Rhein steigen wieder. Guten Tag, ich bin Adrian Mützel. Wenn der Weg zur Tankstelle zum Nervenkrimi wird, für Benzin und Diesel müssen wir aktuell immer noch tiefer in die Tasche greifen. Und trotzdem ist es heute bei uns im Land im Schnitt am günstigsten gewesen. Denn wer am Mittag in Mecklenburg-Vorpommern an der Tankstelle gewesen ist, hat deutschlandweit am preiswertesten getankt. Der Liter E10 hat heute Vormittag 2,07 Euro gekostet, Diesel 2,17. Der Unterschied zu anderen Bundesländern liegt teilweise bei 8 Cent pro Liter. Am teuersten ist es in Nordrhein-Westfalen, Hessen und Rheinland-Pfalz. In Altentreptow ist eine 82-Jährige heimtückisch zu Hause überfallen worden. Erst hatte es an ihrer Haustür geklingelt, dann ist sie mit dem Rollator zur Grundstückseinfahrt gegangen. Hier hat ein Transporter gestanden und zwei dunkel gekleidete Personen. Als die Seniorin in ihr Haus zurückgekehrt ist, sind die Unbekannten bereits drin gewesen. Sie haben ihr Augen und Mund zugehalten und Wertsachen verlangt, dann ist sie gefesselt worden. Als die Täter verschwunden waren, hat sie ihre Fesseln so weit lockern können, dass sie an das Telefon gekommen ist. Mit dem hat sie ihre Tochter angerufen. Die ältere Dame ist zum Glück mit dem Schrecken davon gekommen. Die Diebe werden jetzt polizeilich gesucht.
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13: Nach intensivem Regen sind am Rhein steigende Pegelstände in Sicht. Das Wasserstraßen- und Schifffahrtsamt rechnet damit, dass der Pegelstand bei Düsseldorf im Laufe des morgigen Tags von 0 auf 5 cm steigt. Für Samstag sollen es 23 cm werden, was immer noch ein sehr niedriges Niveau ist. Denn 23 cm betrug in Düsseldorf der bisherige Rekordniedrigstwert aus dem Jahr 2018. Die Zahl der Unternehmensschließungen in Deutschland ist im vergangenen Jahr stark nach oben gegangen, zum zweiten Mal in Folge. 2025 sind fast 190.000 Unternehmen aufgegeben worden, 10% mehr als 2024. Die meisten Geschäfte sind im Gastgewerbe geschlossen worden, außerdem viele Arztpraxen. Vor allem wirtschaftliche Schwierigkeiten und fehlende Fachkräfte sind die Gründe. 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Und jetzt das Wetter.
0: Und da geht's heute meist wolkig durch den Tag, gelegentlich mal ein bisschen Regen in Richtung Westmecklenburg. Ansonsten schaut auch die Sonne hier und da mal vorbei. Das Ganze heute bei maximal 19 bis 21 Grad. Aktuell haben wir 18 Grad bei euch am Bahnhof in Bad Doberan und bei euch in Lindenberg bei Neustrelitz haben wir 19 Grad. Heute Nacht die tiefsten Werte zwischen 14 und 12 Grad, dazu dann Regen überall bei uns im Land. Der Zwei-Tage-Trend, morgen am Mittwoch dicht bewölkt mit Regen, vereinzelt auch Gewitter bei maximal 22 Grad. Am Donnerstag weiter wechselhaft, mal wolkig mit Regen, aber auch die Sonne kommt zwischendurch mal durch und es gibt ein paar freundliche Strecken bei maximal 24 Grad.
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0: 15:02 Uhr. 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Vorsicht A14 zwischen Kreuz Schwerin und Ludwigslust Nord. In beiden Richtungen kommt es zu Verkehrsbehinderungen durch einen Großbrand. Hier kommt es auch zu Sichtbehinderungen. Bitte fahrt vor allem auf dem linken Streifen vorsichtig, der Mittelstreifen brennt hier. Stadtverkehr Waren, hier kommt es zu Behinderungen nach einem Unfall auf der Röppler Chaussee stadteinwärts, ihr kommt aber dran vorbei. Flitzerblitzer stehen. Auf der A24 Richtung Karstädt, Höhe Parkplatz Platerberg. Außerdem Richtung Hamburg zwischen Zarentin und Galin und Richtung Berlin Höhe Pritzwalk. Auf der B96 stehen sie zwischen Lietzow und Bergen Höhe Ralswiek und Rügenzubringer Höhe Rastplatz Rügenblick in beiden Richtungen. Auf der B104 stehen sie Richtung Pasewalk zwischen Löcknitz und Bismarck und am Ortseingang Mildenitz in Richtung Straßburg. Auf der B105 stehen sie Ortseingang Löbnitz aus Kanin kommend. Und ihr habt noch einen?
14: Enrico hier, grüß dich. Ich wollte einen Blitzer melden. Jo. Auf der 105 zwischen Dassow und Zahnewenz bauen sie auch gerade auf.
0: Danke dir fürs Bescheid sagen. Auf der B108 stehen sie in Warenshof aus Teterow kommend. B110 in Tessin Richtung Rostock. B111 zwischen Malzow und Benemin beidseitig. Auf der B191 zwischen Eldena und Karstädt. B192 Ortsausgang Sito aus Rötz kommend. Auf der B198 stehen sie Ortsausgang Wesenberg in Richtung Miro. Am Ortsausgang Prenzlau wird geblitzt Richtung Dedelow. Auf der B208 stehen sie in Ganzow Richtung Roggendorf. Auf der B321 in Bandenitz Richtung Hagenow und Höhe Schwerin Müß in Richtung Parchim. Ihr habt noch einen.
15: Die Andrea hier.
16: Hallo.
15: Und Ole. Wir würden gerne noch einen Laser verpetzen. Und zwar in der Bushaltestelle in Benz auf Usedom von Neppermin Richtung Bansin lasern sie.
0: Super, danke fürs Bescheid sagen. Zwischen Kalkhorst und Klütz stehen sie auch Höhe Kleinplatzhagen. Zwischen Malchin und Gilo stehen sie in der 60er. Zwischen Neukalen und Gülitz. Zwischen Neustadt-Lewe und Ludwigslust Höhe Groß-Larsch beidseitig. In Rostock wird geblitzt Tüchsener Straße in Richtung Schwanerland. Straße. Und wenn ihr noch was gesehen habt, einfach anrufen auf unserer Studio-Hotline 0381 49 78 110, denn keiner meldet mehr aktuelle Flitzerblitzer.
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0: Macht euch einen entspannten Dienstag, jetzt mit Shakira und Burna Boys, aktuellem Hit Die Die. Ich bin Eike Lange, sag Hi.

Petra Linnea Paula Marklund. Ist ein Name, der euch bestimmt rein gar nichts sagt. Liegt wahrscheinlich daran, dass die gute Petra außerhalb von Schweden kaum bekannt ist. Allerhöchstens noch unter ihrem Künstlernamen September. Aber ihren 2000er-Hit, den kennen wir alle. Cry for you, jetzt bei Ostseewelle.

0: Ganz egal, ob bei euch jetzt Feierabend oder Spätschicht auf dem Plan steht, wir versorgen euch immer rund um die Uhr mit der meisten Musik, mit allen aktuellen Hits. Ostseewelle hier in der nächsten halben Stunde unter anderem mit aktueller Musik zum Durchatmen von Harry Styles mit American Girls. Und wir haben einen eurer Lieblingshits aus den 90ern am Start, Wannabe von den Spice Girls. Also schön dranbleiben, wird nicht langweilig.
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0: 15.30 Uhr, ihr hört Ostseewelle mit dem Feierabend-Update um halb vier. Adrian Mützel in der Nachrichtenredaktion.
6: In Altentreptow ist eine 82-Jährige in ihrem eigenen Haus überfallen worden. Die Täter haben sie gefesselt und sind dann verschwunden. Sie konnte ihre Tochter und so die Polizei verständigen. Die Einbrecher werden jetzt gesucht. Am Rhein sind wieder steigende Pegel in Sicht. Nach intensivem Regen könnte das Wasser bei Düsseldorf morgen schon wieder bei 5 cm stehen. Am Wochenende sogar bei über 20.
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6: In Rostock bleiben die kostenfreien Schülertickets auch im neuen Jahr gültig. Der Verkehrsverbund Warnow hat gesagt, dass alle ihre Chipkarten behalten können. Schüler, die eingeschult werden oder von einer Allgemeinbildenden auf eine berufliche Schule wechseln, müssen sich dafür allerdings beim Amt anmelden oder angemeldet werden.
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0: Wetter bei uns in Mecklenburg-Vorpommern bleibt heute zwiegespalten. In Westmecklenburg haben wir Wolken, die auch Regen im Gepäck haben. Ansonsten bleibt es meist trocken und oft zeigt sich auch die Sonne. Dazu Maxi-Werte um die 19 Grad. In der Nacht geht es wechselhaft weiter. Da kommen die Schauer dann über uns alle weggezogen. Bei Tiefstwerten um die 14 bis 12 Grad. Im Zwei-Tage-Trend geht es dann morgen erstmal ein bisschen schmuddelig weiter. Gewitter und Regen bei maximal 22 Grad. Am Donnerstag schon etwas freundlicher bei maximal 24 Grad. Hier zeigt sich dann zwischendurch auch mal die Sonne. 15.32 Uhr. 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Stadtverkehr Waren. Hier kommt es zu Behinderungen nach einem Unfall auf der Röppler Chaussee stadteinwärts. Ihr kommt allerdings vorsichtig dran vorbei. Flitzerblitzer stehen. Auf der A24 Richtung Karstädt, Höhe Parkplatz Platerberg. In Richtung Hamburg stehen sie zwischen Zarentin und Gallin und Richtung Berlin in Höhe Pritzweig. Auf der B96 wird geblitzt zwischen Lietzow und Bergen, Höhe Reitzwiek. Auf dem Rügenzubringer stehen sie, Höhe Rastplatz Rügenblick in beiden Richtungen. Auf der B103 Richtung Güstrow. Auf der B104 Richtung Pasewalk zwischen Löcknitz und Bismarck. Am Ortseingang Mildenitz wird geblitzt Richtung Straßburg. Auf der B105 stehen sie, Ortseingang Löbnitz aus Karnin kommend und zwischen Dassow und Zarrenwenz. Auf der B108 wird geblitzt in Warenshof aus Teterow kommend. B110 in Tessin Richtung Rostock. B111 zwischen Malzow und Bannemien beidseitig. B191 zwischen Eldena und Karstädt. Und dann haben wir noch was von euch.
8: Die Claudi, ich habe einen Flitzerblitzer-Anhänger für euch. Und zwar in Sito, kurz nach dem Ortseingang ist das.
0: Danke. Auf der B198 stehen Sie, Ortsausgang Wesenberg in Richtung Miro. Am Ortsausgang Prenzlau wird geblitzt Richtung Dedelo. B208 in Ganzow Richtung Roggendorf. B321 in Bandeniez in Richtung Hagenow und Höhe Schwerin-Müß Richtung Parchim. In Benz wird geblitzt Richtung Bansin. Percy hat noch einen.
8: Blitze zwischen Neustadt-Plewe und Lützigslös, Höhe Großlarsch, beidseitig.
0: Danke. Zwischen Kalkhorst und Klütz wird auch geblitzt, Höhe Klein-Prafzhagen. Zwischen Malchin und Gilo stehen sie in der 60er. Zwischen Neukalen und Gülitz. Zwischen Neustadt-Lewe und Ludwigslust, Höhe Groß-Larsch, beidseitig. In Rostock wird geblitzt, Tüxenstraße in Richtung Schwanerlandstraße. Und wenn ihr noch was habt, einfach durchrufen an der Studio-Hotline 0381 49 78 110. Denn keiner meldet mehr aktuelle Flitzerblitzer.
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0: Euer Körper schreit euch vielleicht gerade an, dass er Lust auf Schokolade hat. Dazu gibt's jetzt einen Song, der euren Körper anschreit, er soll tanzen. Hier ist Body Talk von Alle Farben und René Miller. Ich bin Eike Lange, wünsche euch einen entspannten Dienstagnachmittag.

0: starten mit euch rein in den Feierabend mit all euren Lieblingshits hier bei Ostseewelle. Und morgen früh startet ihr in den Mittwoch mit unseren Kollegen vom Guten Morgen, Uwe 169,5 Wolitzer und Elisabeth Reinhold. Und Uwe, der hat da gerade nochmal eine kleine WhatsApp-Sprachnachricht für euch geschickt.
1: Yo, moin meine Lieben. Ich bin hier gerade ein bisschen am Quizzen, also üben, für Schlag den Wolitzer, das schnellste und beliebteste Guten Morgen-Quiz des Landes. 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

0: Das ist Motivation in Musikform. Jetzt können wir doch Bäume ausreißen gehen, oder? Das gibt's nur bei Ostseewelle. Die meiste Musik mit allen aktuellen Hits. Geht auch gleich weiter mit motivierender Musik, zum Beispiel mit Kings and Queens von Ava Max. Und zum Durchatmen liefert uns Tasman Archer einen 90er-Hit, Sleeping Satellite. Also, bleibt gern bei uns.
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4: Senioren überfallen und gefesselt. Pegelstände im Rhein steigen wieder. Guten Tag, ich bin Adrian Mützel. In Altentreptow ist eine 82-Jährige heimtückisch zu Hause überfallen worden. Passiert ist das mitten am Tag. Ostseewelle-Reporter Axel Prokop.
5: Erst hatte es an ihrer Haustür in der Leukenziner Straße geklingelt. Dann ist sie mit dem Rollator zur Grundstückseinfahrt gegangen. Hier hat ein Transporter gestanden und zwei Personen komplett in Schwarz mit Sturmhaube und Handschuhen. Als die Seniorin in ihr Haus zurückgekehrt ist, sind die Unbekannten bereits drin gewesen. Sie haben ihr Augen und Mund zugehalten und Wertsachen verlangt. Danach ist die Frau gefesselt worden. Als die Täter verschwunden waren, hat sie ihre Fesseln so weit lockern können, dass sie an das Telefon gekommen ist. Mit dem hat sie ihre Tochter angerufen. Die ältere Dame ist zum Glück mit dem Schrecken davongekommen. Beschrieben werden die Einbrecher als 1,70 Meter bis 1,80 Meter groß. Außerdem sollen sie akzentfreies Deutsch gesprochen haben.
4: Am 20. September ist Landtagswahl hier in Mecklenburg-Vorpommern. Weil die AfD die stärkste Kraft werden könnte, hat sich ein Gegenkandidat von Ministerpräsidentin Schwesig jetzt zu einem überraschenden Schritt entschieden. Der linken Politiker Daniel Trebsdorf verzichtet auf seine Direktkandidatur in Schwerin und unterstützt Schwesig jetzt. Er tue das, um einen möglichen Sieg des AfD-Kandidaten Leif-Erik Holm zu verhindern.
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4: Nach intensivem Regen sind am Rhein steigende Pegelstände in Sicht. Das Wasserstraßen- und Schifffahrtsamt rechnet damit, dass der Pegelstand bei Düsseldorf im Laufe des morgigen Tages von 0 auf 5 cm steigen könnte. Für Samstag wird ein Stand von 23 cm erwartet. Was immer noch ein sehr niedriges Niveau ist, denn 23 cm betrug in Düsseldorf der bisherige Rekordniedrigstwert von 2018. Im Jahr 2026 schreiben viele Unternehmen Arbeitszeugnisse nicht mehr selbst, sondern lassen sie von künstlicher Intelligenz erstellen. Das ist bei einer Erhebung des Digitalverbands Bitkom rausgekommen. 14% der Befragten tun das bereits, weitere 52% können sich vorstellen, das in Zukunft auch zu machen. 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Und jetzt das Wetter.
6: Und da schauen wir mal gleich auf die Thermometer bei uns. Ückeritz auf der Insel Usedom 18 Grad und auch 18 Grad bei euch in Dragun bei Schwerin. Heute die Maxi-Werte am Dienstag 19 bis 21 Grad. Dazu meist wolkig, gelegentlich schaut aber die Sonne auch mal durch. In Richtung Westmecklenburg gibt es auch mal Regen. In der Nacht zieht der Regen dann über uns alle weg. 14 bis 12 Grad die tiefsten Werte dazu. Im Zwei-Tage-Trend bleibt es morgen erstmal grau bei maximal 22 Grad mit Regen und Gewitter. Der Donnerstag dann schon eher wechselhaft mit ein bisschen Sonne zwischendrin. Bei maximal 24 Grad. 16.03 Uhr. 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A20 Richtung Greifswald. Kurz vor der Abfahrt Neubrandenburg Nord liegen Spanngurte auf der rechten Spur. Bitte fahrt hier vorsichtig. Und dann haben wir noch eine Meldung von euch aus dem Stadtverkehr Rostock.
7: Ja, Peggy hier, hi. Röbersteger Chaussee ist ein Unfall Richtung Aral-Tankstelle. Staut sich das jetzt bis zum Verbindungsweg schon.
6: Danke dir fürs Bescheid sagen. Stadtverkehr Waren haben wir auch noch. Behinderungen nach einem Unfall auf der Röppler Chaussee stadteinwärts. Hier kommt er allerdings dran vorbei. Und vor den Flitzerblitzern haben wir noch eine Vermisstenmeldung der Polizei im Kreis Mecklenburgische Seenplatte. Gesucht wird der 59 Jahre alte Harry Pastowski aus Grabzow bei Altentreptow. Er wurde zuletzt vergangenen Mittwoch gesehen und braucht dringend medizinische Hilfe. Er hat kurze graue Haare und einen Schnurrbart. Wahrscheinlich trägt er eine orange Arbeitsjacke, eine schwarze Hose und Sicherheitshandschuhe. Hinweise werden bitte an die Polizei von euch gegeben. Ein Bild gibt's bei ostseewelle.de. Flitzerblitzer stehen. Auf der A24 Richtung Karstädt, Höhe Parkplatz Platerberg. In Richtung Hamburg stehen sie zwischen Zarentin und Gallin. Nochmal Richtung Berlin, Höhe Pritzwalk. Auf der B96 stehen sie zwischen Lietze und Bergen, Höhe Ralswiek. Rügenzubringer, Höhe Rastplatz Rügenblick in beiden Richtungen. B103 Richtung Güstrow, Höhe Distelberg. B104 Richtung Pasewalk zwischen Löcknitz und Bismarck und am Ortseingang Mildenitz in Richtung Straßburg. Auf der B105 stehen sie, Ortseingang Löbnitz aus Kahn-Nien kommend. Zwischen Dassow und Zahnewens wird geblitzt. B108 in Warenshof aus Teterow kommend. B110 Tessin Richtung Rostock. B111 zwischen Malzow und Bannemien beidseitig. B191 zwischen Eldenau und Karstädt. B192 Ortseingang Sito aus Röls kommend. B198 Ortsausgang Wesenberg in Richtung Miro. Am Ortsausgang Prenzlau stehen sie Richtung Dedelow. B208 in Gansow Richtung Roggendorf, B321 in Bandenitz Richtung Hagenow und Höhe Schwerin-Müß Richtung Parchim. So, in Benz wird geblitzt Richtung Bansin, zwischen Ludwigslust und Neustadt-Glewe stehen sie, zwischen Kalkhorst und Klütz, zwischen Malchin und Gilo, zwischen Neukalen und Gülitz. In Rostock wird geblitzt Tüxenstraße Richtung Schwanerlandstraße. Und das war eine ganze Menge. Wenn ihr trotzdem noch was gesehen habt, einfach Bescheid sagen. Unsere Studio-Hotline 0381 49 78 110, denn keiner meldet mehr aktuelle Flitzerblitzer.
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6: 0381 49 78 110, denn keiner meldet mehr aktuelle Flitzerblitzer.
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Ganz neuer Song von Dermot Kennedy, Funeral. Und gleich hinterher der aktuelle Hit von Bebe Rexha, New Religion. 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

0: dafür, dass ihr mit guter Laune in den Feierabend startet in der nächsten halben Stunde, unter anderem mit ein bisschen Rock aus den 2000ern von Evanescence spielen wir euch Bring Me To Life, und direkt nach dem Feierabend-Update gibt's gleich den ganz neuen Hit von Olivia Dean, So Easy To Fall In Love. Bleibt bei Ostseewelle für die meiste Musik mit allen aktuellen Hits.
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0: Uhr, ihr hört Ostseewelle mit dem Feierabend-Update um 16:30. Adrian Mützel in der Nachrichtenredaktion.
8: In Altentreptow ist eine 82-Jährige in ihrem eigenen Haus überfallen worden. Die Täter haben sie gefesselt und sind dann verschwunden. Sie konnte ihre Tochter und so die Polizei verständigen. Die Einbrecher werden jetzt gesucht. Am Rhein sind wieder steigende Wasserpegel in Sicht. Nach intensivem Regen könnte das Wasser bei Düsseldorf morgen schon wieder bei 5 cm stehen, am Wochenende sogar bei über 20.
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8: In Rostock bleiben die kostenfreien Schülertickets auch im neuen Jahr gültig. Der Verkehrsverbund Warnow hat gesagt, dass alle ihre Chipkarten behalten können. Schüler, die eingeschult werden oder von einer Allgemeinbildenden auf eine berufliche Schule wechseln, müssen sich dafür allerdings beim Amt anmelden oder angemeldet werden.
0: 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Wetter bei uns in Mecklenburg-Vorpommern bleibt heute zwiegespalten. In Westmecklenburg haben wir Wolken, die auch Regen im Gepäck haben. Ansonsten bleibt es meist trocken und oft zeigt sich auch die Sonne. Dazu Maxi-Werte um die 19 Grad. In der Nacht geht es wechselhaft weiter, da kommen die Schauer dann über uns alle weggezogen, bei Tiefstwerten um die 14 bis 12 Grad. Im Zwei-Tage-Trend geht es dann morgen erstmal ein bisschen schmuddelig weiter, Gewitter und Regen bei maximal 22 Grad. Am Donnerstag schon etwas freundlicher, bei maximal 24 Grad. Hier zeigt sich dann zwischen durch auch mal die Sonne. 16.32 Uhr. 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A20 Richtung Greifswald. Kurz vor der Abfahrt Neubrandenburg Nord. Vorsichtig fahren, hier liegen Spanngurte auf der rechten Spur. Stadtverkehr Waren, hier kommt es zu Behinderungen nach einem Unfall auf der Röppler Chaussee stadteinwärts. Ihr kommt aber dran vorbei. Vor den Flitzerblitzern haben wir noch eine Vermisstenmeldung der Polizei im Landkreis Rostock. Gesucht werden die beiden Schwestern Leutzer und Regina Stojanovic, 14 und 15 Jahre alt. Die ältere Schwester wird seit Donnerstagabend vermisst, die jüngere 2 Tage länger. Sie könnten gemeinsam unterwegs sein, möglicherweise auch auf Abenteuertour im Raum Berlin. Sie sind 1,50 und 1,65 groß, schlank bis normal gebaut und haben beide mittellange schwarze Haare. Wenn ihr Hinweise habt, meldet das bitte der Polizei. Flitzer, Blitzer. stehen auf der A24 Richtung Karstädt, Höhe Parkplatz Platerberg. In Richtung Hamburg wird geblitzt zwischen Zarrentin und Galin und in Richtung Berlin, Höhe Pritzwalk. Auf der B96 stehen sie zwischen Lietzow und Bergen, Höhe Reitzwiek. Rügenzubringer, Höhe Rastplatz Rügenblick in beiden Richtungen. Auf der BR103 Richtung Güstrow, Höhe Distelberg. BR104 Richtung Pasewalk zwischen Löcknitz und Bismarck. Am Ortseingang Mildenitz wird geblitzt Richtung Straßburg. Auf der BR105 Ortseingang Löbnitz aus Kanin kommend und zwischen Dassow und Zarnewenz. Auf der BR108 stehen sie in Warenshof aus Teterow kommend. BR110 in Tessin Richtung Rostock. BR111 zwischen Malzow und Bannemien beidseitig. BR191 zwischen Eldenau und Karstädt. BR192 Ortseingang Sitow aus Rötz kommend. BR198 Ortsausgang Wesenberg in Richtung Miro und am Ortsausgang Prenzlau Richtung Dedelow. B208 wird geblitzt in Ganzow Richtung Roggendorf. B321 in Bannenitz Richtung Hagenow. Höhe Schwerin, Müß stehen sie Richtung Parchim. In Benz Richtung Bansin. In Güstrow, Rostocker Chaussee stadtauswärts. Zwischen Ludwigslust und Neustadt-Glewe wird geblitzt. Höhe Groß-Lasch beidseitig. Zwischen Kalkhorst und Klütz stehen sie. Höhe Klein-Patzfagen. Zwischen Malchin und Gilo wird geblitzt in der 60er-Zone. Zwischen Neukalen und Gülitz. In Rostock, Tüxenstraße Richtung Schwanelandstraße. Und wenn ihr noch was habt, gerne ergänzen. Anrufen an der Studio-Hotline 0381 49 78 110, denn keiner meldet mehr aktuelle Flitzerblitzer.
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0: Ganz egal, wohin ihr unterwegs seid, kommt gut an, jetzt mit Olivia Dean im Ohr. Ich bin Eike Lange, sag Hi.

Wenn ihr gerade im LKW unterwegs seid, wünscht eurem Brummi mal alles Gute, denn der LKW wird heute 130 Jahre alt. Also nicht der, in dem ihr gerade sitzt, ich hoffe, der ist ein bisschen moderner, aber heute vor 130 Jahren rollte der erste Lastkraftwagen los, kam von Mercedes-Benz, konnte stolze 1,5 Tonnen laden, hatte sage und schreibe 4 PS, sah aus wie eine Kutsche ohne Pferd und konnte bis zu 16 km/h schnell fahren. Für 1896 war das schon krass. Heute ist natürlich ein bisschen mehr drin. Fahrt schön vorsichtig mit Ostseewelle im Ohr.

0: Richtig gute Nachrichten für alle Fans von Tom und Bill Kaulitz, den Jungs von Tokyo Hotel. Ihre Serie Kaulitz und Kaulitz bekommt eine neue Staffel. Hat Netflix jetzt bestätigt. Staffel Nummer 4 ist in der Produktion, wird von Fans aber frühestens nächsten Sommer erwartet. Auf die meiste Musik mit allen aktuellen Hits müsst ihr nicht so lange warten. Die gibt's hier bei Ostseewelle gleich wieder nach 17 Uhr. Unter anderem mit dem aktuellen Hit von DJ Kygo, Save My Love. Und wir haben 2000er Sound für euch von Avril Lavigne, Complicated. Das alles und noch viel mehr gleich. Also bleibt dran.
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10: Senioren überfallen und gefesselt. Pegelstände im Rhein steigen wieder. Guten Tag, ich bin Adrian Mützel. In Altentreptow ist eine 82-jährige heimtückisch zu Hause überfallen worden. Passiert ist das mitten am Tag. Ostseewelle-Reporter Axel Prokop.
11: Erst hatte es an ihrer Haustür in der Leutenziner Straße geklingelt. Dann ist sie mit dem Rollator zur Grundstückseinfahrt gegangen. Hier hat ein Transporter gestanden und zwei Personen komplett in Schwarz mit Sturmhaube und Handschuhen. Als die Seniorin in ihr Haus zurückgekehrt ist, sind die Unbekannten bereits drin gewesen. Sie haben ihr Augen und Mund zugehalten und Wertsachen verlangt. Danach ist die Frau gefesselt worden. Als die Täter verschwunden waren, hat sie ihre Fesseln so weit lockern können, dass sie an das Telefon gekommen ist. Mit dem hat sie ihre Tochter angerufen. Die ältere Dame ist zum Glück mit dem Schrecken davon gekommen. Beschrieben werden die Einbrecher als 1,70 Meter bis 1,80 Meter groß. Außerdem sollen sie akzentfreies Deutsch gesprochen haben.
10: Am 20. September ist Landtagswahl hier in Mecklenburg-Vorpommern. Weil die AfD die stärkste Kraft werden könnte, hat sich ein Gegenkandidat von Ministerpräsidentin Schwesig jetzt zu einem überraschenden Schritt entschieden. Der linken Politiker Daniel Trebsdorf verzichtet auf seine Direktkandidatur in Schwerin und unterstützt Schwesig jetzt. Er tut das, um einen möglichen Sieg des AfD-Kandidaten Leif-Erik Holm zu verhindern.
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10: Nach intensivem Regen sind am Rhein steigende Pegelstände in Sicht. Das Wasserstraßen- und Schifffahrtsamt dort rechnet damit, dass der Pegelstand bei Düsseldorf im Laufe des Mittwochs von 0 auf 5 cm steigt. Für Samstag wird ein Pegelstand von 23 cm erwartet, was immer noch ein sehr niedriges Niveau wäre, denn 23 cm betrug in Düsseldorf der bisherige Rekordniedrigstwert von 2018. Im Jahr 2026 schreiben viele Unternehmen Arbeitszeugnisse nicht mehr selbst, sondern lassen sie von künstlicher Intelligenz entwerfen. Das ist bei einer Erhebung des Digitalverbands Bitkom rausgekommen. 14% der Befragten tun das bereits, weitere 52 sind daran interessiert. 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Und jetzt das Wetter.
0: Meist wolkig geht's durch den Dienstag, gelegentlich schaut mal die Sonne vorbei. In Richtung Westmecklenburg gibt's heute Abend auch mal ein bisschen Regen. bisschen mehr. 19 bis 21 Grad dazu die Maxi-Werte heute. Aktuell 19 Grad bei euch im Petow bei Hagenow. 18 Grad sind es im Stadtmuseum in Bergen auf Rügen. Heute Nacht geht's runter auf 14 bis 12 Grad. In der Nacht zieht der Regen dann mal über uns alle weg. Im Zwei-Tage-Trend morgen am Mittwoch meist grau bei 22 Grad maximal. Vereinzelt Gewitter, ansonsten ist Regen auch mit am Start. Donnerstag bleibt's wechselhaft, aber auch mal ein bisschen Sonne ist mit dabei bei maximal 24 Grad. 17.02 Uhr. 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A19 Richtung Elmenhorst. Ungesicherte Baustelle in der Abfahrt A19 zur A20 Kreuz Rostock Richtung Lübeck. Kurz vor der Auffahrt A20 ist nicht einzusehen, sehr gefährlich. Hier stehen keine Warnschilder. A20 Richtung Greifswald. Kurz vor der Abfahrt Neubrandenburg Nord liegen Spanngurte auf der rechten Spur. Bitte fahrt ihr vorsichtig. Stadtverkehr Rostock, Hamburger Straße stadteinwärts. Ab Depot RSEAG staut es sich. 10 Minuten dauert es hier aktuell länger. Stadtverkehr Waren, hier kommt es zu Behinderungen nach einem Unfall auf der Röppler Chaussee stadteinwärts. Ihr kommt aber dran vorbei. Vor den Flitzerblitzern haben wir noch eine Vermisstenmeldung der Polizei im Kreis Mecklenburgische Seenplatte. Gesucht wird der 59 Jahre alte Harry Pastowski aus Grabzko bei Altentrebkow. Er wurde zuletzt vergangenen Mittwoch gesehen und braucht dringend medizinische Hilfe. Er hat kurze graue Haare und einen Schnurrbart. Wahrscheinlich trägt er eine orange Arbeitsjacke, eine schwarze Hose und Sicherheitsschuhe. Hinweise bitte an die Polizei. Ein Bild gibt's bei uns im Nachrichtenportal in unserer Ostseewelle-App. Flitzerblitzer stehen. Auf der A24 Richtung Karstädt, Höhe Parkplatz Platerberg. In Richtung Hamburg wird geblitzt, zwischen Zarentin und Galin und Richtung Berlin, Höhe Pritzwalk. Auf der B96 stehen sie, zwischen Lietze und Bergen, Höhe Ralswiek. Rügen zu Bringer, Höhe Rastplatz Rügenblick in beiden Richtungen. Auf der B103 stehen sie, Richtung Güstrow, Höhe Distelberg. B104 Richtung Pasewalk, zwischen Löcknitz und Bismarck und am Ortseingang Mildenitz wird geblitzt in Richtung Straßburg. Auf der B105 stehen sie, Ortseingang Löbnitz aus Kanin kommend und zwischen Dassow und Zarnewenz. Auf der B108 wird geblitzt in Warenshof aus Teterow kommend. B110 in Tessin Richtung Rostock. B111 zwischen Malzow und Bannemien beidseitig. B191 zwischen Eldenau und Karstädt. B192 Ortseingang Sito aus Rötz kommend. B198 Ortsausgang Weseberg Richtung Miro. Ortsausgang Prenzlau wird außerdem geblitzt Richtung Dedelow. B208 in Ganzow Richtung Roggendorf. B321 in Bannenitz Richtung Hagenow. Höhe Schwerin-Müß wird geblitzt Richtung Parchim. In Benz stehen sie Richtung Bansin. In Güstrow, Rostocker Chaussee stadtauswärts. Zwischen Ludwigslust und Neustadt-Glewe stehen sie, Höhe Groß-Larsch. Zwischen Kalkhorst und Klütz wird geblitzt, Höhe Klein-Prafzhagen. In Jennewitz stehen sie aus Kröbelin kommend, direkt hintereinander, zwei Stück. Zwischen Malchin und Gilo wird geblitzt in der 60er-Zone, zwischen Neukalen und Gülitz. In Rostock stehen sie, Tüxenstraße in Richtung Schwanerlandstraße. Und wenn ihr noch was gesehen habt, gerne Bescheid sagen. Studio-Hotline 0381 49 78 110, denn keiner meldet mehr aktuelle Flitzerblitzer.
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0: Power für eure Spätschicht, geliefert jetzt von Kygo, Khalid und Griffin mit Save My Love. Ich bin Eike Lange, sag hi.

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1: Moin, hier ist Uwe 169,5 Wollitzer aus dem Guten Morgen bei Ostseewelle. Und das ist meine neue Single Desire.

0: Wir haben hier gleich einen eurer absoluten Lieblingshits für euch. Dracula, der aktuelle von Tame Impala und Jenny, liebt ja die Ostseewelle-Hörerfamilie. Und wir haben einen eurer Lieblinge aus den 80ern am Start, den King of Pop, Michael Jackson. Spielen wir euch mit Bad. Das ist die meiste Musik. Mit allen aktuellen Hits gibt's nur hier, also dranbleiben.
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0: 17.30 Uhr, ihr hört Ostseewelle mit dem Feierabend-Update um 17:30 Uhr. Adrian Mützel in der Nachrichtenredaktion.
8: Der Buckelwal, der tot im Greifswalder Bodden entdeckt worden ist, ist offenbar an einer Infektion gestorben. Das hat die Untersuchung des Tieres ergeben. Außerdem ist es stark unterernährt gewesen. In Magdeburg ist heute ein neues Forschungszentrum eröffnet worden. Hier sollen Abwehrmöglichkeiten für Drohnen entwickelt werden. Nach dem Fall der Sprengstoffdrohne am Flughafen Leipzig-Halle ist klar geworden, wie wichtig dieses Thema ist.
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8: Eine Studentin der Uni Rostock hat sich einen Weltmeistertitel im Hochschulrudern gesichert. Friederike Patora ist in Kanada gegen Studenten aus der ganzen Welt angetreten. Die Uni spricht von einer außergewöhnlichen Leistung und hat ihr gratuliert. Eingeschrieben ist sie an der Fakultät für Agrar, Bau und Umwelt.
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0: Wetter bei uns in Mecklenburg-Vorpommern bleibt heute zwiegespalten. In Westmecklenburg haben wir Wolken, die auch Regen im Gepäck haben. Ansonsten bleibt es meist trocken und oft zeigt sich auch die Sonne. Dazu Maxi-Werte um die 19 Grad. In der Nacht geht es wechselhaft weiter. Da kommen die Schauer dann über uns alle weggezogen. Bei Tiefstwerten um die 14 bis 12 Grad. Im Zwei-Tage-Trend geht es dann morgen erstmal ein bisschen schmuddelig weiter. Gewitter und Regen bei maximal 22 Grad. Am Donnerstag schon etwas freundlicher bei maximal 24 Grad. Hier zeigt sich dann zwischendurch auch mal die Sonne. 17.32 Uhr. 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A14 Wismar Richtung Schwerin. Zwischen der Anschlussstelle Jesendorf und der Anschlussstelle Schwerin Nord vorsichtig fahren, hier liegen Gegenstände auf der Fahrbahn. A20 Richtung Greifswald. Kurz vor der Abfahrt Neubrandenburg Nord liegen Spanngurte auf der rechten Spur. Hier bitte vorsichtig fahren. Stadtverkehr Rostock, Hamburger Straße statt einwärts, ab Depot RSAG staut es sich 10 Minuten. Stadtverkehr Waren, hier kommt es zu Behinderungen nach einem Unfall auf der Röppler Chaussee statt einwärts, ihr kommt allerdings vorsichtig dran vorbei. Vor den Flitzerblitzern haben wir noch eine Vermisstenmeldung der Polizei im Landkreis Rostock für euch. Gesucht werden hier die beiden Schwestern Leuza und Regina Stajanovic, 14 und 15 Jahre alt. Die ältere Schwester wird seit Donnerstagabend vermisst, die jüngere sogar 2 Tage länger. Sie könnten gemeinsam unterwegs sein, möglicherweise auch auf Abenteuertour im Raum Berlin. Sie sind 1,55 und 1,65 groß, schlank bis normal gebaut und haben beide mittellange schwarze Haare. Wenn ihr Hinweise auf ihren Aufenthalt habt, meldet das bitte umgehend der Polizei. Flitzer Blitzer. Stehen auf der A24 Richtung Karstädt, Höhe Parkplatz Platerberg. Nochmal Richtung Hamburg, zwischen Zarentin und Galin und in Richtung Berlin, Höhe Pritzwalk. Auf der B96 stehen sie, zwischen Lietze und Bergen, Höhe Ralswiek. Rügenzubringer, Höhe Rastplatz Rügenblick in beiden Richtungen. Auf der B103 Richtung Güstrow, Höhe Distelberg. B104 Richtung Pasewalk, zwischen Löcknitz und Bismarck. Und am Ortseingang Mildenitz in Richtung Straßburg. Auf der B105 stehen sie, Ortseingang Löbnitz aus Kanin kommend und zwischen Dassow und Zarnewenz. Auf der B108 stehen sie, in Warenshof aus Teterow kommend. B110 in Tessin Richtung Rostock. B111 zwischen Malzow und Bannemien beidseitig. B191 zwischen Eldena und Karstädt. B192 Ortseingang Sito aus Rötz kommend. B198 Ortsausgang Wesenberg in Richtung Miro und am Ortsausgang Prenzlau in Richtung Dedelow. Auf der B208 stehen sie, Ganzow Richtung Roggendorf, B321 in Bandenitz Richtung Hagenow und Höhe Schwerin-Müß in Richtung Parchim. In Güstrow stehen sie, Rostocker Chaussee stadtauswärts, zwischen Ludwigslust und Neustadt-Lewe, Höhe Groß-Larsch, beidseitig. Zwischen Kalkhorst und Klütz wird geblitzt, Höhe Klein-Prafzhagen. Zwischen Kessin und Dummersdorf stehen sie, Höhe A19. In Jennewitz aus Krüppelin kommend, zwischen Malchin und Gilo in der 60er-Zone. Zwischen Neukalen und Gülitz. In Rostock, Tüxenstraße Richtung Schwanerlandstraße. Und wenn ihr noch was gesehen habt, dann einfach Bescheid sagen. Kostenfrei an unserer Studio-Hotline 0381 49 78 110. Denn keiner meldet mehr aktuelle Flitzerblitzer.
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0: Und auch wenn sich der Feierabend nicht mehr so ganz nach Sommer anfühlt, gibt's trotzdem Sommermusik. Jetzt von Alvaro Soler, hier ist Con Calma. Ich bin Eike Lange, sag Hi.

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1: Ja, moin, der Hannes hier, hallo. Ich wollte mal eine Meldung durchgeben. Auf der A14 aus Fahrtrichtung Wismar kommend, Richtung Karstädt, ist hier oben Höhe Dobin am See. Dort liegen Reifenteile auf der Fahrbahn. Und da steht auch gleichzeitig ein Pfannenwurmi.
0: Danke dir fürs Bescheid sagen. Egal, wohin ihr unterwegs seid, kommt gut an.

schönen Dienstagfeierabend euch mit Ostseewelle. Und vielleicht fahrt ihr da auf dem Heimweg gerade nochmal an der Tanke ran. Und ja, da stöhnen wir so ein bisschen, wenn wir die Preise sehen. Aber immerhin stöhnen wir in Mecklenburg-Vorpommern nicht so sehr wie die Menschen in anderen Bundesländern. Im Schnitt sind die Tankpreise bei uns nämlich gerade günstiger als irgendwo sonst in Deutschland. Und die von euch, die aus dem Bereich Vorpommern kommen, die fahren vermutlich zum Tanken eh rüber nach Polen. Bis zum 31. August gibt es dort so ein Willkommen zurück aus dem Urlaub-Tankrabatt. Und hier gibt's jetzt Lieblingsmusik von Tame Impala. Hier ist für euch Dracula.

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7: Todesursache von Boddenwal steht fest. Zentrum für Drohnensicherheit eröffnet. Guten Abend, ich bin Adrian Mützel. Der Buckelwal, der tot aus dem Greifswalder Bodden in Mecklenburg-Vorpommern geborgen worden ist, ist wohl an einer Bakterieninfektion gestorben. Das ist das vorläufige Ergebnis der Untersuchung des Tieres. Die hat das Deutsche Meeresmuseum durchgeführt. Es ist ein Männchen gewesen, 10 Meter lang, 7 Tonnen schwer. Der Wal hatte offenbar schon einige Zeit gehungert. Die Fettschicht ist bereits sehr dünn gewesen. Dazu hatte der Wal mehrere Abszesse. Reichlich schiefgegangen ist das Überholmanöver eines 36-Jährigen bei Wolgast. Der Mann hat dabei nicht nur das überholte Auto gerammt, sondern gleich noch eine Straßenlaterne umgemäht. Durch den Unfall ist die Nordzufahrt zur Insel Usedom blockiert worden. Grund für den Crash sind wohl die fast 2 Promille Alkohol gewesen, die er im Blut hatte. Schaden hier am Ende 30.000 Euro. Verletzt worden ist zum Glück niemand. Am 20. September ist Landtagswahl hier in Mecklenburg-Vorpommern. Weil die AfD die stärkste Kraft werden könnte, hat ein Gegenkandidat von Ministerpräsidentin Schwesig jetzt zu einem überraschenden Schritt gegriffen. Der linken Politiker Daniel Trebsdorf verzichtet auf seine Direktkandidatur in Schwerin und unterstützt Schwesig jetzt. Er tut das, um einen möglichen Sieg des AfD-Kandidaten Leif-Erik Holm zu verhindern.
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7: Die Bundesregierung hat heute Vormittag in Sachsen-Anhalt ein Forschungszentrum eröffnet. Dort sollen Abwehrmöglichkeiten gegen Drohnen entwickelt werden. Standort ist der Flughafen Magdeburg-Kochstedt. Die bundesweite Expertise zur Drohnentechnik wird damit an einem Ort gebündelt. Innenminister Dobrindt hat gesagt, dass der Vorfall der Sprengstoffdrohne am Flughafen Leipzig-Halle gezeigt habe, wie wichtig das Thema sei. Und das hat Innenminister Dobrindt noch entschieden. Eigentlich sollten die Grenzen im Schengen-Raum offen sein. Seit 2 Jahren gilt das für die deutschen Außengrenzen nicht mehr und jetzt soll die nächste Verlängerung kommen. Die Kontrollen werden wohl um ein halbes Jahr verlängert bis Mitte März. So zumindest der Plan, wenn die Europäische Union kein Veto einlegt. 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
8: Meist wolkig, gelegentlich so ein paar Schauer sind mit dabei, vor allem in Richtung Westmecklenburg. Das Ganze bei Temperaturen so um die 20 Grad. Aktuell 18 Grad bei euch in Tarnewitz bei Boltenhagen und auch 18 Grad bei euch in Zarrentin am Schalsee. Heute Nacht die tiefsten Werte zwischen 14 und 12 Grad. Im 2-Tage-Trend ein bisschen wärmer, so Temperaturen um die 20 bis 24 Grad. Dazu gerade morgen am Mittwoch noch dicht bewölkt und regnerisch, vereinzelt mit Gewittern. Der Donnerstag schon ein bisschen freundlicher mit mehr Sonne zwischendrin. 18. 18.02 Uhr. 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A20 Richtung Greifswald. Kurz vor der Abfahrt Neubrandenburg Nord liegen Spanngurte auf der rechten Spur. Hier bitte vorsichtig fahren. Und in Richtung Neubrandenburg, Höhe Abfahrt Anklam, laufen Rehe auf und neben der Fahrbahn. Hier bitte auch vorsichtig fahren. Stadtverkehr Rostock, Hamburger Straße, stadteinwärts ab Depot RSAG. Hier staut es sich 10 Minuten Feierabendverkehr. Stadtverkehr Waren, Behinderungen nach einem Unfall hier auf der Röppler Chaussee stadteinwärts. Ihr kommt vorsichtig dran vorbei. Vor den Flitzerblitzern haben wir noch eine Vermisstenmeldung der Polizei im Kreis Mecklenburgische Seenplatte für euch. Gesucht wird hier der 59 Jahre alte Egon Pastowski aus Grabzow bei Altentreptow. Er wurde zuletzt am vergangenen Mittwoch gesehen und braucht dringend medizinische Hilfe. Er hat kurze graue Haare und einen Schnurrbart. Wahrscheinlich trägt er eine orange Arbeitsjacke, eine schwarze Hose und Sicherheitsschuhe. Wenn ihr Hinweise habt, gebt die bitte sofort an die Polizei weiter. Flitzerblitzer. Stehen auf der A24 Richtung Karstädt, Höhe Platerberg. In Richtung Hamburg zwischen Zarentin und Gallin. In Richtung Berlin, Höhe Pritzwalk. Auf der B96 wird geblitzt zwischen Lietze und Bergen, Höhe Ralswiek. Rügenzubringer, Höhe Rastplatz Rügenblick in beiden Richtungen. Auf der B103 Richtung Güstrow, Höhe Distelberg. Auf der B104 Richtung Pasewalk zwischen Löcknitz und Bismarck. Am Ortseingang Mildenitz stehen sie Richtung Straßburg. B105 Ortseingang Löbnitz aus Kanin kommend. Zwischen Dassow und Zarnewitz. Auf der B108 stehen sie Warenshof aus Teterow kommend. Auf der B110 stehen sie in Tessin Richtung Rostock. Auf der B111 zwischen Malzow und Bannemien beidseitig. B191 zwischen Eldena und Karstädt. B192 Ortseingang Sito aus Rötz kommend. B198 Ortsausgang Wesenberg in Richtung Miro und Ortsausgang Prenzlau Richtung Dedelow. B208 in Ganzow wird geblitzt Richtung Roggendorf. B321 stehen sie in Bandenitz Richtung Hagenow und Höhe Schwerin-Müß Richtung Parchim. In Güstrow wird geblitzt Rostocker Chaussee statt einwärts. Dann stehen sie zwischen Ludwigslust und Neustadt-Glewe, zwischen Kalkhorst und Klütz, Höhe Klein-Prafzhagen, zwischen Kessin und Dummersdorf, in Jennewitz aus Kröpelin kommend, zwischen Malchin und Gilo in der 60er-Zone, zwischen Neukalen und Gülitz und in Rostock haben wir noch einen, Tüxenstraße in Richtung Schwanerlandstraße. Meine Güte, war eine ganze Menge. Habt ihr trotzdem noch was gesehen? Dann Bescheid sagen. Studio-Hotline 0381 49 78 110, denn keiner meldet mehr aktuelle Flitzerblitzer. Ganz egal, wo es für euch jetzt hingeht, ob in die Spätschicht oder in den Feierabend. Kommt gut an. Ich bin Alke Lange, sag hi.
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0: Beim Einkaufen läuft Heimatsender Ostseewelle, macht euch einen entspannten Feierabend und lasst euch beim Einkaufen nicht stressen. Wir legen euch ganz viel Lieblingsmusik in den Korb. Gleich zum Beispiel noch den aktuellen Hit von Lady Gaga, Abracadabra. Vorher hat unser guten Morgenmann Uwe 169 an Halb Wollitzer noch eine Nachricht für euch.
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0: richtig schöne Wohlfühlmusik für euren Feierabend. Gleich von Ariana Grande mit ihrer aktuellen Nummer I Hate That I Made You Love Me. Und damit ihr in der Spätschicht durchhaltet, gibt's gute Launemucke von Omi mit Cheerleader von 2015. Das ist die meiste Musik mit allen aktuellen Hits. Bleibt bei Ostseewelle, geht gleich weiter.
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0: Gleich 18.30 Uhr, ihr hört Ostseewelle mit dem Feierabend-Update um 6:30. Adrian Mützel für euch in der Nachrichtenredaktion.
10: In Altentreptow ist eine 82-Jährige in ihrem Haus überfallen worden. Die Täter haben sie gefesselt und sind dann verschwunden. Sie konnte ihre Tochter und so die Polizei verständigen. Die Einbrecher werden jetzt gesucht. Die Grenzkontrollen in Deutschland könnten verlängert werden. Das plant zumindest Bundesinnenminister Dobrindt. Sollte die EU zustimmen, würde das bis Mitte März gehen.
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10: Eine Studentin der Uni Rostock hat sich einen Weltmeistertitel im Hochschulrudern gesichert. Friederike Patora ist in Kanada gegen Studenten aus der ganzen Welt angetreten. Die Uni spricht von einer außergewöhnlichen Leistung und hat ihr gratuliert. Eingeschrieben ist sie an der Fakultät für Agrar, Bau und Umwelt.
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0: Ja, so langsam macht sich diese Regenfront da in Westmecklenburg bereit, sich übers restliche Mecklenburg-Vorpommern herzumachen. Allerdings oft heute Abend noch trocken, bei Temperaturen um die 17 Grad. In der Nacht geht's wechselhaft weiter. Schauer kommen zu uns garantiert. 14 bis 12 Grad dazu die tiefsten Werte. Im Zwei-Tage-Trend geht's morgen dann erstmal recht schmuddelig weiter mit Regen und Gewittern bei maximal 22 Grad. Am Donnerstag dann schon etwas freundlicher bei maximal 24 Grad. Und hier gibt's dann zwischendurch auch mal Sonne. 18.31 Uhr.
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0: A20 zwischen Jamen und Anklam in beiden Richtungen. Vorsichtig fahren, hier laufen immer noch Rehe auf und neben der Fahrbahn. Landkreis Mecklenburgische Seenplatte. In Neubrandenburg ist die Ihlenfelder Straße auf Höhe von der Sponholzer Straße derzeit nicht befahrbar. Sowohl von der Ravensburger Straße kommend als auch vom Kreisverkehr aus gibt es kein Durchkommen. Bitte umfahrt das Ganze hier. Vor den Flitzerblitzern gibt es noch eine Vermisstenmeldung der Polizei im Landkreis Rostock. Gesucht werden die beiden Schwestern Leutzer und Regina Straße. Stojanovic, 14 und 15 Jahre alt. Die ältere Schwester wird seit Donnerstagabend vermisst, die jüngere sogar 2 Tage länger. Sie könnten gemeinsam unterwegs sein, möglicherweise auch auf Abenteuertour im Raum Berlin. Sie sind 1,55 und 1,65 groß, schlank bis normal gebaut und haben beide mittellange schwarze Haare. Wenn ihr Hinweise habt, meldet diese bitte umgehend der Polizei. Flitzerblitzer stehen. Auf der A24 Richtung Karstädt, Höhe Parkplatz Platerberg. In Richtung Hamburg stehen sie zwischen Zerrentin und Gallin, Richtung Berlin, Höhe Pritzwalk. B96 zwischen Lietze und Bergen, Höhe Reitzwieg. Auf dem Rügenzubringer wird geblitzt, Höhe Rastplatz Rügenblick, beide Richtungen. B103 Richtung Güstrow, Höhe Diesteberg. B104 Richtung Pasewalk zwischen Löcknitz und Biswak. Am Ortseingang Mildenitz stehen sie Richtung Straßburg. Auf der B105 Ortseingang Löbnitz aus Karnin kommend und zwischen Dassow und Zarnewenz stehen sie. Auf der B108 in Warenshof aus Teterow kommend. B110 in Tessin Richtung Rostock. B111 zwischen Malzow und Bannemien beidseitig. B191 zwischen Eldena und Karstädt. B192 Ortseingang Sito aus Rötz kommend. B198 Ortsausgang Wesenberg in Richtung Miro. Am Ortsausgang Prenzlau Richtung Dedelow. Auf der B208 stehen sie in Ganzow Richtung Roggendorf. B321 in Bandenitz Richtung Hagenow und Höhe Schwerin-Müß Richtung Parchim. In Güstrow wird geblitzt, Rostocker Chaussee stadtauswärts, zwischen Ludwigslust und Neustadt-Lewe stehen sie, zwischen Kalkhorst und Klütz, zwischen Kessin und Dummersdorf in Höhe der A19, in Jennewitz wird geblitzt, wenn ihr aus Kröplin kommt, zwischen Malchin und Gilo in der 60er-Zone, zwischen Neukalen und Gülitz, in Rostock Tüxenstraße in Richtung Schwanerlandstraße und wenn ihr noch was gesehen habt, einfach anrufen an unserer Studio-Hotline 0381 49 78 110, denn keiner meldet mehr aktuelle Flitzerblitzer.
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0: Jo, schon 18:33, fast geschafft der Arbeitstag. Wir sorgen dafür, dass die Zeit noch schneller vergeht mit eurer Lieblingsmusik. Ich bin Eike Lange. Hi!

der Inselstadt Malchow im Landkreis Mecklenburgische Seenplatte hat uns einen Musikwunsch von der Lilly erreicht. Sie hat uns geschrieben, dass sie einen super stressigen Tag hatte und jetzt unbedingt einen Song braucht, der sie beruhigt. Also ist Lilly in die knallrote Ostseewelle-App gegangen und hat uns gesagt, spielt mal Undressed von Samba. Machen wir, Lilly. Hier ist er. Viel Spaß.

Ei, Ei, Ei, das wäre jetzt auch eine Idee, oder? Schön in eine Pfanne gehauen, auf eine Scheibe Brot, Wurst, Käse, bisschen Pfeffer drüber, fertig. Für mehr Rezepte ruft mich an. Und damit guten Hunger an alle, die sich gerade zum Abendbrot aufmachen. Wir servieren euch rund um die Uhr Lieblingshits. Ostseewelle hier, jetzt mit Omi und Cheerleader.

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8: Senioren überfallen und gefesselt. Grenzkontrollen sollen verlängert werden. Guten Abend, ich bin Adrian Mützel. In Altentreptow ist eine 82-Jährige heimtückisch zu Hause überfallen worden. Passiert ist das mitten am Tag. Ostseewelle-Reporter Axel Prokop.
9: Erst hatte es an ihrer Haustür in der Leuktenziner Straße geklingelt. Dann ist sie mit dem Rollator zur Grundstückseinfahrt gegangen. Hier hat ein Transporter gestanden und zwei Personen komplett in Schwarz mit Sturmhaube und Handschuhen. Als die Seniorin in ihr Haus zurückgekehrt ist, sind die Unbekannten bereits drin gewesen. Sie haben ihr Augen und Mund zugehalten und Wertsachen verlangt. Danach ist die Frau gefesselt worden. Als die Täter verschwunden waren, hat sie ihre Fesseln so weit lockern können, dass sie an das Telefon gekommen ist. Mit dem hat sie ihre Tochter angerufen. Die ältere Dame ist zum Glück mit dem Schrecken davongekommen. Beschrieben werden die Einbrecher als 1,70 Meter bis 1,80 Meter groß. Außerdem sollen sie akzentfreies Deutsch gesprochen haben.
8: Mecklenburg-Vorpommern will seinen größten Seehafen Rostock besser gegen Drohnen schützen. Das Land will ein Abwehrsystem gegen Drohnen auf und unter Wasser besorgen. Gegen Spionage und Sabotage aus der Luft überwacht schon der Marinestützpunkt Hohe Düne den Bereich. Offenbar ist ein Hintergrund dafür, dass Bundeswehr und NATO den Rostocker Hafen als zentralen Umschlagpunkt einplanen.
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8: Eigentlich sollten die Grenzen im Schengen-Raum offen sein. Seit 2 Jahren gilt das für die deutschen Außengrenzen nicht mehr und jetzt soll die nächste Verlängerung kommen. Die Kontrollen können um ein halbes Jahr verlängert werden bis Mitte März, so zumindest der Plan von Bundesinnenminister Dobrindt. Trotz wachsender Kritik ist diese Regelung bisher 3-mal verlängert worden, zuletzt bis Mitte September dieses Jahres. Dem Plan muss die EU noch zustimmen. Die Zahl der Unternehmensschließungen in Deutschland ist im vergangenen Jahr stark gestiegen, zum zweiten Mal in Folge. 2025 sind fast 190.000 Unternehmen aufgegeben worden, das sind 10% mehr als im Vorjahr. Die meisten Geschäfte sind im Gastgewerbe pleite gegangen, außerdem viele Arztpraxen. Vor allem wirtschaftliche Schwierigkeiten und fehlende Fachkräfte sind die Gründe dafür. 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Und jetzt das Wetter.
10: Meist wolkig heute Abend. So langsam kommen auch die ersten Regenschauer rein aus Richtung Westmecklenburg. Das Ganze bei Temperaturen so um die 17 Grad. Aktuell haben wir 18 Grad bei euch am Schloss Güstrow und auch in Wiek auf Darß sind es 18 Grad. Heute Nacht geht's runter auf 14 bis 12 Grad. In der Nacht gibt es dann überall Regen und im Zwei-Tage-Trend wird es morgen am Mittwoch auch erstmal überall recht schmuddelig bleiben. Dicht bewölkt, vereinzelt mit Regen und Gewittern bei maximal 22 Grad. Der Donnerstag dann meist wechselhaft, aber da wechselt sich auch mal die Sonne mit rein bei maximal 24 Grad. Und gerade in Richtung Süden kann es ein bisschen freundlicher werden. 19.03 Uhr. 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Bitte weiter vorsichtig fahren auf der A20 zwischen Jamen und Anklam. Hier stehen in beiden Richtungen Rehe auf und neben der Fahrbahn. Landkreis Mecklenburgische Seenplatte. In Neubrandenburg ist die Ihlenfelder Straße auf Höhe von der Sponholzer Straße derzeit nicht befahrbar. Sowohl von der Ravensburger Straße kommend als auch vom Kreisverkehr gibt es hier kein Durchkommen. Bitte umfahrt das Ganze. Vor den Flitzerblitzern noch eine Vermisstenmeldung der Polizei im Kreis Mecklenburgische Seenplatte. Gesucht wird der 59 Jahre alte Egon Perstowski aus Grabzow bei Altentreptow. Er wurde zuletzt vergangenen Mittwoch gesehen und braucht dringend medizinische Hilfe. Er hat kurze, graue Haare und einen Schnurrbart. Wahrscheinlich trägt er eine orange Arbeitsjacke, eine schwarze Hose und Sicherheitsschuhe. Wenn ihr Hinweise habt, bitte an die Polizei geben. Ein Bild und alle Infos findet ihr im Nachrichtenportal in unserer Ostseewelle-App. Flitzerblitzer? Stehen auf der A24 Richtung Karstädt, Höhe Parkplatz Platerberg. In Richtung Hamburg zwischen Zarentin und Galin. In Richtung Berlin, Höhe Pritzwalk. Auf der B96 stehen sie zwischen Lietzow und Bergen, Höhe Reitzwiek. Rügenzubringer, Höhe Rastplatz Rügenblick in beiden Richtungen. Auf der B103 wird geblitzt Richtung Güstrow, Höhe Distelberg. B105, Ortseingang Löbnitz aus Kanin kommend. Zwischen Dassow und Zarnewens stehen sie. Auf der B108 in Warenshof aus Teterow kommend. Auf der B111 zwischen Malzow und Bannemien beidseitig. Auf der B192, Ortseingang Sito aus Rötz kommend. B198, Ortsausgang Wesenberg in Richtung Miro. Ortsausgang Prenzlau Richtung Dedelow wird geblitzt. Auf der B321 in Bandenitz in Richtung Hagenau. In Güstrow, Rostocker Chaussee stadtauswärts. Zwischen Lüdwigslust und Neustadt-Glewe stehen sie, Höhe Groß-Larsch. Zwischen Kalkhorst und Klütz, Höhe Klein-Prafzhagen. Zwischen Kessin und Dummersdorf wird geblitzt, Höhe A19. Und in Jennewitz stehen sie, wenn ihr aus Kröpelin kommt. Habt ihr noch mehr gesehen? Dann gerne anrufen auf unserer Studio-Hotline 0381 49 78 110. Denn keiner meldet mehr aktuelle Flitzerblitzer.
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10: Und da können wir gleich alle einmal kräftig mitsingen zu einem eurer Lieblings-80er. Von Nena spielen wir euch 99 Luftballons. Jetzt für euch aktuelle Musik von Olivia Rodrigo. Hier ist Drop Dead. Ich bin Alke Lange, wünsche euch einen entspannten Dienstag.

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Vielleicht geht's für euch gerade in Richtung Kino. Die Kids haben sich für die Ferien nochmal einen Abend in der Filmkiste gewünscht. Wir begleiten euch und versorgen euch dazu mit dem Soundtrack für diesen Dienstagabend. Ostevelli hier. Gleich mit Musik aus den aktuellen Charts. Von Nico Santos spielen wir euch die brandneue Nummer Why Don't You Stay. Vorher gibt's Musik aus den 2010ern von Lord. Sängerin hinter diesem Namen ist Ella Yeilch O'Connor. Ja, ist irgendwie ein schottischer Name. Und die wurde schon mit 12 unter Vertrag genommen, nachdem Universal Music Group von ihr Zeug gesehen hat, als sie bei einem Mittelschul-Talentwettbewerb mitgemacht hat. Jetzt für euch Team.

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0: gleich 7:30. Die einen legen im Feierabend schon die Füße hoch, die anderen freuen sich, dass gleich der Laden abgeschlossen wird. Ganz egal, wie euer Abend aussieht, wir versorgen euch garantiert mit der meisten Musik, mit allen aktuellen Hits. Ostseewelle hier. In der nächsten halben Stunde mit der aktuellen Nummer von Temper City, Self Aware, spielen wir euch. Und aus unserem 90er Hitstream aus der Ostseewelle Musikwelt gibt's das Captain Hollywood Project mit More and More. Also, nicht weglaufen, geht gleich weiter.
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0: 19.29 Uhr, ihr hört Ostseewelle mit dem Feierabend-Update um 7:30. Adrian Mützel in der Nachrichtenredaktion.
5: Wer heute Vormittag hier im Land an der Zapfsäule gewesen ist, hat wahrscheinlich am günstigsten in ganz Deutschland getankt. Die Spritpreise in Mecklenburg-Vorpommern sind teilweise 8 Cent günstiger gewesen als in anderen Bundesländern. Am Rhein sind wieder steigende Pegel in Sicht. Nach intensivem Regen könnte das Wasser bei Düsseldorf morgen schon wieder bei 5 cm stehen, am Wochenende sogar bei über 20.
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5: In Rostock bleiben die kostenfreien Schülertickets auch im neuen Jahr gültig. Der Verkehrsverbund Warnow hat gesagt, dass alle ihre Chipkarten behalten können. Schüler, die eingeschult werden oder von einer Allgemeinbildenden auf eine berufliche Schule wechseln, müssen sich dafür allerdings beim Amt anmelden oder angemeldet werden.
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0: Ja, so langsam macht sich diese Regenfront da in Westmecklenburg bereit, sich übers restliche Mecklenburg-Vorpommern herzumachen. Allerdings oft heute Abend noch trocken, bei Temperaturen um die 17 Grad. In der Nacht geht's wechselhaft weiter. Schauer kommen zu uns garantiert. 14 bis 12 Grad, dazu die tiefsten Werte. Im Zwei-Tage-Trend geht's morgen dann erstmal recht schmuddelig weiter, mit Regen und Gewittern bei maximal 22 Grad. Am Donnerstag dann schon etwas freundlicher, bei maximal 24 Grad. Und hier gibt's dann zwischendurch auch mal Sonne. 19.30 Uhr. 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Landkreis Mecklenburgische Seenplatte. In Neubrandenburg ist die Ihlenfelder Straße auf Höhe von der Sponholzer Straße derzeit nicht befahrbar. Sowohl von der Ravensburger Straße kommend als auch vom Kreisverkehr aus gibt es kein Durchkommen. Bitte umfahrt das Ganze hier. Vor den Flitzerblitzern haben wir noch eine Vermisstenmeldung der Polizei im Landkreis Rostock. Gesucht werden die beiden Schwestern Leutzer und Regina Stajanovic, 14 und 15 Jahre alt. Die ältere Schwester wird seit Donnerstagabend vermisst, die jüngere 2 Tage länger. Sie könnten gemeinsam unterwegs sein, möglicherweise auch auf Abenteuertour im Raum Berlin. Sie sind 1,55 und 1,65 groß, schlank bis normal gebaut und haben beide mittellange schwarze Haare. Wenn ihr Hinweise habt, meldet das bitte der Polizei. Ein Bild von den beiden gibt's bei ostseewelle.de.
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0: Nee, so weit sind wir noch nicht. Flitzerblitzer erstmal. Stehen auf der A24 Richtung Karstädt, Höhe Parkplatz Platerberg. Außerdem in Richtung Hamburg stehen sie zwischen Zarentin und Gallin und in Richtung Berlin Höhe Pritzwalk. Auf der B96 stehen sie zwischen Lietzow und Bergen, Höhe Reilswiek. Rügenzubringer, Höhe Rastplatz Rügenblick, hier stehen sie gleich in beiden Richtungen. Auf der B103 wird geblitzt Richtung Güstrow, Höhe Distelberg. Auf der B105 zwischen Dassow und Zarnemenz. Auf der B108 in Warenshof aus Teterow kommend. B111 zwischen Malzow und Benemin beidseitig. B192 am Ortseingang Sito aus Rötz kommend. Auf der B321 stehen sie in Bandenitz in Richtung Hagenau. In Güstrow, Rostocker Chaussee, stadtauswärts. Zwischen Ludwigslust und Neustadt-Lewe stehen sie. In Höhe Groß-Larsch beidseitig. Zwischen Kessin und Dummersdorf, Höhe A19 und in Jennewitz aus Kröppelin kommend. 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Jetzt mit Taylor Swift und The Fate of Ophelia.

vielleicht habt ihr das gerade gemerkt. Das war jetzt nicht Taylor Swift, das war das Captain Hollywood Project mit More and More. Kleines technisches Problemchen hat die Taylor hier gerade rauskatapultiert aus unserer Playlist. Macht aber nichts, wir holen sie wieder rein. Alles wieder im Lot, hier ist Ostseewelle für euch jetzt wie versprochen mit The Fate of Ophelia. Hier fällt nichts runter.

0: 1943, Ostseewelle, der beste Verkehrsservice für unser Land. Immer sofort, wenn etwas passiert. Und da haben wir eine Meldung von euch.
1: Hi, hier ist Paul. Ich wollte einen liegengebliebenen LKW melden.
0: Wo ist er denn?
1: Der ist auf der B111 zwischen Lümansdorf und Züssow, in Fahrtrichtung Züssow.
0: Danke dir fürs Bescheid geben. Und ganz egal, wo es für euch jetzt hingeht, fahrt vorsichtig mit all euren Lieblingshits bei Ostseewelle.

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1: Morgen hebt sich wieder der rote Vorhang bei der Kinokirchenreihe Starke Stücke berührt und diskutiert. In der Kirche Groß Grenz in Bröbaro läuft morgen ein finnischer Film. Die Komödie Master Cheng in Pohjanjoki. Sagt Christian Meyer, der Koordinator der Reihe.
2: Auf der Suche nach einem alten finnischen Freund reist der chinesische Koch Master Cheng in ein abgelegenes Dorf in Lappland. Also da treffen sicherlich zwei Welten aufeinander. Und bei der Ankunft scheint niemand dort seinen Freund zu kennen, den er sucht. Aber die lokale Kaffeehausbesitzerin, die bietet ihm Unterkunft an und ist eigentlich ganz nett zu ihm. Und im Gegenzug hilft der chinesische Koch dann in der Küche. Und bald werden die Einheimischen mit den Köstlichkeiten dieser asiatischen Küche überrascht.
1: Die Geschichte erzählt von Vorurteilen, Solidarität, Liebe und vor allem von ganz viel Essen.
2: Und wer zusammen isst, der schießt auch nicht aufeinander und der schießt auch nicht mit Worten aufeinander und der stellt auch niemanden in Abrede, sondern da lernt man sich auch mal kennen und man lernt die Kultur des anderen kennen, denn Essen ist wirklich Kultur und dieser Film ist ein Plädoyer auch dafür.
1: Diesen Film könnt ihr morgen um 19 Uhr in der Kirche Groß Grenz sehen. Mehr Infos und auch alle anderen Termine und Orte findet ihr online unter www.kirche-mv.de/starke-stücke. Aus der Ostseewelle Kirchenredaktion, Rebecca Krüger.
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9: Sprit in Mecklenburg-Vorpommern heute am günstigsten. Pegelstände im Rhein steigen wieder. Guten Abend, ich bin Adrian Mützel. Wenn der Weg zur Tankstelle zum Nervenkrimi wird, für Benzin und Diesel müssen wir aktuell immer noch tiefer in die Tasche greifen und trotzdem ist es heute bei uns im Land im Schnitt am günstigsten gewesen. Wer am Mittag in Mecklenburg-Vorpommern an der Zapfsäule gestanden hat, hat deutschlandweit am preiswertesten getankt. Der Liter E10 hat heute 2,07 Euro gekostet, der Liter Diesel 2,17 Euro. Unterschied zu anderen Bundesländern teilweise 8 Cent pro Liter. Am teuersten ist es im Moment in Nordrhein-Westfalen, Hessen und Rheinland-Pfalz. Viel Schaden bleibt nach dem Brand einer Lagerhalle in Beutzenburg. Das Gebäude auf dem Gelände der ehemaligen Fliesenwerke hatte Feuer gefangen. Die örtliche Feuerwehr ist angerückt und hat gelöscht. Allerdings ist ein Teil komplett ausgebrannt. Verletzt worden ist niemand, Schaden aber 75.000 Euro. Am 20. September ist Landtagswahl hier in Mecklenburg-Vorpommern. Weil die AfD die stärkste Kraft werden könnte, hat sich ein Gegenkandidat von Ministerpräsidentin Schwesig jetzt zu einem überraschenden Schritt entschieden. Der linken Politiker Daniel Trebsdorf verzichtet auf seine Direktkandidatur und unterstützt Schwesig jetzt. Er tue das, um einen möglichen Sieg des AfD-Kandidaten Leif Erik Holm zu verhindern.
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9: Nach intensivem Regen sind am Rhein steigende Pegelstände in Sicht. Das Wasserstraßen- und Schifffahrtsamt dort rechnet damit, dass die Pegelstände bei Düsseldorf im Laufe des morgigen Tages auf 5 cm steigen. Für Samstag wird ein Pegelstand von 23 cm erwartet, was immer noch ein sehr niedriges Niveau wäre. Der Deutsche Bauernverband geht von einer schlechten Ernte in diesem Jahr aus. Der Verband hat heute am Vormittag mitgeteilt, dass der bundesweite Ertrag bei rund 42 Millionen Tonnen liegt. Das sind 7% weniger als im Vorjahr. Vor allem bei Winterraps, Kartoffeln und Zuckerrüben sei die Ernte unterdurchschnittlich ausgefallen. 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Und jetzt das Wetter.
10: Aktuell 17 Grad bei euch in Zapel bei Wittenburg, 17 Grad auch am Hafen in Stralsund. Das Ganze heute bei einer ganzen Menge Regen, der gerade heute in der Nacht reinkommt. Aktuell schleicht er sich vom Mest Mecklenburg langsam rein. In der Nacht gibt es Tiefstwerte zwischen 14 und 12 Grad, da ist es dann überall nass. Im Zwei-Tage-Trend, morgen der Mittwoch, meist bewölkt mit Regen bei maximal 22 Grad. Auch Gewitter ist mal mit drin. Zum Abend hin entspannt sich das Ganze und der Donnerstag bleibt dann zwar wechselhaft, wolkig mit Regen, aber auch die Sonne guckt zwischen den Regenwolken immer mal wieder durch bei maximal 24 Grad. 20:02 Uhr. 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Bitte vorsichtig fahren im Landkreis Vorpommern-Greifswald. Auf der B111 zwischen Lühmannsdorf und Züssow steht ein defekter LKW. Vor dem Flitzerblitzer noch eine Vermisstenmeldung der Polizei im Kreis Mecklenburgische Seenplatte. Gesucht wird der 59 Jahre alte Egon Pastowski aus Grabzow bei Altentreptow. Er wurde zuletzt vergangenen Mittwoch gesehen und braucht medizinische Hilfe. Er hat kurze graue Haare und einen Schnurrbart. Wahrscheinlich trägt er eine orange Arbeitsjacke und eine schwarze Hose sowie Sicherheitsschuhe. Hinweise bitte an die Polizei. Ein Bild gibt's im Nachrichtenportal in unserer Ostseewelle-App. Flitzerblitzer stehen? Auf der A24 Richtung Karstädt, Höhe Parkplatz Platerberg. In Richtung Hamburg zwischen Zarrentin und Galin. In Richtung Berlin, Höhe Pritzweig. Auf der B96 zwischen Lietzow und Bergen, Höhe Ralswiek. Und Rügenzubringer, Höhe Rastplatz Rügenblick in beiden Richtungen. Auf der B103 stehen sie Richtung Güstrow, Höhe Distelberg. Auf der B108 in Warenshof aus Teterow kommend. Auf der B111 zwischen Malzow und Mannemien beidseitig. Auf der B192 Ortseingang Sietow aus Rötz kommend. B321 in Bannenitz Richtung Hagenow. In Güstrow wird geblitzt, Rostocker Chaussee stadtauswärts. In Ludwigslust und Neustadt, zwischen Ludwigslust und Neustadt-Glewe Höhe Groß-Larsch. Zwischen Kessin und Dummersdorf stehen sie Höhe A19 und in Jennewitz aus Kröpelin kommend. Habt ihr noch mehr gesehen? Dann anrufen auf unserer Studio-Hotline 0381 49 78 110, denn keiner meldet mehr aktuelle Flitzerblitzer.
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10: Tippt schon mal die Studio-Hotline ins Handy ein und putzt nochmal eure Ohren. Gleich brauchen wir wieder eure knallharte, ehrliche Meinung zu einem brandneuen Hit. Soll der ein Hit werden oder kommt er in die Tonne? Ist es Hit oder Shit? In 10 Minuten eine neue Runde hier bei eurem Lieblingssender.

DJ Robin Schulz ist gerade da, wo er im Sommer am liebsten ist, auf Ibiza und legt dort bei Partys auf. Und scheinbar hat er da in einer freien Minute mal an alten Musikalben von Kollegen gestöbert und dort einen Song gefunden, den er so sehr gefeiert hat, dass er den glatt neu aufgelegt hat. Und jetzt ist die Frage an euch, ist das Hit? Oder ist das Shit? Euer Mitmachradio Ostseewelle hier. Und ihr entscheidet heute darüber, ob Take It Slow von Robin Schulz fest in die Playlist kommt oder ob er rausfliegt. Take It Slow ist Robin Schulz' Neuauflage des Songs Bullet, der aus den 2010ern ist, vom französischen DJ Watermat. Und wir hören uns den Song Take It Slow von Robin Schulz jetzt mal gemeinsam an. Und danach ruft ihr an der Studio-Hotline 0381 49 78 110. Und dann entscheidet ihr, was mit dem Song passieren soll.

0: Das ist er. Der aktuelle Song Take It Slow von Robin Schulz. Und was sagt ihr zu dem? Ist das ein Hit oder ist er Shit? Ostseewelle hier mit eurer Lieblingsmitmach-Rubrik. Also anrufen an der 0381 49 78 110 und mitentscheiden. 5 Stimmen für eine Seite brauchen wir für eine Entscheidung. Moin, der Eike hier. Wen habe ich denn dran?
1: Hallo, hier ist die Maggie aus Berlin. Ich würde sagen, das ist ein Hit.
0: Maggie aus Berlin sagt, das wird ein Hit und damit haben wir den ersten Strich des Abends bei Hit. Wir gucken in die nächste Leitung. Hallo, wen haben wir da?
2: Ja, hallöchen, hier ist der Mike aus Berlin.
0: Hallo Mike, was sagst du? Hit oder Shit?
2: Mike, das ist auf jeden Fall ein Hit. Darf ich noch jemanden grüßen, mein Lieber?
0: Sag an, wen willst du grüßen?
2: Oma und Opa, die sitzen gerade bei Mama und Papa in Berlin.
0: Ach schön. Schöne Grüße auch von mir an dieser Stelle und danke dir fürs Mitmachen, Mike. Wir schauen in die nächste Leitung. Wen haben wir da? Schönen guten Abend.
3: Hallo, hier ist die Pauline aus Berlin.
0: Hallo, was sagst du? Hit oder Shit?
3: Ein Hit.
0: Damit haben wir 3-0 aktuell für Hit. Wir gucken in die nächste Leitung. Schönen guten Abend, wen habe ich denn dran?
4: Schönen guten Abend, jetzt Thomas aus Lübs, Eike.
0: Hallo Thomas aus Lübs. Was sagst du?
4: Darf ich gleich entscheiden? Ich sag auf jeden Fall ein Hit.
0: Okay.
4: Darf ich auch noch schöne Grüße ausrichten?
0: Ja klar, an wen?
4: An meine ganze Familie, die auch zuhören, an euch. Und meine Cousine hat gestern Geburtstag gehabt. Ich hoffe, dass sie noch zuhört. Und nächste Woche bin ich ja dran mit Geburtstag.
0: Auch schön. Na dann wünsche mal die nächste Woche alles Gute und alles Gute nachträglich an deine Kollegin. Und damit schauen wir in die nächste Leitung. Wen haben wir da? Schönen guten Abend. Hallo? Hallo, hallo? Oh, keiner dran. Guck mal in die nächste Leitung, wer da ist. Hit oder Shit wollen wir wissen. Hallo, wen habe ich denn da?
5: Ja, hallo, Mike. Hier ist Thorsten aus Grevesmühlen. Ich sag leider Shit.
0: Thorsten aus Grevesmühlen gibt den ersten Strich bei Hit. Danke dir fürs Mitmachen. Wir schauen in die nächste Leitung. Schönen guten Abend. Wen habe ich dran?
6: Ja, hallo, hier ist Roland aus Schwerin.
0: Hi, was sagst du? Hit oder Shit?
6: Ich sag Hit.
0: Hit und damit hast du die Entscheidung erzielt. Robin Schulz mit Take It Slow kommt fest in die Ostseewelle-Playlist. Jetzt für euch Lieblingshits aus dies mit Pink.

0: Mit der meisten Musik, mit allen aktuellen Hits geht's natürlich auch durch den Dienstagabend. Ostseewelle hier, gleich mit 80s Rock von John Parr. St. Elmo's Fire haben wir in der Playlist. Und ein eurer Lieblingshits aus den aktuellen Charts haben wir auch mit dabei. Run, Run, River von David Guetta läuft sofort nach halb. Also bleibt bei Ostseewelle.
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0: Wir schauen zum Wetter. Heute Abend Temperaturen so um die 17 Grad. Heute Nacht geht's runter auf 14 bis 12 Grad. Dazu zieht dann der Regen über ganz Mecklenburg-Vorpommern weg. Aktuell hatten wir ja fast nur in Richtung Westmecklenburg Regen. Heute Nacht dann überall. Und im Zwei-Tage-Trend wird's dann auch meist nass bleiben. Vereinzelt gibt's Gewitter. Morgen am Mittwochabend kann's nochmal freundlich werden. Bei 20 bis 22 Grad maximal. Der Donnerstag weiter wechselhaft. Mal wolkig mit Regen, aber auch zwischendurch sonnig bei bis zu 24 Grad. 20.31 Uhr. 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Eine Meldung der Polizei haben wir für euch. Vor den Flitzerblitzern eine Vermisstenmeldung aus dem Landkreis Rostock. Gesucht werden die beiden Schwestern Leuza und Regina Stojanovic, 14 und 15 Jahre alt. Die ältere Schwester wird seit Donnerstagabend vermisst, die jüngere sogar zwei Tage länger. Sie könnten gemeinsam unterwegs sein, möglicherweise auch auf Abenteuertour im Raum Berlin. Sie sind 1,55 Meter und 1,65 Meter groß, schlank bis normal gebaut und haben beide mittellange schwarze Haare. Wenn ihr Hinweise auf ihren Aufenthalt habt, meldet das bitte der Polizei. Flitzerblitzer. Stehen auf der A24 Richtung Karstädt, Höhe Parkplatz Platerberg. In Richtung Hamburg zwischen Zarrentin und Gallin. In Richtung Berlin Höhe Pritzwalk. Auf der B96 stehen sie zwischen Lietzow und Bergen, Höhe Reitzwiek. Rügenzubringer, Höhe Rastplatz Rügenblick in beiden Richtungen. Auf der B103 stehen sie in Richtung Güstrow, Höhe Distelberg. Auf der B108 in Warenshof aus Teterow kommend, auf der B111 zwischen Malzow und Bennemin beidseitig, auf der B192 Ortseingang Sito aus Rötz kommend, B321 in Bandeninz wird geblitzt, Richtung Hagenow. In Güstrow stehen sie, Rostocker Chaussee stadtauswärts, zwischen Ludwigslust und Neustadt-Lewe, Höhe Groß-Larsch, zwischen Kessin und Dummersdorf, Höhe A19 und in Jennewitz aus Kröppelin kommend. Habt ihr noch was gesehen? Dann einfach anrufen, unsere Studio-Hotline 0381 49 78 110, denn keiner meldet mehr aktuelle Flitzerblitzer.
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3: Ich bin Babette Büchner. Die Kontrollen an den deutschen Außengrenzen sollen um weitere 6 Monate verlängert werden. Das hat Bundesinnenminister Alexander Dobrindt offiziell bei der EU-Kommission angemeldet. Das Zurückdrängen der illegalen Migration brauche weiterhin Kontrollen, sagte Dobrindt der Bild-Zeitung. Das zeige die Entwicklung an den europäischen Außengrenzen. Er hatte den Schritt schon Ende Juli angekündigt, als Zehntausende Migranten in die spanische Exklave Ceuta in Nordafrika gestürmt waren. In Sachsen-Anhalt ist heute ein neues Technologiezentrum für Drohnensicherheit eröffnet worden. Dort soll vor allem erforscht werden, wie Drohnen besser erkannt und abgewehrt werden können. Der Pilotenverband Vereinigung Cockpit fordert dafür klare Regeln.
4: Immer häufiger stören Drohnensichtungen den Luftverkehr. Beim bislang spektakulärsten Fall war Anfang August am Flughafen Leipzig eine mit Sprengstoff bestückte Drohne entdeckt worden. Seitdem wird viel über Abwehr diskutiert. Die Piloten fordern aber auch eine bessere Technik, um Drohnen möglichst schnell zu erkennen und auch einschätzen zu können, wie gefährlich sie sind. Außerdem wollen die Piloten in den Gremien vertreten sein, wo über Reaktionen entschieden wird. Denn der Abschuss einer Drohne etwa kann am Ende gefährlicher sein als die Drohne selbst. Aus Berlin, Thomas Brockt.
3: In Nordrhein-Westfalen, Hessen und in Rheinland-Pfalz ist der Sprit im Moment am teuersten. Das zeigt eine Auswertung des ADAC. Wesentlich günstiger tankt es sich dagegen aktuell in Mecklenburg-Vorpommern, Berlin und Bayern.
5: In Hessen kostet der Liter Super E10 rund 8 Cent mehr als in den 3 günstigsten Bundesländern und in NRW ist Diesel besonders teuer. Die ADAC-Experten sind sich sicher, das liegt vor allem am Niedrigwasser des Rheins. Denn die Tanklager und Raffinerien in NRW, Hessen und Rheinland-Pfalz sind viel abhängiger von den Transporten über den Fluss als die in anderen Bundesländern. Bayern zum Beispiel wird viel über große Pipelines aus dem Süden mit Rohöl versorgt. Ursula Winkler, Nachrichtenredaktion.
3: In Estland sind die ersten 4 schwedischen Gefangenen eingetroffen, die dort ihre Haftstrafe verbüßen werden. Beide Länder hatten das im vergangenen Jahr für bis zu 600 schwedische Gefangene vereinbart. Schweden hat seit mehreren Jahren ein großes Problem mit kriminellen Gangs. Dort platzen die Gefängnisse aus allen Nähten. In Estland stehen dagegen viele Zellen leer.
6: Wir schauen zum Wetter hier bei Ostseewelle und das wird jetzt meist regnerisch und bewölkt bleiben. Dazu aktuell noch Temperaturen um die 18 Grad. Heute Nacht bekommen wir Tiefstwerte zwischen 16 und 13 Grad und dazu weiter wolkig und nass. Im Zwei-Tage-Trend bleibt es morgen so bei so einem schmuddeligen Grau mit vielen Wolken und Regen bei maximal 22 Grad. Zum Abend hin kann es dann morgen am Mittwoch aber schon wieder ein bisschen freundlicher werden und am Donnerstag lässt sich dann zwischen den Regenwolken hier und da auch mal wieder die Sonne blicken bei maximal 24 Grad.
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1: Ich bin David Riemer. Die Kontrollen an den deutschen Außengrenzen sollen um ein weiteres halbes Jahr bis Mitte März verlängert werden. Das hat Bundesinnenminister Dobrindt jetzt offiziell bei der EU-Kommission angemeldet.
2: Eigentlich sollen im Schengen-Raum die Grenzen offen sein. Doch schon seit 2 Jahren gilt das für die deutschen Außengrenzen nicht mehr. Die Bundesregierung will so die Zahl der unerlaubten Einreisen verringern. Kritik daran gibt es immer wieder. Doch jetzt kommt, wenn die EU-Kommission nicht widerspricht, die nächste Verlängerung. Innenminister Dobrindt hatte das schon vor kurzem angekündigt. Nach dem Massenansturm von Migranten auf die spanische Exklave Ceuta in Nordafrika. Aus Berlin, Thomas Brockt.
1: Die syrische Regierung lässt das mutmaßlich geheime Atomprogramm unter dem früheren Präsidenten Assad durch UN-Atomwächter aufarbeiten. Der Chef der internationalen Atomenergiebehörde Grossi sagte bei einem Besuch in Syrien, es gehe um einige Tonnen an Nuklearmaterial, das missbräuchlich verwendet werden könnte. Syrien habe die Behörde darüber informiert und eine erste Inspektion ermöglicht. Das Beinahe-Unglück am Münchner Flughafen vom Wochenende beschäftigt weiter die Behörden. Von vietnamesischer Seite hieß es jetzt, dass die Maschine offenbar schon beim Start technische Probleme hatte.
3: Die Boeing der Vietnam Airlines verlor am Samstag beim Beschleunigen zeitweise an Tempo. Ein Abbruch des Starts war zu diesem Zeitpunkt aber nicht mehr sicher möglich. Das geht aus einem Untersuchungsbericht der vietnamesischen Luftfahrtbehörde hervor. Der Pilot setzte den Start fort und gab maximalen Schub. Nach dem Abheben meldete die Boeing einen sogenannten Tailstrike. Das Heck hatte die Startbahn berührt und Luftverlust an 4 Reifen, die geplatzt waren. Die Maschine kehrte nach München zurück. An Bord waren 271 Passagiere und 16 Crewmitglieder. Verletzt wurde niemand. Aus München, Fabian Schaffer.
1: Apple nimmt nach dem Druck der EU von Oktober an Änderungen am App Store vor. Entwickler von Apps, die mit Apple kompatibel sind, sollen künftig freier entscheiden können, wie sie ihre Programme vertreiben und wie Nutzer dafür bezahlen. Die Software soll neben dem App Store also auch einfacher über Internetseiten oder Online-Marktplätze von Drittanbietern heruntergeladen werden können. Für Nutzer bedeutet das künftig mehr Wahlfreiheit beim Herunterladen und Bezahlen von Apps.
4: Wir schauen zum Wetter hier bei Ostseewelle und das wird jetzt meist regnerisch und bewölkt bleiben. Dazu aktuell noch Temperaturen um die 18 Grad. Heute Nacht bekommen wir Tiefstwerte zwischen 16 und 13 Grad und dazu weiter wolkig und nass. Im Zwei-Tage-Trend bleibt es morgen so bei so einem schmuddeligen Grau mit vielen Wolken und Regen bei maximal 22 Grad. Zum Abend hin kann es dann morgen am Mittwoch aber schon wieder ein bisschen freundlicher werden und am Donnerstag lässt sich dann zwischen den Regenwolken hier und da auch mal wieder die Sonne blicken bei maximal 24 Grad.
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1: Ich bin David Riemer. Die Kontrollen an den deutschen Außengrenzen sollen um ein weiteres halbes Jahr bis Mitte März verlängert werden. Das hat Innenminister Dobrindt bei der EU-Kommission angemeldet. Das Zurückdrängen der illegalen Migration brauche weiterhin Kontrollen, sagte Dobrindt der Bild-Zeitung. Er hatte den Schritt schon Ende Juli angekündigt, als Zehntausende Migranten in die spanische Exklave Ceuta in Nordafrika gestürmt waren. In einem wegweisenden Pilotprozess vor einem US-Bundesgericht in Auckland klagen mehrere US-Bundesstaaten gegen den Facebook-Konzern Meta. Sie werfen dem Unternehmen vor, Daten von Kindern gesammelt und gegen Gesetze verstoßen zu haben. Nun sind die Eröffnungsplädoyers gestartet.
2: Das Verfahren soll 6 bis 8 Wochen dauern und auch Meta-Chef Mark Zuckerberg soll aussagen. Anwälte aus Kalifornien, Kentucky, Colorado und New Jersey verlangen umfassende Schadenersatzzahlungen und gravierende Änderungen der Plattformen Facebook und Instagram. Die Klagen von 25 weiteren Bundesstaaten werden später verhandelt. Meta wird beschuldigt, Kinder und Jugendliche gezielt von sozialen Medien abhängig zu machen und damit ihre geistige Gesundheit zu gefährden. Hinzu kommen die Vorwürfe des Datensammelns. Aus den USA, Tina Eck.
1: SPD-Chef Klingbeil sieht trotz heftiger Kritik keinen Anlass für eine grundlegende Kursänderung an der Parteispitze. Der Weg, den Parteichefin Baas und er eingeschlagen hätten, sei richtig, sagte der Vizekanzler im Sommerinterview bei Sat.1.
3: Also jeder Finanzminister, jeder SPD-Vorsitzende in der Regierung wird vor der Herausforderung stehen, da ist kein Wachstum, da sind Löcher im Haushalt und da gibt es soziale Sicherungssysteme, Rente, Pflege, Gesundheit, die, wenn wir heute nichts machen, wird das ja auch nicht besser, denn steigen die Beiträge, dann laufen die Kosten aus dem Ruder. Und insofern ist das etwas, wo man sich mit auseinandersetzen muss und ich verstehe, dass das viele umtreibt. Ich verstehe auch, dass da Unmut ist, aber ich sage Ihnen, am Ende geht es um eine Verantwortung, die wir als Sozialdemokratinnen und Sozialdemokraten für dieses Land übernommen haben.
1: SPD-Chef und Finanzminister Klingbeil. Zum Fußball. Nationalspieler Jamal Musiala hat beim FC Bayern München für einen erneuten Schreckmoment gesorgt. Wenig später aber zumindest leichte Entwarnung gegeben. Das Wichtigste zuerst, mir geht es gut. Das teilte der 23-Jährige nach dem 4:2-Sieg des Rekordmeisters im Testspiel beim 1. FC Heidenheim über soziale Medien mit. Schon am letzten Wochenende war Musiala im Test gegen RB Leipzig auf dem Rasen zusammengebrochen.
4: Die gute Nachricht ist, heute Nacht werden die Blumenbeete gegossen. Die schlechte, das geht auch morgen so weiter. Ostseewelle hier mit dem Wetter und da geht's regnerisch durch die Nacht bei Tiefstwerten zwischen 16 und 13 Grad. Im Zwei-Tage-Trend morgen auch meist grau mit Regen und Gewitter. Zum Abend hin lässt der Regen dann langsam nach und hier und da wird's nochmal freundlich. Der Donnerstag dann wechselhaft mit Sonne mal im Anhang, hier und da allerdings auch mit Regen bei maximal 20 bis 24 Grad.
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0: Ich bin David Riemer. Die Kontrollen an den deutschen Außengrenzen sollen um ein weiteres halbes Jahr bis Mitte März verlängert werden. Das hat Bundesinnenminister Dobrindt jetzt offiziell bei der EU-Kommission angemeldet.
1: Eigentlich sollen im Schengen-Raum die Grenzen offen sein. Doch schon seit 2 Jahren gilt das für die deutschen Außengrenzen nicht mehr. Die Bundesregierung will so die Zahl der unerlaubten Einreisen verringern. Kritik daran gibt es immer wieder. Doch jetzt kommt, wenn die EU-Kommission nicht widerspricht, die nächste Verlängerung. Innenminister Dobrindt hatte das schon vor kurzem angekündigt. Nach dem Massenansturm von Migranten auf die spanische Exklave Ceuta in Nordafrika. Aus Berlin, Thomas Brockt.
0: Die syrische Regierung lässt das mutmaßlich geheime Atomprogramm unter dem früheren Präsidenten Assad durch UN-Atomwächter aufarbeiten. Der Chef der internationalen Atomenergiebehörde Grossi sagte bei einem Besuch in Syrien, es gehe um einige Tonnen an Nuklearmaterial, das missbräuchlich verwendet werden könnte. Syrien habe die Behörde darüber informiert und eine erste Inspektion ermöglicht. Das Beinahe-Unglück am Münchner Flughafen vom Wochenende beschäftigt weiter die Behörden. Von vietnamesischer Seite hieß es jetzt, dass die Maschine offenbar schon beim Start technische Probleme hatte.
2: Die Boeing der Vietnam Airlines verlor am Samstag beim Beschleunigen zeitweise an Tempo. Ein Abbruch des Starts war zu diesem Zeitpunkt aber nicht mehr sicher möglich. Das geht aus einem Untersuchungsbericht der vietnamesischen Luftfahrtbehörde hervor. Der Pilot setzte den Start fort und gab maximalen Schub. Nach dem Abheben meldete die Boeing einen sogenannten Tailstrike. Das Heck hatte die Startbahn berührt und Luftverlust an 4 Reifen, die geplatzt waren. Die Maschine kehrte nach München zurück. An Bord waren 271 Passagiere und 16 Crewmitglieder. Verletzt wurde niemand. Aus München, Fabian Schaffer.
0: Apple nimmt nach dem Druck der EU von Oktober an Änderungen am App Store vor. Entwickler von Apps, die mit Apple kompatibel sind, sollen künftig freier entscheiden können, wie sie ihre Programme vertreiben und wie Nutzer dafür bezahlen. Die Software soll neben dem App Store also auch einfacher über Internetseiten oder Online-Marktplätze von Drittanbietern heruntergeladen werden können. Für Nutzer bedeutet das künftig mehr Wahlfreiheit beim Herunterladen und Bezahlen von Apps.
3: Willkommen im Mittwoch mit Ostseewelle. Wir schauen zum Wetter und da steht das K in Mittwoch heute für kein Regen. Korrekt, es gibt kein K in Mittwoch. Bleibt in der Nacht sowie am Tag meist nass und hier und da auch gewittrig. In der Nacht jetzt Tiefstwerte zwischen 16 und 13 Grad. Tagsüber bekommen wir 20 bis 22 Grad Spitze. Zum Abend hin lässt der Regen dann langsam nach und im Zwei-Tage-Trend geht es dann wechselhaft weiter. Immer wieder Regenwolken über uns, aber auch die Sonne mischt sich mal mit ein bei maximal 25 Grad.
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1: Ich bin David Riemer. Die Kontrollen an den deutschen Außengrenzen sollen um ein weiteres halbes Jahr bis Mitte März verlängert werden. Das hat Innenminister Dobrindt bei der EU-Kommission angemeldet. Das Zurückdrängen der illegalen Migration brauche weiterhin Kontrollen, sagte Dobrindt der Bild-Zeitung. Er hatte den Schritt schon Ende Juli angekündigt, als zehntausende Migranten in die spanische Exklave Ceuta in Nordafrika gestürmt waren. In der Demokratischen Republik Kongo sind beim aktuellen Ebola-Ausbruch bereits mehr als 5000 Menschen an dem gefährlichen Fieber erkrankt. Das teilte die Weltgesundheitsorganisation mit. Der Ausbruch der hochansteckenden Infektionskrankheit war Mitte Mai bekannt gegeben worden.
2: Noch nicht

0: Mal 100 Tage dauert der Ebola-Ausbruch im Kongo an und er ist schon jetzt der Ausbruch mit dem rasantesten Anstieg. Mehr als 5000 Fälle und fast 2400 Tote in so kurzer Zeit, das gab es im vergleichbaren Zeitraum auch nicht während des großen Ebola-Ausbruchs in Westafrika. Schlimmer noch, Experten fürchten, dass viele Fälle gar nicht registriert werden. Gerade in entlegenen Gebieten erkranken und sterben Menschen ohne Schutzmaßnahmen. Den Helfern läuft die Zeit davon. Aus Nairobi, Eva Kraftschick.
1: Schon wieder ein Zwischenfall am Münchner Flughafen. Am Montagabend hat ein Flugzeug die Landebahn verfehlt. Das hat die Lufthansa jetzt bestätigt. Alle 351 Passagiere blieben unverletzt.
2: Bei dem Vorfall wurde die Beleuchtung am Anfang der Landebahn beschädigt. Wieso der Airbus zu früh aufgesetzt hat, ist bislang unklar. Die Bundesstelle für Flugunfallsicherung hat sich der Sache angenommen. Erst am Samstag war eine Boeing der Fluggesellschaft Vietnam Airlines beim Start über das Bahnende hinausgefahren, weil sie zu langsam war. Das Flugzeug konnte zwar gerade noch so abheben, musste aber 2 Stunden später beschädigt wieder in München landen. Aus München, Pia Wegner.
1: Zum Fußball. Wieder Schockmoment beim FC Bayern. Nationalspieler Jamal Musiala ist erneut auf dem Rasen zusammengebrochen. Wenig später kommt von ihm selbst dann die leichte Entwarnung über soziale Medien. Mir geht es gut, schrieb Musiala nach dem 4:2-Sieg der Münchner im Testspiel beim 1. FC Heidenheim. Schon am letzten Wochenende war der 23-Jährige beim Test gegen RB Leipzig auf dem Rasen zusammengesackt. Ärzte hätten bei ihm eine Störung des Nervensystems festgestellt. Er sei aber in bester medizinischer Behandlung, schreibt Musiala.
3: Willkommen im Mittwoch mit Ostseewelle. Wir schauen zum Wetter und da steht das K in Mittwoch heute für kein Regen. Korrekt, es gibt kein K in Mittwoch. Bleibt in der Nacht sowie am Tag meist nass und hier und da auch gewittrig. In der Nacht jetzt Tiefstwerte zwischen 16 und 13 Grad. Tagsüber bekommen wir 20 bis 22 Grad Spitze. Zum Abend hin lässt der Regen dann langsam nach und im Zwei-Tage-Trend geht es dann wechselhaft weiter. Immer wieder Regenwolken über uns, aber auch die Sonne mischt sich mal mit ein bei maximal 25 Grad.
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1: Ich bin David Riemer. Die Kontrollen an den deutschen Außengrenzen sollen um ein weiteres halbes Jahr bis Mitte März verlängert werden. Das hat Innenminister Dobrindt bei der EU-Kommission angemeldet. Das Zurückdrängen der illegalen Migration brauche weiterhin Kontrollen, sagte Dobrindt der Bild-Zeitung. Er hatte den Schritt schon Ende Juli angekündigt, als Zehntausende Migranten in die spanische Exklave Ceuta in Nordafrika gestürmt waren. In einem wegweisenden Pilotprozess vor einem US-Bundesgericht in Auckland klagen mehrere US-Bundesstaaten gegen den Facebook-Konzern Meta. Sie werfen dem Unternehmen vor, Daten von Kindern gesammelt und gegen Gesetze verstoßen zu haben. Nun sind die Eröffnungsplädoyers gestartet.
2: Das Verfahren soll 6 bis 8 Wochen dauern und auch Meta-Chef Mark Zuckerberg soll aussagen. Anwälte aus Kalifornien, Kentucky, Colorado und New Jersey verlangen umfassende Schadenersatzzahlungen und gravierende Änderungen der Plattformen Facebook und Instagram. Die Klagen von 25 weiteren Bundesstaaten werden später verhandelt. Meta wird beschuldigt, Kinder und Jugendliche gezielt von sozialen Medien abhängig zu machen und damit ihre geistige Gesundheit zu gefährden. Hinzu kommen die Vorwürfe des Datensammelns. Aus den USA, Tina Eck.
1: SPD-Chef Klingbeil sieht trotz heftiger Kritik keinen Anlass für eine grundlegende Kursänderung an der Parteispitze. Der Weg, den Parteichefin Baas und er eingeschlagen hätten, sei richtig, sagte der Vizekanzler im Sommerinterview bei Sat.1.
3: Also jeder Finanzminister, jeder SPD-Vorsitzende in der Regierung wird vor der Herausforderung stehen, da ist kein Wachstum, da sind Löcher im Haushalt und da gibt es soziale Sicherungssysteme, Rente, Pflege, Gesundheit, die, wenn wir heute nichts machen, wird das ja auch nicht